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1: Dafür brauchten sie ein stabiles Umfeld und funktionierende Rahmenbedingungen. Die Bundesregierung hatte gestern ihre Prognose für die wirtschaftliche Entwicklung in diesem Jahr angehoben. Sie rechnet nun mit einem Anstieg des Bruttoinlandsprodukts um voraussichtlich 1,3%, wie das Wirtschaftsministerium in Berlin mitteilte. Im April hatte die Schätzung noch bei einem Plus von 0,5% gelegen. Für das kommende Jahr rechnet die Regierung mit einem Plus von 1,1% und 2028 mit 0,6%. Für vorgebürtliche Bluttests, mit denen bestimmte genetische Auffälligkeiten festgestellt werden können, sollen genauere Regeln geschaffen werden. Der Bundestag hat mit großer Mehrheit für einen entsprechenden fraktionsübergreifenden Antrag gestimmt. Eine Expertenkommission soll jetzt weitere Daten zusammentragen. Der Bundestag will sich dann erneut mit dem Thema beschäftigen. Der Bluttest ist seit gut 10 Jahren verfügbar. Er kann Hinweise darauf geben, ob beim ungeborenen Kind zum Beispiel eine Trisomie 21 vorliegt, die zum sogenannten Down-Syndrom führt. Seit 2022 werden die Kosten dieser Untersuchung von den Krankenkassen übernommen. Die Bundestagsabgeordneten, die den Antrag eingebracht haben, befürchten allerdings, dass seitdem häufiger getestet wird als medizinisch erforderlich. Zudem könne die Untersuchung auch falsch positive Ergebnisse liefern. Mehrere Abgeordnete warnten in der Debatte davor, dass so der Druck auf Eltern steigen könnte, sich gegen ein Kind mit Trisomie zu entscheiden. In den USA soll die Hinrichtung eines Amokläufers nach Angaben des Verteidigungsministeriums per Livestream übertragen werden. Der Mann hatte 2009 auf dem Militärstützpunkt Fort Hood im Bundesstaat Texas 13 Menschen erschossen und viele weitere verletzt. Das Pentagon erklärte, Einzelheiten zu der geplanten Übertragung sollten noch bekannt gegeben werden. Zuvor hatte Verteidigungsminister Hegseth angekündigt, die Exekution durch ein Erschießungskommando werde öffentlich stattfinden. Sollte die Hinrichtung wie geplant am 3. Dezember in Fort Hood erfolgen, wäre sie die erste Vollstreckung eines Todesurteils durch das US-Militär seit 1961 und die erste eines US-Soldaten durch ein Erschießungskommando seit dem Zweiten Weltkrieg. Im New Yorker Stadtteil Bronx haben Mitarbeiter der US-Einwanderungsbehörde ICE auf einen Mann in seinem Auto geschossen. Berichten zufolge wurde er verletzt. In dem Fahrzeug habe sich auch ein Kind befunden. Das US-Heimatschutzministerium teilte mit, es habe sich um einen gezielten Einsatz gehandelt, bei dem ein vorbestrafter Mann aus der Dominikanischen Republik festgenommen werden sollte. Die ICE-Beschäftigten hätten sofort erste Hilfe geleistet. Der Mann sei am Leben und befinde sich in einem örtlichen Krankenhaus. Der Bürgermeister von New York, Mamdani, bezeichnete den Vorfall als ungeheuerlich. Er habe Präsident Trump angerufen, um mit ihm darüber zu sprechen. Die Einwanderungsbehörde ist in der Vergangenheit wiederholt in die Kritik geraten. Seit der Rückkehr Trumps ins Weiße Haus haben ICE-Mitarbeiter auf mindestens 21 Menschen geschossen und dabei 7 Personen getötet. Eine Delegation aus der Ukraine führt in den USA neue Gespräche über ein mögliches Ende des russischen Angriffskrieges. Der ukrainische Präsident Selenskyj sagte, das Verhandlungsteam werde heute und morgen die Gesandten von Präsident Trump, Kushner und Witkoff, treffen. Auch eine europäische Delegation werde anwesend sein. Kushner und Witkoff hatten sich Anfang September in Moskau mit dem russischen Staatschef Putin über den Ukraine-Krieg ausgetauscht. Ein Ende der Kampfhandlungen ist bisher nicht absehbar. Nach Angaben Selenskyjs wurden in den vergangenen beiden Tagen bei Angriffen in der gesamten Ukraine fast 80 Menschen getötet und mehr als 200 verletzt. In einer Rede in der Stadt Priluki fordert der ukrainische Präsident erneut einen erweiterten Zugang zum US-Satellitendienst Starlink. Dies könne seinem Land helfen, russische Abschussrampen für ballistische Raketen anzugreifen. In Spanien haben zehntausende Menschen mit neuen Protesten auf den Tod der 87-jährigen Mari Carmen Abascal reagiert. In Madrid marschierten Demonstranten am Abend von einem Protestcamp zur einstigen Wohnung der Rentnerin, um Zwangsräumungen und Wohnungsnot anzuprangern. Auch in anderen Städten des Landes fanden Gedenkmärsche statt. Mari Carmen Abascal war vor 2 Wochen auf einer Liege aus der Wohnung getragen worden, in der sie 70 Jahre gelebt hatte. Ein neuer Eigentümer hatte die Miete drastisch erhöht und die Wohnung schließlich räumen lassen. Der Versuch der spanischen Regierung, mit einem Gesetzespaket die Lage von Mietern zu verbessern, scheiterte im Parlament. Daraufhin setzte Ministerpräsident Sanchez Neuwahlen an. Nach den Schulprotesten der vergangenen Tage will die französische Regierung mehr als 3000 Vertretungslehrer einsetzen. Das kündigte Premierminister Le Cornu am Abend an. Sie sollen kurzfristig an etwa 100 Gymnasien versetzt werden, wo der Lehrermangel am größten ist. Le Cornu stellte für die Schulen auch zusätzliches Geld in Aussicht. Der Haushalt für das kommende Jahr soll entsprechend angepasst werden. Seit knapp 2 Wochen demonstrieren Schülerinnen und Schüler für eine bessere Ausstattung der Gymnasien, für mehr Vertretungslehrer und Investitionen in das Bildungswesen. Am Abend hatten sich nach Angaben des Innenministeriums landesweit erneut mehr als 71.000 Menschen zu Protesten versammelt. Die Polizei meldete mehr als 500 Festnahmen. 48 Polizisten seien verletzt worden. Zum Abschluss der Nobelwoche wird heute bekannt gegeben, wer in diesem Jahr den Friedensnobelpreis erhält. Die Entscheidung fällt am späten Vormittag in der norwegischen Hauptstadt Oslo. 287 Vorschläge wurden eingereicht. Die Verleihung findet am 10. Dezember statt, dem Todestag des Preisstifters Alfred Nobel. Der tropische Wirbelsturm Isaias hat sich vor der US-Golfküste zu einem Hurrikan der Kategorie 2 verstärkt. Die Behörden ordneten für Teile der Bundesstaaten Florida, Alabama und Mississippi Evakuierungen an. Örtlich wurde der Notstand ausgerufen. Der Sturm soll nach Vorhersagen des Nationalen Hurrikanzentrums in der Nacht zu morgen auf Land treffen. Isaias hat inzwischen Windgeschwindigkeiten von bis zu 155 Kilometer pro Stunde erreicht. Es drohen Starkregen, Überschwemmungen und Tornados. Auch länger anhaltende Stromausfälle gelten als möglich. Und hier noch einmal die Übersicht. Bundeskanzler Merz erwartet bei einem Medienbericht zufolge eine weitere Verzögerung bei der Rentenreform. Eine Hinrichtung in den USA soll laut Pentagon per Livestream übertragen werden. In Oslo wird heute der Träger des diesjährigen Friedensnobelpreises bekannt gegeben. Das Wetter im Süden und Südosten nach Nebelauflösung oft heiter bis sonnig und trocken, sonst vielfach dichte Bewölkung mit Regen und vereinzelt Gewitter, Höchstwerte 10 bis 18 Grad. Das waren die Nachrichten.
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2: Heute mit Fanny Buschert. Ich wünsche Ihnen einen schönen guten Morgen. Die Bundesregierung hat sich den Ausbau der erneuerbaren Energien vorgenommen. Doch ob dieses Ziel auch mit geplanten Reformen von Wirtschaftsministerin Reiche gelingen kann, daran gibt es immer wieder Zweifel. In Berlin gehen heute Umweltverbände, die Branche der Erneuerbaren und auch Vertreter aus der Politik gemeinsam auf die Straße unter dem Motto Ausbauen statt Ausbremsen. Wo der Ausbau der Erneuerbaren steht, dazu gleich ein Interview mit der SPD-Energieexpertin Nina Scheer. Außerdem blicken wir auf Reaktionen, nachdem Linke, Grüne und SPD gestern in Berlin Sondierungsgespräche angekündigt haben, und uns beschäftigt ein Treffen der GUS-Staaten.

0: Die Bekanntgabe des Friedensnobelpreisträgers ist jedes Jahr der Höhepunkt in der Reihe der Nobelpreisverkündungen. Er gilt als wichtigste Auszeichnung weltweit und hat einen hohen politischen Stellenwert und ist damit aber auch besonders umstritten. Besonders in der jetzigen Weltlage wird heute mit Spannung nach Oslo geblickt, wenn um frühestens 11 Uhr der oder die Preisträgerin oder Preisträger bekannt gegeben werden. Jana Sinram blickt voraus.
1: 287 Nominierungen für den Friedensnobelpreis hat das norwegische Nobelinstitut erhalten, deutlich weniger als im vergangenen Jahr. Wer genau auf der Liste steht, ist streng geheim. Klar ist nur, die 5 Mitglieder des norwegischen Nobelkomitees haben die Wahl zwischen 208 Einzelpersonen und 79 Organisationen. In diesem Jahr wird die Welt noch genauer hinschauen als sonst, glaubt der geschäftsführende Direktor des norwegischen Friedensforschungsinstituts PRIO, Håkon Jerlöf. Es ist ja kein Geheimnis, dass es vergangenes Jahr nach der Verleihung viel Aufregung gab, nachdem Maria Corina Machado ihre Medaille Donald Trump überreicht hat. Das hätte ich mir anders gewünscht. Aber man kann nun mal nicht bestimmen, was die Menschen mit dem Preis machen, den sie bekommen. Das norwegische Nobelkomitee hatte die venezolanische Oppositionsführerin für ihren unermüdlichen Einsatz für die Demokratie in ihrem Heimatland geehrt. Im Dezember wurde Machado in Oslo gefeiert, nachdem sie auf geheimen Wegen aus Venezuela ausreisen konnte. Seit sie ihren Friedensnobelpreis im Januar symbolisch an den US-Präsidenten weitergab, ist sie auch in Norwegen umstritten. Håkon Jerlöf ist sich nicht sicher, ob sich das vom norwegischen Parlament gewählte Nobelkomitee davon in seine Entscheidung beeinflussen lässt.
2: Prisen har gått av å være kontroversiell.
1: Dass der Preis ab und zu für Kontroversen sorgt, bringt ihm Aufmerksamkeit. Aber er kann nicht jedes Jahr umstritten sein. Es ist wichtig, die Balance zu finden. Von daher werden sie in diesem Jahr vielleicht zu jemand Unumstrittenen tendieren, aber es kann in beide Richtungen gehen. Der Direktor des PRIO-Instituts hat wie jedes Jahr eine eigene Liste mit Personen und Organisationen veröffentlicht, die er für preiswürdig hält. Darunter, wie schon beim letzten Mal, das Komitee zum Schutz von Journalisten oder das Netzwerk Emergency Response Rooms im Sudan. Und wir haben Save the Children auf der Liste sowie Mykola Kuleba, den Leiter von Save Ukraine. Das ist eine ukrainische Organisation, die sich für Kinderrechte und humanitäre Hilfe einsetzt. Der Friedensnobelpreis kann nach den Vorgaben des Preisstifters Alfred Nobel an Personen oder Organisationen verliehen werden, die sich für Frieden, internationale Zusammenarbeit oder Abrüstung einsetzen. US-Präsident Donald Trump ist noch immer davon überzeugt, dass er den Preis verdient hätte. Schließlich habe er 8 Kriege beendet, wiederholte er am Mittwoch im Oval Office.
3: So I don't know what their decision is going to be.
1: Ich weiß nicht, wie ihre Entscheidung ausfallen wird. Sie haben den Ruf, dass sie ihn Leuten wie mir nicht geben. Egal, ob ich ihn bekomme oder nicht. Ich habe weitaus mehr geleistet und denke, es wäre eine Schmach für sie. Sicher ist, von solchen Äußerungen dürfte sich das norwegische Nobelkomitee nicht einschüchtern lassen. Überreicht werden die Medaillen, eine Urkunde und das Preisgeld in Höhe von umgerechnet 1 Million Euro am 10. Dezember in Oslo. Wer in diesem Jahr ausgezeichnet wird, entscheidet allein das 5-köpfige Nobelkomitee. Das Rätselraten endet heute um 11.
0: Jana Sinram blickt auf den Friedensnobelpreis, dessen diesjährige Preisträger heute Vormittag gegen 11 Uhr bekannt gegeben werden sollen.

0: Linke, Grüne und SPD in Berlin haben gestern ihre Vorgespräche mit gemeinsamen Vereinbarungen zum Umgang mit Antisemitismus und organisierter Kriminalität abgeschlossen. Aus Sicht der Parteien ist damit eine wichtige Hürde genommen, um sich nun in gemeinsame Sondierungsgespräche begeben zu können. Die Ankündigungen aus der Hauptstadt lösten zahlreiche Reaktionen aus. Sebastian Schöbel fasst sie zusammen.
1: Die Tinte der Unterschriften unter der Vereinbarung von Linken, Grünen und SPD war noch gar nicht richtig getrocknet. Da meldeten sich auch schon die Kritiker zu Wort. Das Papier, in dem vor allem die Linken zugesagt haben, Fälle von mutmaßlichem Antisemitismus in den eigenen Reihen hart zu bestrafen, gehe nicht weit genug, sagte Berlins CDU-Landeschef Stefan Evers auf seinem Instagram-Kanal.
2: Dieses Papier, das ist vor allem eins, ein Misstrauensbeweis. Und ich finde, wer sich von Anfang an so misstrauisch begegnet, der sollte auch nicht gemeinsam regieren.
1: Die AfD in Berlin kritisierte, die Vereinbarung spreche nicht aus, dass die größte Gefahr für Jüdinnen und Juden von Linksextremisten und Islamisten ausgehe. Eine Behauptung, die allerdings auch schon vielfach widerlegt wurde. Dabei waren die Berliner Linken den Grünen und Sozialdemokraten weit entgegengekommen. 4 Gesprächsrunden hatte es gebraucht, um schließlich eine detaillierte Verabredung aufzuschreiben. Eine, die vor allem von den Linken mit Blick auf das Thema Antisemitismus viel abverlangt. Etwa die Zustimmung, dass Kritik an der israelischen Regierung, die als antisemitisch verstanden werden kann, auch zum Ausschluss aus Fraktion oder gar Partei führen kann. Oder dass man die radikal israelkritische BDS-Bewegung nicht unterstützen würde. Ansichten, die viele Berliner Linke nicht teilen und die zum Teil auch nicht mit den Beschlüssen der Partei übereinstimmen. Entsprechend heftig fiel die Reaktion des pro-palästinensischen Lagers der Berliner Linken aus.
3: Dieses Sondierungspapier schützt nicht, es spaltet. 8 Punkte zum Schutz jüdischen Lebens und die palästinensische Community wird in einem Nebensatz abgehandelt. Und genau dieses Gegeneinander ausspielen ist das Problem.
1: So eine Sprecherin der zuletzt besonders radikal auftretenden Parteiarbeitsgruppe Palästina-Solidarität. Die geriet zuletzt immer wieder in den Fokus durch Protestaktionen und Demos gegen die israelische Regierung und durch Aussagen einzelner Aktivisten in den sozialen Medien, die für Kritiker klar antisemitisch waren. Für die Berliner Linken-Führung könnten sie noch zum Problem werden, wenn das fertige Sondierungspapier bei einem Parteitag abgesegnet werden soll. In Berlins jüdischer Community beobachten derweil viele nun mit Sorge, dass Linke, Grüne und SPD ernsthaft eine Koalition ausloten, so der Vorsitzende der jüdischen Gemeinde Gideon Joffe.
4: In unserer Gemeinde herrscht nach wie vor eine große Verunsicherung und sie sind sehr, sehr skeptisch, was das Verhandlungspapier dieser potenziellen Dreierkoalition angeht. So wie sich die Linke in der Vergangenheit gegeben hat, ist sie einfach unmöglich als Koalitionspartner anzusehen.
1: Mehrere hundert Gemeindemitglieder hätten sich bereits offen gegen eine solche rot-grün-rote Koalition in Berlin ausgesprochen, so Joffe. Doch das Stimmungsbild ist nicht einheitlich. Gut 300 jüdische Intellektuelle hatten zuletzt die Linke gegen die Antisemitismusvorwürfe in Schutz genommen. Und so steht trotz dieser hart erkämpften Vereinbarung wohl fest, das Thema Antisemitismus wird diese rot-grün-roten Verhandlungen weiter begleiten.
0: Sebastian Schöbel mit Reaktionen, nachdem Linke, Grüne und SPD in Berlin gestern angekündigt haben, in gemeinsame Sondierungsgespräche zu gehen.

0: Äthiopien hat die Armee gemeinsam mit einer verbündeten Miliz mithilfe von Drohnenangriffen die wichtige Provinzhauptstadt Mekele wieder unter ihre Kontrolle gebracht. Die regionalen Machthaber der sogenannten Volksbefreiungsfront von Tigray haben sich dagegen zunächst zurückgezogen. Nun ist die Sorge groß, dass sich der Konflikt auf das Horn von Afrika ausweiten könnte. Die Hintergründe von Karin Bentsch.
1: Soldaten mit geschulterten Gewehren lassen sich auf hupenden Pickup-Trucks durch die Straßen von Mekele fahren, der Provinzhauptstadt von Tigray. Es sind Kämpfer, die mit der äthiopischen Regierung verbündet sind, wie die Bilder der Nachrichtenagentur AP zeigen. Zusammen mit Soldaten der äthiopischen Armee feiern sie die Rückeroberung der wichtigen Stadt. Angaben eines Kommandanten der sogenannten Tigray Peace Force setzten sie Drohnen als Waffen ein, um Gebiete in der Region Tigray zurückzugewinnen. Die äthiopische Regierung führt mit uns zusammen Drohnenangriffe durch, bis unser Staat frei ist von den Gegnern. Auf der Gegenseite kämpft die sogenannte Volksbefreiungsfront von Tigray. Eine Miliz, von der es heißt, dass sie vom Nachbarland Eritrea und von mehreren bewaffneten Oppositionsgruppen unterstützt werden soll. Ihr Ziel? Die Vorherrschaft über die Region Tigray und den Sturz der äthiopischen Regierung von Ministerpräsident Abiy Ahmed. Vor einigen Tagen hat sich diese Miliz nach eigenen Angaben vorübergehend aus der Provinzhauptstadt Mekele zurückgezogen. In diesem Konflikt geht es im Kern um die Kontrolle über die Region Tigray im Norden Äthiopiens. Ein Kampf zwischen regionalen Machthabern auf der einen Seite und der äthiopischen Zentralregierung auf der anderen Seite. Ende September eskalierten die Kämpfe, noch immer ist die Situation sehr angespannt. Erst vor 4 Jahren endete in Tigray ein Krieg, bei dem mehr als 600.000 Menschen getötet wurden. Doch das Friedensabkommen war seither brüchig. Beobachter warnen, die zunehmende Gewalt in Tigray könnte schwerwiegende Folgen haben für Frieden und Stabilität in der gesamten Region. Verschärft wird diese Situation noch durch die zunehmenden Spannungen zwischen Äthiopien und dem kleinen Nachbarland Eritrea. Eritrea war früher ein Teil von Äthiopien, hatte sich 1993 aber für unabhängig erklärt. Seitdem ist Äthiopien ein Binnenland ohne Zugang zum Meer. Das will der äthiopische Ministerpräsident Abiy Ahmed ändern. Für mehr Handel kündigte er an, sich für einen äthiopischen Hafen einzusetzen. Äthiopien kann ohne Zugang zum Meer auf Dauer nicht existieren. Nach dem Prinzip von Geben und Nehmen werden wir daran arbeiten, dass Äthiopien einen Zugang zum Meer bekommt. Der äthiopische Ministerpräsident Abiy Ahmed hatte 2019 den Friedensnobelpreis verliehen bekommen für seine Bemühungen zur Lösung des Grenzkonflikts zwischen Äthiopien und Eritrea. Er galt als Reformer, setzte sich für eine liberalere Wirtschaft ein und ließ politische Gefangene frei. Heute wird Abiy Ahmed von vielen kritischer gesehen, weil es nicht schafft, das Land zu befrieden. Sollte zwischen Äthiopien und Eritrea ein Krieg ausbrechen, besteht die Gefahr, dass auch die strategischen Partner beider Länder mit hineingezogen werden könnten. Darunter Ägypten, Sudan und die Golfstaaten. Besonders Ägypten und der Sudan sind nicht gut auf Ministerpräsident Abiy Ahmed zu sprechen, wegen des äthiopischen Megastaudamms am Nil, der ihnen vor allem in Dürrezeiten große Wasserprobleme bereiten könnte. Beide Länder sind vom Nilwasser abhängig. Eine aufgeladene politische und wirtschaftliche Situation, die das Horn von Afrika ins Wanken bringen könnte.
0: Karin Bentsch mit aktuellen Informationen über die Lage in Äthiopien. Nachdem die Sowjetunion Anfang der 90er Jahre auseinandergebrochen war, haben sich 12 der 15 Nachfolgestaaten in der Gemeinschaft unabhängiger Staaten oder kurz GUS zusammengeschlossen. Erklärtes Ziel dieser Organisation war es, einen gemeinsamen Wirtschafts- und Sicherheitsraum zu pflegen. Mittlerweile ist die Anzahl der Mitglieder geschrumpft. Georgien, die Ukraine und jüngst auch Moldau sind ausgetreten, alle wegen politisch-militärischer Konflikte mit Russland. Heute treffen sich die Staatschefs der verbliebenen GUS-Mitglieder in Turkmenistan, darunter auch Russlands Präsident Putin. Meine Kollegin Gesine Dornblüt beobachtet das Geschehen für uns. Frau Dornblüt, worum soll es bei dem Treffen heute gehen?
2: Ja, vorweg vielleicht, die GUS haben in den 35 Jahren ihres Bestehens nie außenpolitisches Gewicht erzielt. Andere Organisationen wie die Eurasische Wirtschaftsunion oder auch das Bündnis für die kollektive Sicherheit im militärischen Bereich oder auch die Shanghai-Gruppe sind wichtiger geworden. Im Zentrum bei diesem GUS-Gipfel in Turkmenistan soll die regionale Zusammenarbeit stehen, und zwar unter Beteiligung Irans und der Türkei. Der Präsident des Irans ist dazugeladen. Und unter Aktivierung der regionalen Zusammenarbeit muss man verstehen, es geht darum, russischen Einfluss zu sichern. Es gibt seit mehr als 20 Jahren einen Plan für einen internationalen Transportkorridor Nord-Süd. Der würde Russland über Zentralasien und den Südkaukasus mit dem Persischen Golf und Indien verbinden. Dieser Plan lag lange in den Schubladen und der ist für Russland aber interessant geworden wieder, weil wegen der Sanktionen andere Transportwege und Zulieferketten weggebrochen sind. Und wenn man sich das ganz konkret anschaut, in Armenien im Südkaukasus zum Beispiel, dort hat Russland an Einfluss verloren.

0: Wie stehen denn die anderen Mitgliedstaaten heute zu Russland und zum Krieg gegen die Ukraine?
1: Ja, in vielen dieser Länder sieht man den Nationalismus und Rassismus und auch die Aggression Russlands mit Skepsis, weil man fürchtet, dass sich das auch gegen sie selbst wenden kann. Und es gibt auch Ärger darüber, dass Russland zum Beispiel Arbeitsmigranten aus Zentralasien in den Krieg gegen die Ukraine lockt, teils unter falschen Versprechungen. Aber keiner der zentralasiatischen Staatsführer hat Russland direkt als Aggressor im Krieg benannt. Und man sieht das auch im Abstimmungsverhalten in den Vereinten Nationen, immer dann, wenn es darum geht, Russland zum Abzug der Truppen aufzufordern oder zu verurteilen. Da stimmt Belarus grundsätzlich mit Russland gegen diese Verurteilung Russlands. Alle anderen GUS-Mitglieder enthalten sich oder stimmen nicht mit ab. Und der Grund für diese Zurückhaltung, das sind die Abhängigkeiten von Russland, die in vielen dieser GUS-Mitgliedsländer weiterhin groß sind. Je größer die Abhängigkeit, desto zurückhaltender die Rhetorik. Und eine Ausnahme ist Aserbaidschan, dessen Staatspräsident Aliyev hat sich mehrfach auch in New York für die Souveränität und territoriale Unversehrtheit der Ukraine in ihren international anerkannten Grenzen ausgesprochen. Aliyev kann das machen, weil Aserbaidschan relativ unabhängig von Russland ist. Aserbaidschan hat die Türkei im Rücken.
0: Dann blicken wir noch auf eine weitere aktuelle Meldung rund um Russlands Krieg gegen die Ukraine. Eine Ukraine-Delegation, die soll jetzt in den USA neue Gespräche führen. Was ist hier zu erwarten?
1: Da würde ich nicht allzu viel erwarten. Es ist eine Delegation, die sich mit den US-Unterhändlern in den USA heute treffen soll. Das war schon länger angekündigt. US-Außenminister Rubio hat ja gerade gesagt, dass zurzeit keine Verhandlungen oder dass die diplomatische Lösung eigentlich keine Perspektive habe. Aus Russland kam da Zustimmung von Putins Sprecher Peskov. Der hat im Prinzip gesagt, ja, wir wollen eine Rundumlösung. Wie die aussieht, wissen wir, eine Kapitulation der Ukraine. Und dementsprechend, man hofft auf ein Treffen demnächst auch dann wieder mit den US-Unterhändlern und den russischen Vertretern. Aber von dem heutigen Treffen würde ich nicht zu viel erwarten.
0: Informationen von Gesine Dornblüt über jüngste Entwicklungen im russischen Krieg gegen die Ukraine. Vielen Dank. In Frankreich ist bei den Schülerprotesten ein weiterer Protesttag zu Ende gegangen. Insgesamt waren zwar weniger Menschen auf der Straße, aber die Bewegung hat bereits neue Demonstrationen angekündigt. Ebenso angekündigt hat Bildungsminister am Abend erste Maßnahmen. Julio Borutta berichtet.
2: In den kommenden Stunden und Tagen würden 3000 Vertretungslehrer an den Gymnasien eingesetzt, versprach Bildungsminister Edouard Chiffret im Fernsehinterview auf TF1. Dank einer Software, die er bereits vor einem Jahr angefordert habe, sei es nun möglich, die Schulen zu identifizieren, die sich in einer problematischen Situation befänden. Es gibt 114 Gymnasien, die ich als rot bezeichnen würde, führte der Bildungsminister aus, und 400, die orange sind. Ob diese Ankündigung zur Beruhigung der Lage beitragen wird, ist fraglich. Die Schüler und Studierenden fordern weiter deutlich höhere Ausgaben für Bildung, die Abschaffung der zentralen und aus ihrer Sicht intransparenten Studienplatzvergabe und eine bessere Ausstattung der Schulen. Am Ende der Kundgebungen war es in einigen Städten auch am Donnerstag zu heftigen Zusammenstößen zwischen Black Blocs und der Polizei gekommen.
0: Aus Paris berichtet Julia Borutta.

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1: Uhr, die Nachrichten. In den USA soll die Hinrichtung eines Amokläufers nach Angaben des Verteidigungsministeriums per Livestream übertragen werden. Der Mann hatte 2009 auf dem Militärstützpunkt Fort Hood im Bundesstaat Texas 13 Menschen erschossen und viele weitere verletzt. Das Pentagon erklärte, Einzelheiten zu der geplanten Übertragung sollten noch bekannt gegeben werden. Zuvor hatte Verteidigungsminister Hegseth angekündigt, die Exekution durch ein Erschießungskommando werde öffentlich stattfinden. Sollte die Hinrichtung wie geplant am 3. Dezember in Fort Hood erfolgen, wäre sie die erste Vollstreckung eines Todesurteils durch das US-Militär seit 1961 und die erste eines US-Soldaten.

0: Soldaten durch ein Erschießungskommando seit dem Zweiten Weltkrieg. Bundeskanzler Merz geht nicht mehr davon aus, dass die geplante Rentenreform wie vorgesehen bis zum Jahresende vom Bundestag beschlossen wird. Wie die Bild-Zeitung unter Berufung auf Kanzleramtskreise meldet, strebt der CDU-Vorsitzende bis dahin lediglich die Verabschiedung im Kabinett an. Die Reform sollte eigentlich zum 1. Januar in Kraft treten. Den Angaben zufolge rechnet Merz mit einer deutlichen Verzögerung. Ziel sei es nun, dass das Rentenpaket im Frühjahr stehe. Ähnlich hatte sich Merz bereits bei einer Veranstaltung des Handelsblatts geäußert. Auf dem Tisch liegen bislang Empfehlungen einer Expertenkommission, darunter einer Koppelung des Renteneintritts an die Lebenserwartung und eine Kapitalrente, vor allem um ein Ende der abschlagsfreien Rente für besonders langjährig Versicherte gibt es Streit. Ein Gesetzentwurf liegt noch nicht vor. Diesen erarbeitet derzeit Sozialministerin Baas von der SPD. Die Chefin der Wirtschaftsweisen, Schnitzer, hat die Bundesregierung zu mehr Nachhaltigkeit bei ihren Investitionen aufgerufen, um die positiveren Konjunkturaussichten zu stabilisieren. Im ARD-Fernsehen sagte Schnitzer, hier könne man nachbessern. Derzeit werde noch viel Geld an den falschen Stellen ausgegeben. Als Beispiel nannte die Ökonomin unter anderem den Tankrabatt. Die Vorsitzende des Sachverständigenrates zur Begutachtung der gesamtwirtschaftlichen Entwicklung betonte zudem, auch die Unternehmen müssten für ein dauerhaftes Wachstum mehr investieren. Dafür brauchten sie ein stabiles Umfeld und funktionierende Rahmenbedingungen. Die Bundesregierung hatte gestern ihre Prognose für die wirtschaftliche Entwicklung in diesem Jahr angehoben. Sie rechnet nun mit einem Anstieg des Bruttoinlandsprodukts um voraussichtlich 1,3%, wie das Wirtschaftsministerium in Berlin mitteilte. Im April hatte die Schätzung noch bei einem Plus von 0,5% gelegen. Für das kommende Jahr rechnet die Regierung mit einem Plus von 1,1% und 2028 mit 0,6%. In Berlin werden heute weiter Sondierungsgespräche zwischen der Linkspartei, den Grünen und der SPD geführt. Dabei geht es um den Landeshaushalt. Es ist absehbar, dass sich in den kommenden Jahren Milliardenlöcher im Etat auftun. Gestern hatten die drei Parteien den Weg für Sondierungen freigemacht und eine gemeinsame Vereinbarung getroffen. Darin verständigten sie sich auf gemeinsame Grundsätze zum Schutz jüdischen Lebens und auf verbindliche Regeln wie auf antisemitische Vorfälle innerhalb der Fraktionen reagiert werden soll. In Mecklenburg-Vorpommern werden die Sondierungsgespräche beendet. Zwei Wochen hatten SPD, Grüne und Linke verhandelt. Jetzt soll sich in den nächsten Tagen klären, ob die Parteien Koalitionsverhandlungen aufnehmen. Nach rund 8 Monaten im All sind 4 Astronauten von der internationalen Raumstation ISS zur Erde zurückgekehrt. Die sogenannte Crew 12 landete an Bord einer Dragon-Kapsel des Raumfahrtunternehmens SpaceX im Pazifik vor der kalifornischen Küste. Zurück auf der Erde sind nun die NASA-Astronautin Mir, ihr Kollege Hathaway, der russische Kosmonaut Fedyaev und die französische ESA-Astronautin Adenau. Sie waren vor wenigen Tagen auf der ISS abgelöst worden. Adenau stellte den Rekord für den längsten Aufenthalt eines europäischen Astronauten auf der Raumstation auf. Im August absolvierte sie zudem als erste Französin Außeneinsätze im All. Das Wetter im Süden und Südosten nach Nebelauflösung oft heiter bis sonnig und trocken, sonst vielfach dichte Bewölkung mit Regen und vereinzelt Gewitter, Höchstwerte 10 bis 18 Grad. Das waren die Nachrichten.
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2: Wer viel bekommen hat, muss sich auch mehr verantworten. Diese Regel gilt für Familien, für Firmen und für Ämter. Im Lukasevangelium sagt Jesus es so: Wem viel anvertraut ist, von dem wird man umso mehr fordern. Dazu erzählt Jesus von einem Hausmann, der für längere Zeit verreist. Vorher übergibt der Verwalter sein ganzes Haus, Mitarbeiter, Vorräte, alles, was dazugehört. Nicht als Eigentum, sondern er soll Treuhänder sein. Niemand schaut dem Verwalter zu. Auch viel. Das ist kein eine Schwierigkeit. Wie es verbricht. Diese Woche wurde ein früherer Präsident des Bundesnachrichtendienstes festgenommen. Sein früherer Büroleiter soll ihm über Jahre geheime Unterlagen zugespielt haben. Beide sitzen inzwischen in Untersuchungshaft. Was aus den Vorwürfen wird, wohin die geheimen Informationen gelangt sind, das klärt sich erst in den kommenden Monaten. Ein Haftbefehl ist noch kein Urteil. Aber es erschüttert nicht nur mein Vertrauen. Diesem früheren Geheimdienstchef war viel anvertraut. Geheimnisse, auf die sich ein ganzes Land verlässt und die heute mehr denn je geschützt werden müssen. Falls die Vorwürfe zutreffen, ist das Vertrauen gebrochen. Die Gefahr eines Vertrauensbruchs gibt es immer, wo Menschen Verantwortung übernehmen. Wenn Gelder veruntreut werden, wenn Parteien nicht halten, was sie versprochen haben. Auch in den Kirchen haben sich Menschen Personen anvertraut, die Verantwortung für sie trugen und erfuhren Gewalt genau von denen. Das wiegt für mich besonders schwer. Auf solche Fälle kann ich auf zwei Arten antworten, die beide in die Irre führen. Die eine, dann vertraue ich eben niemanden mehr. Jeder könnte täuschen, jede Institution versagen. Das ist verständlich, aber dann fehlt mir etwas Lebenswichtiges. Ohne Vertrauen kann niemand leben, nur noch aushalten. Vertrauen dagegen trägt wie ein Boden, auf dem ich stehen kann. Die andere Gefahr, ich schaue nicht so genau hin, vertraue dem Vertrauten unbesehen, ungeprüft. Das wäre nicht Vertrauen, das wäre Leichtsinn. Was Jesus sagt, zeigt einen dritten Weg. Wer viel anvertraut bekommt, wird daran gemessen. Das richtet sich nicht gegen das Vertrauen, es schützt es. Ein Verwalter, den nie jemand zur Rechenschaft zieht, kann Vertrauen jahrelang missbrauchen, ohne dass es ans Licht kommt. Erst wo nachgefragt wird, zeigt sich, ob das Vertrauen gehalten hat. Deshalb ist es für mich ein gutes Zeichen, dass die Bundesanwaltschaft jetzt ermittelt. Es zeigt, was anvertraut wurde, gilt noch etwas. Ich frage mich, wem vertraue ich eigentlich und warum? Dem Vertrauen, das ich schenke, tut es gut, wenn es kritisch ist, Fragen zulässt, auch unbequeme. Ein Vertrauen, das genau hinschaut, ist kein kleineres Vertrauen. Es ist eines, das standhält. Wie der Fall des früheren Geheimdienstchefs ausgeht, ist offen. Was ich weiß, Verantwortung zu tragen ist mehr als eine Last. Es ist zuerst ein Vertrauensbeweis, sogar ein Zuspruch. Für mich einer, der von Gott kommt. Dir traue ich das zu. Du bist fähig dazu. Wem viel anvertraut ist, von dem wird man umso mehr fordern. Gott sei Dank, diesem Zuspruch bleiben in diesem Land viele treu. Vom Rathaus bis in Ministerien, in Gemeinden und Familien, ohne dass es je in die Nachrichten kommt. 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

0: gegen den August hat für Entsetzen gesorgt. Inzwischen hat der Ermittlungsrichter beim Bundesgerichtshof Untersuchungshaft angeordnet. Gudula Geuter in unserem Berliner Hauptstadtstudio. Vieles im Fall Hanning ist ja nach wie vor unklar. Die Bundesanwaltschaft äußert sich weder dazu, welche Informationen möglicherweise geflossen sind und auch nicht darüber, an welche Länder diese geflossen sein könnten. Gibt es Neues in dieser Frage?
1: Die Bundesanwaltschaft hatte in ihrer Pressemitteilung zur Festnahme von August Hanning ja zwei Fälle genannt. Einmal eine Analyse, die er geschrieben haben soll. Ob die übergeben wurde, ist in Angaben nicht klar. Es soll aber um eingestufte Informationen gegangen sein, also geheimhaltungsbedürftige. Im zweiten Fall sollen die Informationen nicht eingestuft gewesen sein, aber er soll einen Angehörigen eines ausländischen Dienstes jahrelang mit politischen Informationen versorgt haben. Es gibt Medienberichte, dass es im ersten Fall um Aserbaidschan gegangen sei, in einem anderen möglicherweise um China. Bestätigt wird das nicht. Es soll um einen Kontakt und die Militärattaché gehabt haben soll, laut Spiegel. Die Ermittler prüften, heißt es jetzt, ob da Informationen weitergegeben worden seien. Also da müssen wir die Ermittlungen abwarten und klingt nach einem Ritual, aber der Satz ist wichtig, es gilt die Unschuldsvermutung. Hannings Anwalt hat mitgeteilt, sein Mandant sei unschuldig. Er habe zwar vertrauliche Unterlagen gehabt, sie aber nicht zum Nachteil der Bundesrepublik und schon gar nicht gegen Bezahlung weitergegeben.
0: Was immer in diesem Fall tatsächlich geschehen ist, da müssen wir abwarten, wie Sie gerade beschrieben haben. Es ist aber dennoch Anlass für die zuständigen Gremien.
1: Nochmal die Trag, die dieser Fall zeigt, dass die Geheimdienste ziemlich unzufrieden sind. Das Mittel, das die Kontrolleure einsetzen, ist das, was sie operativ haben, nämlich ihren ständigen Bevollmächtigten, Matthias Bartke, ehemaliger Bundestagsabgeordneter für die SPD, Jurist, mit einem, und das ist das Wichtigste, Mitarbeiterstab. Der arbeitet dauerhaft, aber es gibt auch die Möglichkeit bei Anlässen für Ad-hoc-Kontrollen, also intensivere Untersuchungen. Kontrollen sind selten. Das hat es zum Beispiel nach dem Anschlag vom Berliner Breitscheidplatz beim Bundesamt für Verfassungsschutz gegeben. Da geht es um mehr um Aufklärungsinteresse. Der Sinn ist, und das zitiert das Kontrollgremium jetzt auch, um das deutlich zu machen, dass, Zitat, bestehende strukturelle und organisatorische Probleme abgestellt werden können. Möglicherweise spielt da auch ein weiterer Punkt eine Rolle, über den der Spiegel berichtet, dass nämlich Manfred D., der BND-Mitarbeiter, der die Dokumente an Hanning weitergegeben haben soll, eine Nebentätigkeitsgenehmigung des BND für eine Arbeit für Hanning gehabt haben soll, für was auch immer, das ist nicht klar. Ja, und da wird erst recht der Unmut der Kontrolleure deutlich. Sie kritisieren zu laxe Regeln für Ex-Beamte mit sicherheitsrelevanten oder rechtlichen Kenntnissen. Die könnten ungeprüft privat Redezug ist hier ja, dass August Hanning privatwirtschaftlich als Berater tätig war. Wie verärgert die Kontrolleure sind, das zeigt sich darin, dass sie sich dafür ausführlich selbst zitieren, denn genau das hatten sie schon 2023 gerügt und dabei hatten sie ausführlich konkrete Verschärfungen empfohlen, die es nach wie vor nicht gibt. Damals, das legt zumindest der zeitliche Zusammenhang nahe, ging es auch um ehemalige Bundeswehrsoldaten, die nach ihrem sehr frühen Ruhestand Piloten Erkenntnisse an China weitergegeben haben sollen.
0: Gudula Geuter über das, was bisher rund um die Spionagevorwürfe gegen den ehemaligen BND-Chef

0: Die schwarz-rote Bundesregierung hat sich den Ausbau der erneuerbaren Energien vorgenommen. Und laut CDU-Bundeswirtschaftsministerin Reich um das Energiengesetzes, kurz EEG, und dem sogenannten Netzpaket. Doch das sehen nicht alle so. Kritik an den Plänen kommt etwa von Umweltverbänden, der Branche der Erneuerbaren und auch aus den Bundesländern. Heute Nachmittag kommen die Kritiker in Berlin zu einer Demonstration zusammen. Ann-Kathrin Büsker fasst die Gemengelage zusammen.
1: Es sind ungewöhnliche Bündnisse, die gerade entstehen, um den Ausbau von erneuerbaren Energien in Deutschland abzusichern. Wenn etwa Bayerns Wirtschaftsminister Hubert Aiwanger von den Freien Wählern gemeinsam mit der grünen Bundestagsabgeordneten Lisa Badum den Windkraftausbau voranbringen will.
2: Wirst du dich für die Südkurdewind einsetzen?
3: Ja, auf alle Fälle. Wir haben ja in Bayern rund 1000 Windräder momentan in der Planung. Gut 1100 stehen schon. 1000 neue Windräder könnten errichtet werden, wenn wir endlich Zuschläge dafür bekämen. Heißt ganz klar, es müssen die Ausschreibungsbedingungen verbessert werden.
1: Aktuell könnten diese jedoch schlechter werden. Das befürchten alle 16 Bundesländer in einer entsprechenden Erklärung des Bundesrates. Hintergrund ist eine Reform des Erneuerbare-Energien-Gesetzes und das sogenannte Netzpaket. Beide Gesetzesvorhaben werden derzeit im Bundestag debattiert und sie stehen im Fokus der heutigen Demonstration pro Erneuerbare, zu der ein breites Bündnis aufruft.
4: Der Ausbau der erneuerbaren Energien ist der Schlüssel für sozial gerechten Klimaschutz,
1: sagt etwa Viviane Radatz, Geschäftsführerin der Klimaallianz Deutschland. Diese ruft gemeinsam mit dem Bundesverband Erneuerbare Energien zur Demo auf. Mit dabei sind zahlreiche Unternehmen, jene, die erneuerbaren Strom erzeugen und jene, die ihn nutzen wollen. So wird auch Christian Porsch nach Berlin kommen. Er ist Bürgermeister von Speichersdorf im Landkreis Bayreuth. Die Kommune habe bereits früh auf Erneuerbare gesetzt, auch zum finanziellen Wohle der Menschen vor Ort. Jetzt aber spüre er große Verunsicherung, auch in anderen Kommunen. Es fehle Investitionssicherheit.
5: Einige Kolleginnen und Kollegen, die sich an mich gewandt haben, haben schon 1 Million Euro ausgegeben in Planungen, im Vertrauen darauf, dass der Bund, nachdem er die Flächenziele geschaffen hat, jetzt auch an der Umsetzung festhält. Und das ist alles kommunales Geld, das ist Geld der Steuerzahler, das da auch schon investiert worden ist und das jetzt natürlich auch auf der Kippe steht.
1: Die große Sorge: Durch die neuen Bedingungen könnte für Projekte die Finanzierung weg. In Gebieten, in denen die Netze sehr stark beansprucht sind, sollen neue erneuerbare Anlagen nur noch angeschlossen werden, wenn die Betreiber auf Entschädigungen Katharina, EU, der Energiewende. Christine Großer, Hauptführung im So.
6: Die Finanzierung von neuen PV- und Windprojekten gefährdet und in Engpassgebieten prohibitiv verteuert. Künstlich und Gesamtkosten dadurch steigen. Und das alles ohne rechtssichere Datengrundlage und ohne die Ertüchtigung der Netze tatsächlich rechtssicher zu verankern, den Redispatch-Vorbehalt.

0: Reformen mit dem übrigen Gesetz. Über diese Kritik daran kann ich der SPD-Politikerin nie schwer sprechen. Abgeordnete im Bundestag, dort Mitglied im Ausschuss für Wirtschaft und Energie und Energiepolitik. Das Ausbauen statt Ausbremsen. Ausbau der erneuerbaren Energien ausgebremst?
1: Dazu. Müssen. Unter. Und so schnell.

Ort. Aber die Rahmenbedingungen dürfen das jetzt nicht bremsen. Und steht eben in Rede einer Novelle, die auf jeden Fall auch diesen. Kleinen. Eben.

0: Ausbau der Erneuerbaren.
1: Das hat auch an SPD-Fraktion. Bleiben dürfen. Leider ist jetzt beschlossen, nicht alle diese Sch im Interesse der Fraktion ein, die Einfrage und die

0: ist auch so richtig. Wir haben zu uns verständigt, dass wir alle Potenziale neuer Energie nutzen wollen. Auftrag, den
1: immer geht, welche Sch fürchten Sie denn?
0: Schaffen, damit auch Genehmigungen schneller gehen. Das hat ja immer viel zu lange gedauert. Die aber natürlich jetzt auch in die Umsetzung kommen müssen. Und da ist zwar schon gelungen, im mehr an Windenergie von 12 GW mit eingepreist werden soll, beziehungsweise mit umgesetzt werden soll. Aber diese Aussage im Gesetz hilft dann nichts, wenn es eben zum Beispiel zu einer Engpassregelung kommt, die für niemanden richtig absehbar ist und die dann eben wirklich wieder zu einem Teil mit einem Zuwachs an erneuerbaren Wetter schwankend nur speichern, guten, effizienten Netz aus. Auch Reize für den Zubau von Speichern. Und genau die brauchen wir jetzt ja, um diese systemische Integrationsfähigkeit der erneuerbaren Energien hinzubekommen. Deswegen würden wir uns ins eigene Fleisch schneiden, auch marktwirtschaftlich gesehen ins eigene Fleisch schneiden, wenn wir jetzt nicht die Anreizwirkung, die die Erneuerbaren schon von der Natur her mitbringen für Speicher, wenn wir uns diese Anreizwirkungen jetzt nicht nutzen würden, sondern quasi abschneiden würden. Und da gibt es viele weitere Elemente, auch das Element Nutzen statt Abregeln, also nicht das Abschalten, sondern das Nutzen des Stroms, der schon als installierte Leistung vorhanden ist. Auch das haben wir im Koalitionsvertrag verankert, dass wir das noch stärken wollen. Da gibt es viele Aussagen, die wir mit dem Koalitionsvertrag in Respektierung des Koalitionsvertrags jetzt noch mit Veränderungen an den vorliegenden Gesetzentwürfen uns vornehmen. Und da sind wir gerade oder vornehmen müssen und da sind wir gerade in den Verhandlungen. Und das muss natürlich auch am Verhandlungstisch stattfinden und jetzt nicht im Interview. Aber von der Grobrichtung hatten wir das ja auch schon vor dem Kabinettsbeschluss klar gesagt, dass das unsere Erwartungshaltung auch ist, dies so hinzubekommen.
1: Sie haben den sogenannten Dispatch-Vorbehalt schon angesprochen, der ja ein großer Streitpunkt mit Blick auf die Pläne ist. Vereinfacht gesagt sieht der ja vor, wenn die Netze überlastet sind, dann sollen Betreiber von neuen Energieanlagen für den Strom, den sie dann nicht einspeisen können, keine Entschädigung bekommen. Das heißt doch eigentlich kein Geld für Energie, die eh nicht eingesetzt werden kann. Ist das nicht sinnvoll?
0: Das ist insofern nicht sinnvoll, als dass man eben dann sich die Möglichkeiten, die ich gerade noch mit angesprochen habe, nämlich noch Speicher mit zu integrieren, ein Stück weit wegnimmt, weil damit auch der Anreiz mit weggenommen wird, der Anreiz für Speicher. Die Speicher, die profitieren ja gerade von diesem Überschussstrom, den wir heute wegschmeißen müssen durch Abregelung, ja, und dann kommt man vielleicht auf die Idee, dann einfach zu sagen, da soll nichts mehr entstehen. Aber wenn wir wirklich insgesamt die Mengen der Erneuerbaren erhöhen wollen und auch nicht ohne Ende Netze ausbauen wollen, die wir auch effizienter nutzen können, also wir brauchen weiteren Netzausbau, wir müssen sie schon auch effizient nutzen, sonst macht es das alles noch teurer. Dann ist es wichtig, dass man das effizient auslastet und dazu gehört dann auch, dass man dann eben massiv auf Speicher setzt und die profitieren wiederum von diesen Engpass. Das ist dann wie das Hemd. Deswegen das Licht, so bestimmt im Gesetzentwurf angelegt, ist auch etwas, was sich systemdienliche Anschluss, dass man sagt, um es auch mit wird eben da ein Instrument gefunden, mit soll an Menge, an Strommenge, etwa durch Zwischenspeicherung oder durch Direktvermarktung. Und genau solche Anreize, die brauchen wir. Das ist auch ein guter Ansatz im Gesetz. Das muss man auch handhabbar und mit Vertrauensschutz ausgestattet machen. Aber der Ansatz ist erstmal gut. Nur das ist anstelle des Redispatch-Vorbehalts natürlich dann besonders werthaltig und nicht mit einer zusätzlichen Bremse, wie sie mit dem Redispatch-Vorbehalt und auch Netzanschlussverweigerung, die mit der regionalen Steuerung dann verbunden werden, dann zu befürchten werden. Also das ist so das, was wir auch, sag mal, vor dem Kabinettsbeschluss immer schon gesagt hatten, in die Richtung müsste es gehen. Und letztendlich gibt es wirklich eine breite Basis von verschiedensten Akteuren, auch vielen aus den Kreisen von CDU, CSU, also auch aus Süddeutschland, die sagen, wir brauchen wirklich mehr Ermöglichungen, das ist auch angeklungen in Ihrem Beitrag, wir brauchen mehr Ermöglichungen der Erneuerbaren und von Speichern und dürfen keinerlei Fragezeichen dran setzen. Das können wir uns in diesen Zeiten nicht leisten, gerade auch mit Blick auf den Klimawandel und mit Blick auf die Verknappung von fossilen Ressourcen, mit Blick auf die fossilen Ressourcen und wegen der Erpressbarkeit, die da auch hintersteckt. Ja, die Wertschöpfung. Das ist definitiv bei den Erneuerbaren verortet. Da muss es jetzt hingehen.
1: Sagt die SPD-Politikerin Nina Scheer, Abgeordnete. Politisch ihrer Fraktion über den Ausbau der erneuerbaren Energien und die geplanten Reformen des Erneuerbaren Energiengesetzes. Vielen Dank für Ihre Zeit, Frau Scheer.
0: Ich danke Ihnen.

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4: Es ist jetzt 7 Uhr und nun die Lokalnachrichten mit Lasse Dreier.
5: In Einbeck sind am Donnerstagabend die Gewinner des 24. Innovationspreises der Region Göttingen-Northeim ausgezeichnet worden. Bei der Gala im PS-Speicher gab es mit 161 Bewerbungen einen Rekord. Bisher lag der Höchststand bei 132. Bei den Gründern gewann die Fibronics Therapeutics GmbH aus Hannover mit einer Therapie gegen Organfibrosen. Bei den Unternehmen bis 20 Beschäftigte siegte die Brain QR Therapeutics GmbH aus Göttingen mit neuen Wirkstoffen gegen Alzheimer. In der Kategorie über 20 Beschäftigte gewann die Coherent Laser Systems GmbH und Co. KG aus Göttingen mit einem Produktionslaser für neuartige Stromleiter. Den Sonderpreis Integrations- und Soziales erhielt der Verein Freie Altenarbeit Göttingen für das Projekt Erinnern im Dialog. Zusätzlich vergab das niedersächsische Umweltministerium den mit 10.000 Euro dotierten Klima-Innovationspreis. Er ging erstmals an ein Unternehmen aus der Region. Die Aeronity GmbH aus Adelebsen, die Verfahren zur industriellen Abluftreinigung entwickelt. Bei der Sanierung des Herkuleskreisels in Osterode startet am Montag, den 12. Oktober zum Ferienbeginn der zweite und letzte Bauabschnitt. Der erste Abschnitt, an dem seit dem 7. September gearbeitet wird, soll bis zum 11. Oktober planmäßig fertig sein. Für den nächsten Abschnitt rechnet die Landesbehörde für Straßenbau mit 3 Wochen Bauzeit. Eine zuvor diskutierte Verkürzung der Bauzeit auf die 2 Ferienwochen ist aus technischen Gründen nicht möglich. Der Kreisel ist dann wechselseitig mit Ampelverkehrsregelung befahrbar. Die Zufahrt zum Gewerbegebiet im Strange ist dann aus Richtung Osterode voll gesperrt. Auch die südliche Auffahrt der B243 an der Abfahrt Kaiserteich ist dicht. Umgeleitet wird über die Northeimer Straße und Herzberger Landstraße. Das Bundesministerium für Landwirtschaft, Ernährung und Heimat vergab die Professor Niklas-Medaille an die Soziologin der Universität Göttingen, Professor Dr. Claudia Neu. Es ist die höchste Auszeichnung des Ministeriums. Überreicht wurde die Medaille Professor Dr. Neu vom Bundesminister Alois Rainer in Berlin. Als Begründung für die Auszeichnung betont das Ministerium die fachliche Kompetenz als Expertin in den Bereichen Demokratie, Ehrenamt, Daseinsvorsorge und soziale Gemeinschaften. Als Vorsitzende des Sachverständigenrats Ländliche Entwicklung habe sie wichtige Akzente bei den Themen gesetzt. Claudia Neu ist seit 2016 Inhaberin des Lehrstuhls Soziologie ländlicher Räume an den Universitäten Göttingen und Kassel.
4: Ich bedanke mich bei Lasse Dreier für die aktuellen Lokalnachrichten. Weiter geht's mit den wichtigsten Infos zu Wetter und Verkehr. Los geht's mit einem Blick auf die Temperaturen. In Göttingen werden momentan 9 Grad gemessen, Northeim vermeldet 8 Grad und Bad Gandersheim kommt ebenfalls auf 9 Grad. Heute soll es bei uns hier in Südniedersachsen den ganzen Tag über bewölkt bleiben. Ab dem Mittag herum ist dann außerdem mit Regen zu rechnen und es soll dann auch im weiteren Verlauf des Tages regnerisch bleiben. Außerdem wird heute starker Wind erwartet. Die heutigen Höchsttemperaturen liegen bei knapp über 10 Grad. Am Wochenende erwartet uns an beiden Tagen hauptsächlich ein Mix aus Sonne und Wolken. Außerdem ist auch an beiden Tagen mit Regen zu rechnen. Die Höchsttemperaturen am Wochenende liegen dann im Bereich von etwa 13 bis 15 Grad. Weiter geht's. Als nächstes schauen wir mal auf die Straßen im Sendegebiet. Tagesaktuelle Meldungen haben wir keine, dafür aber diese Meldung aus Osterode. Dort ist die Schlesische Straße voll gesperrt. Grund für die Sperrung sind Bauarbeiten der Harz Energie. Während der Arbeiten wird in der Hohensteiner Straße außerdem ein absolutes Halteverbot eingerichtet. Das ist notwendig, weil für die Durchführung der Arbeiten die bestehende Einbahnstraßenregelung vorübergehend aufgehoben wird. Und die Arbeiten in der Schlesischen Straße sollen noch bis Ende November gehen. Weiter geht's nach Hannmünden. Dort ist der Philosophenweg voraussichtlich bis Ende der Woche im Bereich der Hausnummer 76 voll gesperrt. Grund für die Sperrung ist eine Absenkung der Fahrbahn, wodurch eine kurzfristige Notfallreparatur erforderlich ist. Eine Umleitung erfolgt über die Straße Schöne Aussicht. Und zum Abschluss schauen wir noch kurz ins Stadtgebiet Göttingen, denn im Bereich der Wagnerstraße und des Hainholzweges finden aktuell umfangreiche Arbeiten an der Versorgungsinfrastruktur statt. Aus diesem Grund ist die Wagnerstraße ab dem Friedhof-Nansen-Weg bis einschließlich des Kreuzungsbereichs Hainholzweg voll gesperrt und die Sperrung hier bleibt voraussichtlich bis Ende November. Und zu guter Letzt die heutigen Blitzer. Im Landkreis Göttingen stehen welche in Osterode, der Gemeinde Rossdorf und der Samtgemeinde Hattorf am Harz. Im Landkreis Northeim wird geblitzt, im Raum Katlenburg-Lindau-Nörten-Hardenberg. Und die semi-stationäre Messanlage Alice befindet sich nach wie vor im Raum Kahlefeld und das voraussichtlich bis kommenden Montag. Das waren die Stadtradio Göttingen Lokalnachrichten. Allen, die gerade unterwegs sind, wünsche ich eine gute und natürlich vor allem sichere Fahrt. Kommen Sie gut an Ihr Ziel. Die nächste Ausgabe unserer Lokalnachrichten folgt um 8 Uhr und vorher um 7.30 Uhr laufen hier schon die neuesten überregionalen und internationalen Meldungen vom Deutschlandfunk.
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Schönen guten Morgen, das hier ist die 107,1 und gerade läuft mittendrin das Morgenmagazin. Mein Name ist Kieran Kuhls und ich bin an diesem Freitagmorgen Ihr Moderator. Bei uns hier in Göttingen läuft derzeit eines der größten Events des Jahres, nämlich der sogenannte Literaturherbst. Der Literaturherbst führt ja auch dazu, dass allerlei bekannte AutorInnen ihren Weg in unsere schöne Universitätsstadt finden. Am vergangenen Mittwoch war ein ganz besonders bekannter Autor hier vor Ort, nämlich der ehemalige deutsche Vizekanzler und Wirtschaftsminister Robert Habeck. Er hat sein neues Buch vorgestellt mit dem Titel Arctic Meltdown – Die Neuvermessung der Welt. Bei der Vorstellung war auch meine Kollegin Carla Schliewe vor Ort, die das Buch natürlich auch gelesen hat. Ihre Eindrücke schildert sie in ihrem Beitrag, den Sie hier in wenigen Minuten hören. Zuvor laufen allerdings noch Queen mit dem Lied It's a Hard Life.

0: 2 komplett ausverkaufte Lesungen beim Literaturherbst und lange Schlangen beim Signieren. Trotz der Vielzahl an renommierten Gästen beim Göttinger Literaturherbst schafft das nicht jeder. Robert Habeck stand am vergangenen Mittwoch auf der Bühne der Schettachhalle und stellte sein neues Werk Arctic Meltdown, die Neuvermessung der Welt vor. Carla Schlieve hat das Buch gelesen und war vor Ort. Sie schildert uns nun ihre Eindrücke der Veranstaltung.
1: Vom Berliner Regierungsviertel zu den Straßen Kopenhagens bis letztlich auf die Bühne in Göttingen. Robert Habeck, Bundeswirtschaftsminister AD, hat seit seinem Wechsel aus der Politik in die normale Welt einiges erlebt und auch einiges erdacht. Statt die Politik selbst mitzubestimmen, ist der 57-Jährige nun Senior Analyst in einer Art Think Tank in Dänemark und berät somit eher PolitikerInnen. Nebenbei verfasste der Schriftsteller ein weiteres Buch, welches dieses Jahr erschien. Arctic Meltdown, die Neuvermessung der Welt. Beim diesjährigen Literaturherbst stellte Habeck nicht ein, sondern gleich zweimal dem Publikum sein Werk vor. Und wie Habeck ein Literaturherbstgast ist, wie kein anderer, so ist auch seine Veranstaltung anders als die Gespräche und Lesungen, für die der Literaturherbst bekannt ist. Lediglich kurze Passagen liest Habeck vor, die restliche Zeit der 1,5 Stunden spricht er frei zu einem Publikum, das über seine Scherze lacht und ihn unfassbar herzlich empfing. Dabei bietet Göttingen dem ehemaligen Karrierepolitiker auch das ideale Publikum. Größtenteils akademisch, alle Generationen und laut aktuellsten Kommunalwahlergebnissen den Grünen zugeneigt. Zu Beginn der Veranstaltung gratulierte er der frisch gewählten Oberbürgermeisterin Oneka Oshionwu von den Grünen. Diese schildert nach der Veranstaltung kurz ihre Eindrücke.
2: Heute, glaube ich, gehen alle mit einem positiven Gefühl nach Hause, obwohl das herausfordernde Themen sind, die uns alle in der nächsten Zeit beschäftigen. Und der Ausblick, dass wir im Ausbau der Erneuerbaren vorankommen können und auch vorankommen müssen, aber auch eben schon vorankommen, das ist was, was man mit dieser Positivität sich, glaube ich, beibehalten sollte.
1: Die meisten Themen des Buches sowie der Veranstaltung sind durchaus herausfordernd. Habeck lädt die LeserInnen ein, dass sie sich mit einem Raum auseinandersetzen, welcher auf geläufigen Karten meist übersehen wird. Die Arktis, also der nördlichste Raum unserer Erde. Einer der Schwerpunkte dieses Buches sowie der Veranstaltung ist, dass dieser geografische Raum mehr politische Bedeutung hat, als den meisten bisher bekannt ist. So nennt Habeck als eigenen Anspruch an dieses Werk, dass der noch unbekannte Raum der Arktis studiert werden soll und von diesem Rückschlüsse auf unsere politische Realität gezogen werden. Mit dem Schmelzen des Arktiseises hängen noch weitere Bedrohungen zusammen, so beispielsweise die neuen Seewege für Russland und China und die Implikationen dessen für die internationale Politik. Doch Habeck befasst sich nicht nur mit derartigen Themen, sondern spricht an jedem Abend auch ein Thema an, welches viele der Teilnehmenden beschäftigt. Unsere Demokratie. Ist sie in Gefahr? Ist sie noch zu retten? Oder sind diese Gedanken ganz und gar zu pessimistisch? Wie Habeck seinen Standpunkt zur Demokratie dem Publikum näher bringt, beschreibt die designierte Oberbürgermeisterin Oshionwu.
2: Den Wert, den Demokratie hat, aber auch die Kritik an der Demokratie und den Auftrag, dass wir sie, wenn sie uns an der einen oder anderen Stelle nicht passt, gestalten müssen, ohne sie komplett in Frage zu stellen.
1: Demokratie ist laut Habeck von Menschen gemacht, weshalb diese auch die Fähigkeit besitzen, sie zu wandeln. Die Veranstaltung Habecks zum 35. Göttinger Literaturherbst bringt das Publikum zum Lachen, Klatschen und Nachdenken. Die Themenbandbreite reicht von Analysen über die Arktis, Kritik an Trump, kurzen Kommentaren zur politischen Lage in Deutschland bis hin zur potenziellen Selbstrettung von Eisbären. Auch wenn Robert Habeck das politische Geschehen verlassen hat, hat ihn offensichtlicherweise sein politisches Wesen noch nicht verlassen.
0: Das war ein Beitrag von Carla Schlieve zur Literaturherbstveranstaltung mit dem ehemaligen grünen Bundesvorsitzenden und Kanzlerkandidaten Robert Habeck. Er stellte sein Buch Arctic Meltdown, die Neuvermessung der Welt vor. Dieses ist im Oktober diesen Jahres im Kiwi Verlag erschienen, hat 416 Seiten und kostet im Handel 26 Euro. Jetzt gleich haben wir es, 7:16 Uhr.

Das war Opening Night von den Arctic Monkeys. Passt natürlich auch ganz gut nach einem Beitrag über das Buch Arctic Meltdown. So, und jetzt wird es regnerisch. Als nächstes geht's nämlich weiter mit Here Comes the Rain Again von Eurythmics. Und gleich um halb hören Sie hier dann im Programm die neuesten überregionalen und internationalen Meldungen vom Deutschlandfunk. Oh, Verzeihung, da ist mir gerade ein winzig kleiner Fehler unterlaufen. Der Song hat sich ja gerade verabschiedet, aber machen Sie sich keine Sorgen. Ich muss nur gerade ein ganz klein wenig Zeit schinden. Gleich habe ich ihn wieder. Geben Sie mir nur 1-2 Sekunden. Einen kleinen Augenblick. Ah ja, da ist er schon wieder. Und Sekunde.

7.30 Uhr die Nachrichten. Der frühere Bundeskanzler Schröder steht wegen seines Besuchs einer Geburtstagsfeier des russischen Präsidenten Putin in der Kritik. Die Grünen-Politikerin Göring-Eckardt schrieb auf der Plattform X von einer Schande für Deutschland und einem Verrat an Europa. Die Vorsitzende des Verteidigungsausschusses im Europaparlament, Strack-Zimmermann von der FDP, sprach ebenfalls von einer Schande. Der Vorsitzende des CDU-Sozialflügels Radke kritisierte, Schröder sei für einen Untersuchungsausschuss zu krank, aber fit genug für Moskau und Putin. Radke bezog sich darauf, dass Schröder Zeugenaussagen vor einem Untersuchungsausschuss im Zusammenhang mit dem Bau der Erdgasleitung Nord Stream 2 abgesagt hatte. Schröder begründete das mit einer Burnout-Erkrankung. Schröder hatte am Mittwoch mit Putin dessen 74. Geburtstag gefeiert. Der Kreml veröffentlichte Fotos der beiden. Russland griff die Ukraine am selben Tag mit einer Kombination aus ballistischen Raketen, Marschflugkörpern und Kampfdrohnen an. Präsident Selenskyj nannte die Attacke ein Geburtstagsgeschenk für Putin. Nach dem Tod einer Mitarbeiterin eines Pestforschungsinstituts im sibirischen Irkutsk verlangt Bundesaußenminister Wadefuhl Aufklärung. Er fordere

0: vollständige Transparenz darüber, woran in russischen Laboren geforscht werde, sagte der CDU-Politiker der Bild-Zeitung. Die Welt habe Fragen, darauf schulde Moskau Antworten. Gegebenenfalls müsse die EU konsequente Reisebeschränkungen ergreifen. Es könne kein Risiko eingegangen werden, betonte Wadefuhl. Russischen Medien zufolge war in der vergangenen Woche eine 28 Jahre alte Laborbeschäftigte einer Forschungseinrichtung in Irkutsk an der Lungenpest gestorben. Sie soll sich durch ein zerbrochenes Reagenzglas infiziert haben. Nach Aussage des Kremls handelt es sich bei dem überwiegenden Teil der Medienberichte um Falschmeldungen. Bundesbauministerin Huberts hat die geplanten Kürzungen beim Wohngeld verteidigt. Der Bundeshaushalt stehe kurzfristig unter massivem Konsolidierungsdruck, sagte die SPD-Politikerin in der Nacht bei der ersten Beratung ihres Gesetzentwurfs im Bundestag. Die Mittel ihres Ministeriums seien überwiegend für langfristige Investitionen gebunden. Der Fokus liege auf Bauen, um bezahlbaren Wohnraum zu schaffen. Das Wohngeld sei der einzige Posten, bei dem Einsparungen erbracht werden könnten. Unter den aktuellen Bedingungen sei das der einzige gangbare Weg, sagte Huberts. Die Oppositionsparteien AfD, Grüne und Linke kritisierten die geplanten Einsparungen. Ende 2025 bezogen rund 1,3 Millionen Haushalte Wohngeld. Die geplanten Änderungen führen laut Bauministerium dazu, dass etwa ein Drittel der bisherigen Haushalte die Leistung künftig nicht mehr bekommt. Die anderen sollen weniger Unterstützung als bisher erhalten. Zudem soll die übliche Anpassung der Leistungshöhe entfallen. Die Stadt Leipzig erinnert heute mit mehreren Veranstaltungen an die friedliche Revolution in der DDR vor 37 Jahren. Die traditionelle Rede zur Demokratie in der Nikolaikirche hält die Politikwissenschaftlerin Catherine Klüver-Ashbrook. Am Abend findet ein Lichtfest statt. Geplant sind in der Leipziger Innenstadt unter anderem künstlerische Installationen. Am 9. Oktober 1989 demonstrierten in Leipzig mehr als 70.000 Menschen für Meinungsfreiheit und demokratische Wahlen. Der Massenprotest gilt als Schlüsselmoment der friedlichen Revolution. In den USA soll die Hinrichtung eines Amokläufers nach Angaben des Verteidigungsministeriums per Livestream übertragen werden. Der Mann hatte 2009 auf dem Militärstützpunkt Fort Hood im Bundesstaat Texas 13 Menschen erschossen und viele weitere verletzt. Das Pentagon erklärte, Einzelheiten zu der geplanten Übertragung sollten noch bekannt gegeben werden. Zuvor hatte Verteidigungsminister Hegseth angekündigt, die Exekution durch ein Erschießungskommando werde öffentlich stattfinden. Das Wetter: im Süden und Südosten nach Nebelauflösung oft heiter bis sonnig und trocken, sonst vielfach dichte Bewölkung mit Regen und vereinzelt Gewitter, Höchstwerte 10 bis 18 Grad. Morgen im Süden stärker bewölkt und zeitweise Regen, auch im Nordwesten Schauer und Gewitter, sonst wechselhaft bei Werten zwischen 14 und 19 Grad. Das waren die Nachrichten.
1: Ein dickes Dankeschön geht raus an die Kolleginnen vom Deutschlandfunk für die neuesten überregionalen und internationalen Meldungen. Jetzt steht wieder Südniedersachsen im Fokus und zunächst einmal werfen wir einen Blick auf die Temperaturen. In Göttingen werden derzeit 8 Grad gemessen, Northeim kommt auf 9 Grad und auch Bad Gandersheim vermeldet 9 Grad. Heute soll es bei uns hier in den Landkreisen Göttingen und Northeim den ganzen Tag über bewölkt bleiben. Ab dem Mittag herum ist dann außerdem mit Regen zu rechnen. Und auch im weiteren Verlauf des Tages soll es regnerisch bleiben. Außerdem wird starker Wind erwartet und die heutigen Höchsttemperaturen liegen bei knapp über 10 Grad. Am Wochenende erwartet uns an beiden Tagen hauptsächlich ein Mix aus Sonne und Wolken und sowohl am Samstag als auch am Sonntag ist mit Regen zu rechnen. Die Höchsttemperaturen am Wochenende liegen dann im Bereich von ca. 13 bis 15 Grad. Jetzt gleich ist es 7.36 Uhr und damit geht's nur weiter mit mittendrin dem Morgenmagazin hier auf der 107,1. Mein Name ist Kieran Kuhls und ich freue mich, dass Sie eingeschaltet haben. Leerstand ist ein großes Problem in vielen Städten, zum Beispiel auch hier bei uns in Göttingen. Allerdings gibt es jetzt ein sehr interessantes Projekt vom Deutschen Theater, das sich auch unter anderem mit diesem Thema befasst bzw. dagegen ankämpfen soll. Wie genau das aussieht, das weiß meine Kollegin Tina Fiebiger. Ihren Beitrag hierzu dazu hören wir in wenigen Minuten. Und kurz darauf geht es außerdem dann noch weiter mit unserem heutigen Veranstaltungskalender.

0: Nach dem kreativen Treffpunkt in der Theaterstraße belebt der neue DT-Stadtladen künftig den Papendiek 26. Dort knüpft das Deutsche Theater an das Landesförderprogramm Resiliente Innenstädte an, das für eine nachhaltige Umgestaltung der zentralen Konsummeilen wirbt und für die Belebung von Leerständen. Wie auch in der Theaterstraße schöpfen die Theatermacher weiter aus einem kreativen Fundus und umspielen in Workshops, Lesungen, Ausstellungen und Aktionen das Thema Arbeit als gemeinsames Leitmotiv. Für unsere Reihe im Gespräch hat Tina Fiebiger mit Pauline Funk und Juli Noggi vom Projektteam des DT Stadtladen Ideen und Aktionen für den neuen Treffpunkt am Papendiek erkundet, der am 31. Oktober eröffnet wird.
1: Pauline, im vergangenen halben Jahr hatte ja das Deutsche Theater in der Theaterstraße eine kreative Zweigstelle mit dem DT Stadtladen, wo eine Menge kreative Unternehmungen stattfanden und wo ihr die Bevölkerung eingebunden habt in alle möglichen Aktionen. Jetzt geht das Projekt weiter hier am Papendiek.
2: Genau, das Projekt ist ein Projekt, welches gefördert ist von der Resilienten Innenstadt und der N-Bank, um eine Innenstadt wieder etwas lebendiger zu gestalten. Und in diesem Projekt bespielen wir unter anderem einen Leerstand oder Leerstände, weil wir sind jetzt ganz erfolgreich in unserem zweiten Laden. Wie du schon eben erwähnt hast, unser erster Laden war in der Theaterstraße. Und damit auch der Auftakt dieses ganzen Projektes DT Stadt. Und jetzt haben wir die Ehre, hier in unserem zweiten Laden zu sitzen, der eine andere Kulisse hat, der an einer anderen Ecke ist, weil er ein Papendiek ist, mit einem unfassbar tollen Schaufenster. Und hier denken wir dieses Projekt weiter. Ich sage jetzt mal, im ersten Quartal dieses Projektes haben wir uns damit beschäftigt, wie wir zusammenleben wollen. Wir hatten eine interaktive Ausstellung da drin, wo man mitteilen konnte und reinschreiben konnte, wie lebt man, in welchen Konstellationen lebt man.
1: Wie die Leute wohnen, ob sie sich darin wohlfühlen, in ihrem Stadtteil. Ja. Ihr hattet dazu aber auch immer so Filmprojekte, dann Lesungen oder Aktionen, Gestalterisches. Ihr hattet auch unglaublich viele Requisiten, die diesen kleinen Laden belebt haben.
2: Ja, genau, weil in diesem Laden, egal ob in dem in der Theaterstraße oder hier in dem Papendiek, wollen wir Menschen Theater präsentieren in der Vielfaltigkeit, wie es ist, unter anderen Gesichtspunkten, wie man auch auf Theater blicken kann. Theater ist ja wesentlich mehr als man steht auf der Bühne und spielt etwas vor, sondern ein Theater ist ein Zusammenschluss von Menschen, die Kunst und Kultur leben und Theater leben, die miteinander diskutieren, die einfach miteinander leben und diskutieren wollen. Und wie ich schon gesagt habe, das letzte Mal haben wir uns damit beschäftigt, wie wollen wir gemeinsam leben, hatten dazu Veranstaltungen, wir hatten Schaufenstertheater, wir hatten Workshops, wo wir das Theater auch anders präsentiert haben. Und hier in dem Raum, also in der nächsten Zeit, beschäftigen wir uns bei DT Stadt mit Arbeiten. Das ist ein sehr, sehr großes Thema, nicht nur kapitalistisches Arbeiten, sondern auch Care-Arbeit. Arbeit ist ja mehr als das, was Lohnarbeit ist, was die meisten unter Arbeit verstehen. Und das wird unser Überthema sein, aber darunter sitzend werden wir auch ganz, ganz viele weitere Veranstaltungen machen.
1: Da arbeitet auch die Fantasie mit.
2: Da arbeitet auch ganz, ganz viel Fantasie mit.
1: Anliegen. Wie viel Fantasie kann in einen Arbeitsprozess einfließen, ihn beleben? Ja. Also damit er nicht eben so vorschriftsmäßig nach die Norm abläuft.
2: Mhm. Und auch wie man Arbeit definiert und was man als Arbeit ansieht, ist ja sehr, sehr individuell von Mensch zu Mensch. Ich glaube, die meiste Teil der Bevölkerung, wenn sie an Arbeit denken, denken sie erstmal an Lohnarbeit. Aber Arbeit ist ja viel mehr als Lohnarbeit. Und manchmal sieht man vielleicht auch seine Lohnarbeit gar nicht in dem Moment als Arbeit an, weil es einem so viel Spaß macht und so leicht fällt.
1: Dazu gehört ja auch, das hast du schon angesprochen, der Bereich Care-Arbeit, den ja auch das Theater betreibt.
2: So kann man es auch sehen.
1: Letztendlich im übertragenen Sinne. Ja. Leute miteinander ins Gespräch bringen, sie zum Zuhören einladen, auch zu Begegnungen mit anderen Biografien, mit Geschichten, mit Schicksalen, die ihnen vielleicht fremd sind und dadurch auch was Gemeinschaftliches in der Begegnung zu schaffen.
2: Ja, Theater ist auch einfach ein Raum für Diskussion, ein Raum für viele Meinungen, ein Raum, wo man seine Meinung weiterentwickeln, verändern oder auch festigen kann, ein Raum einfach der Diskussion. Ich glaube, das ist auch viel, was Theater ist. Theater ist aber halt natürlich auch Arbeit. Also Theater ist ein großer Arbeitgeber. An unserem Theater arbeiten ganz viele Menschen in ganz, ganz vielen Bereichen, im Künstlerischen sowie halt auch in den Werkstätten. Aber alle, die dort arbeiten, sind klar, wir sind ein Ort der Demokratie und wir sind ein Ort, der Kunst zum Leben erweckt auf den Bühnen. Also Theater befasst sich ganz viel mit dem Thema Arbeit in allen möglichen Facetten.
1: Gibt es ja auch die Möglichkeit, ganz unterschiedliche Arbeitsbereiche am Theater jetzt mal hier in diesem Laden vorzustellen, ja, oder zu überlegen, was man mit denen alles Verrücktes und eben mit der Fantasie anstellen,
2: ja,
1: kann.
2: Ja, so auch wie im letzten Laden werden wir hier in dem Laden feste Öffnungszeiten haben, abgesehen von den Veranstaltungen, die wir machen, wird dieser Laden auch immer geöffnet sein und hier wird ein Anti-Workspace eröffnet werden.
1: Anti-Workspace?
2: Ein Anti-Workspace, ein Ort, wo man einfach mal nicht arbeitet, wo man einfach mal sein kann, wo man einfach sitzt und ein Buch liest und vielleicht seine Bastelprojekte zu Ende macht. Ein Ort, wo man sein kann, ohne zu konsumieren, ohne etwas kaufen zu müssen, sondern einfach hierher kommen kann, runterkommen kann und sich kurz einfach diesem vielen, was auf der Welt passiert, entziehen kann. Coworking Spaces ist ja ein Ort, die ploppen ja nur so raus. Man findet überall in jeder Stadt ganz, ganz viele Coworking Spaces, wo man sich trifft und zusammenarbeitet. Aber wir arbeiten ja in dieser Gesellschaft alle total viel. Vielleicht tut uns es einfach mal gut, uns zusammenzusetzen und auch einfach mal nicht zu arbeiten in einem Anti-Workspace.
0: Das war Tina Fiebiger im Gespräch mit Pauline Funk vom Team des DT Stadtladens. 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Das vollständige Interview mit Pauline Funk und der DT-Praktikantin Julie Nocci finden Sie außerdem auch im Laufe des Tages auf unserer Internetseite. Jetzt ist es 7.47 Uhr. Und nach einem Song geht es weiter mit dem heutigen Veranstaltungskalender.

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1: Das Göttinger Symphonieorchester präsentiert unter der Leitung des japanischen Dirigenten Ryusuke Numajiri Rockstar. An diesem Abend spielt das Orchester die Ouvertüre von Giacomo Rossini zu Wilhelm Tell, wie auch die Jupiter-Symphonie von Wolfgang Amadeus Mozart. Als Namensgeber präsentiert das Symphonieorchester Rockstar in seiner Uraufführung. Es wurde von dem Australier Matthew Heinzen komponiert. Der Solist Bennett Tsai spielt für dieses Stück ein verstärktes Cello und Orchester. Heute um 19.30 Uhr das Symphonieorchester mit Rockstar in der Stadthalle in Osterode am Harz. Weiter geht's mit einem Kinofilm. Als Marianne ihren Mann am Morgen seines 100. Geburtstages tot vorfindet, will sie dies nicht bekannt geben. Stattdessen soll für die geplante Geburtstagsfeier so getan werden, als würde ihr Mann noch leben, um das Bild der Familie zu wahren. Aber während das Schauspiel vollzogen wird, entfacht im Hintergrund bereits ein Streit um das Erbe. Das Testament ist allerdings verschwunden und im Verlauf der Handlung kommen einige Familiengeheimnisse ans Licht. Der Film Kalter Hund erzählt von Macht, Geld und den Absurditäten bürgerlicher Fassaden. Heute Abend läuft Kalter Hund um 19.30 Uhr im Lumière. Und zum Abschluss noch ein Theaterstück. Eigentlich wollte die Frau mit ihrer Cousine und ihrem Mann ein paar Tage in deren Jagdhütte in den Bergen verbringen. Das Paar fährt nochmal ins Dorf, kehrt aber nicht zurück. Am nächsten Tag ist die Frau allein in der Hütte und durch eine unsichtbare, endlose Wand von der restlichen Welt abgeschnitten. Ihr bleibt nichts außer Hund Lux, Katzen, einer Kuh und der Natur. Die Frau muss sich in dieser Isolation zurechtfinden und überleben. Das Stück basiert auf dem Werk von Marlene Haushofer. Ob sie es schafft zu überleben, erfahren Sie in Die Wand. Heute Abend um 20 Uhr im Deutschen Theater. Sie hörten den Stadtradio Göttingen Veranstaltungskalender. Zusammengestellt wurde er von Elisabeth Christine Fricke. Jetzt haben wir es 7.53 Uhr und das bedeutet, in wenigen Minuten geht's hier weiter mit den Lokalnachrichten.

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1: Es ist jetzt 8 Uhr und nun die Lokalnachrichten mit Lasse Dreier.
2: In Einbeck sind am Donnerstagabend die Gewinner des 24. Innovationspreises der Region Göttingen-Northeim ausgezeichnet worden. Bei der Gala im PS-Speicher gab es mit 161 Bewerbungen einen Rekord. Bisher lag der Höchststand bei 132. Bei den Gründern gewann die Fibronix Therapeutics GmbH aus Hannover mit einer Therapie gegen Organfibrosen. Bei den Unternehmen bis 20 Beschäftigte siegte die Brain QR Therapeutics GmbH aus Göttingen mit neuen Wirkstoffen gegen Alzheimer. In der Kategorie über 20 Beschäftigte gewann die Coherent Laser Systems GmbH und Co. KG aus Göttingen mit einem Produktionslaser für neuartige Stromleiter. Den Sonderpreis Integrations- und Soziales erhielt der Verein Freie Altenarbeit Göttingen für das Projekt Erinnern im Dialog. Zusätzlich vergab das niedersächsische Umweltministerium den mit 10.000 Euro dotierten Klima-Innovationspreis. Er ging erstmals an ein Unternehmen aus der Region. Die Aeronity GmbH aus Adelebsen, die Verfahren zur industriellen Abluftreinigung entwickelt. Bei der Sanierung des Herkuleskreisels in Osterode startet am Montag, den 12. Oktober, zum Ferienbeginn der zweite und letzte Bauabschnitt. Der erste Abschnitt, an dem seit dem 7. September gearbeitet wird, soll bis zum 11. Oktober planmäßig fertig sein. Für den nächsten Abschnitt rechnet die Landesbehörde für Straßenbau mit 3 Wochen Bauzeit. Eine zuvor diskutierte Verkürzung der Bauzeit auf die 2 Ferienwochen ist aus technischen Gründen nicht möglich. Der Kreisel ist dann wechselseitig mit Ampelverkehrsregelung befahrbar. Die Zufahrt zum Gewerbegebiet im Strange ist dann aus Richtung Osterode voll gesperrt. Auch die südliche Auffahrt der B243 an der Abfahrt Kaiserteich ist dicht. Umgeleitet wird über die Northeimer Straße und Herzberger Landstraße. Das Bundesministerium für Landwirtschaft, Ernährung und Heimat vergab die Professor Niklas-Medaille an die Soziologin der Universität Göttingen, Professor Dr. Claudia Neu. Es ist die höchste Auszeichnung des Ministeriums. Überreicht wurde die Medaille Professor Dr. Neu vom Bundesminister Alois Rainer in Berlin. Als Begründung für die Auszeichnung betont das Ministerium die fachliche Kompetenz als Expertin in den Bereichen Demokratie, Ehrenamt, Daseinsvorsorge und soziale Gemeinschaften. Als Vorsitzende des Sachverständigenrats Ländliche Entwicklung habe sie wichtige Akzente bei den Themen gesetzt. Claudia Neu ist seit 2016 Inhaberin des Lehrstuhls Soziologie ländlicher Räume an den Universitäten Göttingen und Kassel.
1: Sie hörten die Stimme von Lasse Dreier und die aktuellen Lokalnachrichten. Weiter geht's mit dem Wetterbericht und den wichtigsten Infos zum Verkehr. Wir beginnen mit einem Blick auf das Thermometer. Bei uns hier in Göttingen werden 9 Grad gemessen, Northeim kommt ebenfalls auf 9 Grad und Einbeck vermeldet 10 Grad. Heute soll es bei uns hier im Sendegebiet den ganzen Tag über bewölkt bleiben. Außerdem ist so ab der Mittagszeit auch mit Regen zu rechnen und auch im weiteren Verlaufe des Tages soll es dann regnerisch bleiben. Außerdem erwartet uns heute starker Wind und die heutigen Höchsttemperaturen liegen bei knapp über 10 Grad. Am Wochenende geht es dann an beiden Tagen voraussichtlich weiter mit einem Mix aus Sonne und Wolken. Regen wird an beiden Tagen erwartet und die Höchsttemperaturen am Wochenende liegen im Bereich von etwa 13 bis 15 Grad. Weiter geht's. Schauen wir mal, was verkehrstechnisch so los ist. Tagesaktuelle Meldungen haben wir keine, was ja auch schon mal eine gute Nachricht ist. Dafür gilt allerdings noch die folgende Meldung. Die Schlesische Straße in Osterode ist voll gesperrt. Grund für die Sperrung sind Bauarbeiten der Harz Energie. Während der Baumaßnahme wird außerdem in der Hohensteiner Straße ein absolutes Halteverbot eingerichtet. Die Arbeiten sollen bis Ende November andauern. Weiter geht's. Nächster Halt Hahnmünden. Hier ist der Philosophenweg bis voraussichtlich Ende der Woche im Bereich der Hausnummer 76 voll gesperrt. Grund dafür ist eine Absenkung der Fahrbahn, wodurch eine kurzfristige Notfallreparatur erforderlich ist. Eine Umleitung erfolgt über die Straße Schöne Aussicht. Und zum Abschluss riskieren wir noch einen kurzen Blick ins Stadtgebiet Göttingen, denn im Bereich der Wagnerstraße und des Heinholzweges finden aktuell umfangreiche Arbeiten an der Versorgungsinfrastruktur statt. Aus diesem Grund ist die Wagnerstraße ab dem Friedhof-Nansen-Weg bis einschließlich des Kreuzungsbereichs Heinholzweg voll gesperrt. Die Sperrung bleibt voraussichtlich bis Ende November. Und zu guter Letzt die heutigen Blitzer. Im Landkreis Göttingen stehen welche in Osterode, der Gemeinde Roßdorf und der Samtgemeinde Hattorf am Harz. Im Landkreis Northeim wird geblitzt, im Raum Katlenburg-Lindau-Nörten-Hardenberg. Und last but not least, die semi-stationäre Messanlage Alice steht nach wie vor im Raum Kahlefeld, voraussichtlich bis kommenden Montag. Allen, die gerade unterwegs sind, wünsche ich eine gute und selbstverständlich vor allem sichere Fahrt. Fahren Sie bitte immer vorsichtig und nehmen Sie stets Rücksicht aufeinander. Das war's dann auch schon mit den Stadtradio Göttingen Lokalnachrichten. Die nächste Ausgabe folgt um 9 und um 8.30 Uhr stehen die neuesten Meldungen vom Deutschlandfunk auf dem Programm.
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Moin Moin und herzlich willkommen zu Mittendrin, dem Morgenmagazin hier im Stadtradio Göttingen. Mein Name ist Kieran Kuhls und ich werde Sie ein wenig durch diesen Freitagmorgen begleiten. Als nächstes steht bei uns hier ein Beitrag auf dem Programm, der sich mit einem Jubiläum befasst. Gemeint ist das 60-jährige Jubiläum des Bläserkorps der Jägerschaft Göttingen. Meine Kollegin Benita Heukamp hat sich mit dem Jubiläum bzw. dem dazugehörigen Jubiläumskonzert ein wenig befasst und ihren Beitrag hierzu hören Sie in wenigen Minuten. Was in der kommenden halben Stunde außerdem noch auf dem Programm steht, sind unsere Ausgehtipps zum Wochenende. Falls Sie also noch nicht so recht wissen, was Sie mit Ihrer hoffentlich freien Zeit am Wochenende anstellen sollen, dann lohnt sich dranbleiben umso mehr. Den Auftakt machen aber zunächst einmal Gnarls Barkley mit dem Lied Crazy.

Am Vorabend des Erntedankfestes ist in der Albanikirche in Göttingen nicht nur die Orgel erklungen, sondern auch eine Vielzahl an Jagdhörnern. Denn das Bläserkorps der Jägerschaft Göttingen hat sein 60-jähriges Jubiläum im Rahmen eines Hubertus-Gottesdienstes gefeiert. Mit tatkräftiger Unterstützung der Bläser aus benachbarten Jägerschaften. Und eine andere Premiere gab es auch. Denn zum ersten Mal, so Pastor Martin Hauschild, war ein Uhu in einem seiner Gottesdienste. Mehr zum Jubiläumskonzert erfahren Sie nun von Benita Heukamp.

0: Seit 60 Jahren treffen sich Musikbegeisterte Fürst Pless und Parforcehornbläser der Jägerschaft Göttingen, um gemeinsam zu musizieren. Am vergangenen Wochenende wurde dieses Jubiläum mit einem gemeinsamen Konzert in der Göttinger Albani-Kirche gefeiert. Nicht nur die Bläser der Jägerschaft Göttingen waren vor Ort, Unterstützung gab es von den Bläserchören aus Duderstadt, Hannmünden, Uslar, Worbis und auch von den Jagdhornbläsern der Forstlichen Fakultät Göttingen. Zweimal die Woche wurde gemeinsam geprobt, um die 31 Bläser in Einklang zu bringen. Gerade das gemeinsame Spielen mache für Ludolf Ressmeier den Reiz aus.
1: Wenn das in Gemeinschaft erklingt, es ist einfach für mich ein wahrer Genuss und macht immer wieder Freude und Spaß. Es wird ein einzigartiges Konzerterlebnis. Ich würde sagen, hat Göttingen in der Form noch nicht gehabt, wenn so viele Bläser, interessierte Bläser, engagierte Bläser aus verschiedenen Bläserchören sich zusammengefunden haben und eine Gemeinschaft bilden, ein Orchester bilden und das noch von einem hervorragenden Musiker, nämlich unserem Michael Mull, geleitet und dirigiert wird. Es wird fantastisch. Ich sage Ihnen, es ist eine Premiere und wir freuen uns riesig darauf.
0: Ressmeier selbst hat im Alter von 10 Jahren das Jagdhorn spielen und lieben gelernt. Seit 2004 ist er der musikalische Leiter des Bläserchors Göttingen. Aktuell spielen dort um die 20 bis 25 Leute mit, gerne auch in wechselnder Besetzung. Denn oft engagieren sich Studierende der Fakultäten für Forst- und für Agrarwissenschaften, die durch das Studium nur begrenzt vor Ort sind. Einige von ihnen seien nun auch nach Ende des Studiums extra für das Jubiläumskonzert beim Hubertusgottesdienst angereist. Was das Programm da neben den klassischen Elementen eines Gottesdienstes bereithielt?
1: Wir werden also im ersten Teil mit den B-Hörnern, also in der Stimmung B, die Jagdsignale vortragen, die klassischen Jagdsignale, die zu einer Gesellschaftsjagd gehören. Und im Anschluss noch eine Jagdfanfare, ein Jägermarsch und ein Jagdlied vortragen. Und dann kommt im zweiten Teil des Konzertes die Parforcehörner in der Stimmlage S zum Tragen. Die haben einen etwas größeren Tonumfang und wir blasen dann Choräle, wir blasen bestimmte Fanfaren, die alle Bestandteil der Hubertusmesse sind.
0: Mit dem Konzert ist es aber noch nicht getan. Den Anlass nutzt die Jägerschaft direkt, um sich allen Interessierten direkt an der Albani-Kirche näher vorzustellen. Schon in den Stunden vor Konzertbeginn haben die einzelnen Bläsergruppen unter freiem Himmel gespielt. Parallel dazu gab es die Gelegenheit, die Jägerschaft kennenzulernen und mit den Mitgliedern ins Gespräch zu kommen. So unter anderem am Lernort Natur, einem Infomobil, das mehrere Präparate von heimischen Vögeln und Säugetieren bereithält. Evelyn Schönewald ist eine derjenigen, die das Infomobil ehrenamtlich betreut und schon mehrere Einsätze damit hatte.
2: Wir fahren mit dem Infomobil zu verschiedenen Veranstaltungen der Jägerschaft, besonders gerne in Schulen und in Kindergärten, um dort den Kindern einfach ein bisschen mehr über unsere heimische Natur näher zu bringen und vor allen Dingen ganz viel zum Nahanschauen oder zum Anfassen auch da zu bieten, damit es nicht immer nur theoretisch aus Büchern oder so ist, sondern wir wirklich auch zeigen können, was so hier in Feld und Flur bei uns unterwegs ist.
0: Das Infomobil teilt sich die Jägerschaft Göttingen mit denen in Einbeck, Bad Gandersheim, Münden, Nordheim und Uslar. Allein von Göttinger Seite aus rückt es zu 15 bis 20 Einsätzen im Jahr aus. Bei den Kindern soll es dabei immer gut ankommen. Aber auch das Team der Rehkitzrettung, die Falknerei vom Kirchberg und das Landvolk Göttingen waren präsent, um allen Interessierten Rede und Antwort zu stehen und so das Programm rund um das Jubiläumskonzert abzurunden.
3: Sie hörten einen Beitrag von Benita Heukamp. Sie war beim Konzert anlässlich des 60-jährigen Jubiläums des Bläserkorps der Göttinger Jägerschaft. Jetzt haben wir es 8:15 Uhr und weiter geht's mit Murrayhead und One Night in Bangkok.

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1: Die Wahrheit langweilt mich, deshalb lüge ich. Münchhausens Abenteuer. Unter diesem Motto treten die stillen Hunde Stefan Dehler und Christoph Huber wieder auf der Kleinkunstbühne in Geismar auf. Mit dem Münchhausen als Grundlage treten die beiden in einen literarischen Wettstreit. Mehr zum Auftritt der stillen Hunde weiß Wilhard Dehnert von dem Kulturverein Geismar e.V.
2: Diesmal ist es ein literarischer Wettstreit über das Leben von dem Baron Münchhausen, dem Lügner und Menschen, der Wahrheiten und Lügen von sich gegeben hat. Und wir wissen alle nicht, wie es so schön heißt, die Wahrheit langweilt mich, also lüge ich. Wir wissen nicht, ob die Stillhunde uns jetzt irgendwie anlügen auf der Bühne oder ob das was zur Wahrheit erzählen. Es ist wie immer in der Welt auch wahrscheinlich mit Fake News behaftet. Und das wird das Ganze ein lustiger, aber auch nachdenklicher Abend werden.
1: Die stillen Hunde sind morgen um 19.30 Uhr auf der Kleinkunstbühne in Geismar zu sehen. Wer kennt sie nicht? Die Badewanne, das Ei oder den Landsitz North Coffeestone Hall von Lord und Lady Heske Fortescue. Alles Sketche, die Vico von Bülow alias Loriot in Deutschland berühmt machten. 2023 wäre der Humorist 100 Jahre alt geworden. Dabei hatte Loriot auch einige lokale Bezüge. So machte er in Northeim sein Abitur und seine Filmpartnerin Evelyn Hamann war Teil des Ensembles des Jungen Theaters Göttingen. Alles Gründe, um Loriot zu feiern, wofür das Junge Theater in Kooperation mit dem Göttinger Literaturherbst viele von Loriots Sketchen nochmals auf die Bühne bringt. Morgen Loriot 100 um 20 Uhr im Jungen Theater. Feuer. Es ist ein Element, das den Menschen jeher in seinen Bann zieht. Sei es als Wärmespender, als Quelle der Zerstörung oder auch als spirituelle Kraft. Gleichzeitig kann es auch ganz schnell wieder verschwinden. Menschen aus verschiedenen Epochen haben versucht, dieses Element in ihrem Werk einzufangen. Auch das Vokalensemble I Dochichi will mit ihrem neuen Programm Fire Fire dies erreichen. Sie geben die Werke von verschiedenen Komponisten zum Thema Feuer zum Besten, während zwischendurch passende Texte vorgetragen werden. Das Vokalensemble I Dochichi tritt am Sonntag um 17 Uhr in der Klosterkirche Nikolausberg auf. An diesem Sonntag beginnt außerdem die neue Saison der Aula-Konzerte. Eröffnet werden sie durch das preisgekrönte Klavierduo Yara Thal und Andreas Gröthusen. Sie waren bereits in Göttingen und haben für ihren erneuten Besuch ein eigenes Programm unter dem Titel Quasi Una Fantasia zusammengestellt. Die Aula-Konzerte werden seit 1968 von der Kammermusikgesellschaft e.V. veranstaltet. Dabei werden international renommierte Ensembles eingeladen, in der Aula der Universität zu spielen. Mehr zu dem anstehenden Aula-Konzert weiß Katharina Truhe, stellvertretende Vorsitzende der Kammergesellschaft.
3: Und für diesen Sonntag haben Sie sich ein ganz besonderes Programm ausgedacht. Das haben Sie extra für Göttingen entworfen. Sie nennen das Quasi Una Fantasia. Das sind alles Werke für Klavier vierhändig. Und wir werden da erleben, wie groß die künstlerische Freiheit und der Einfallsreichtum der Komponisten Franz Schubert und Ludwig van Beethoven waren und wie extrem ausdrucksstark und sehr tief bewegend ihre Musik ist.
1: Das Eröffnungskonzert beginnt um 19 Uhr in der Aula am Wilhelmsplatz und Sie merken, die Musik ist schon zu Ende. Das war's dann auch mit den Ausgetipps zum Wochenende. Zusammengestellt wurden sie von Elisabeth Christine Fricke. Vielen lieben Dank dafür. Und bei uns im Programm geht es dann gleich weiter mit den neuesten überregionalen

8.30 Uhr die Nachrichten. Die Stadt Leipzig erinnert heute mit mehreren Veranstaltungen an die friedliche Revolution in der DDR vor 37 Jahren. Die traditionelle Rede zur Demokratie in der Nikolaikirche hält die Politikwissenschaftlerin Catherine Klüver-Ashbrook. Am Abend findet ein Lichtfest statt. Geplant sind in der Leipziger Innenstadt unter anderem künstlerische Installationen. Am 9. Oktober 1989 demonstrierten in Leipzig mehr als 70.000 Menschen für Meinungsfreiheit und demokratische Wahlen. Der Massenprotest gilt als Schlüsselmoment der friedlichen Revolution. Die Fraktionsvorsitzende der Grünen im Berliner Abgeordnetenhaus, Jarasch, hat die Einigung auf Sondierungsgespräche mit Linkspartei und SPD gegen Kritik verteidigt. Jarasch sagte im Deutschlandfunk, man habe konkrete Vereinbarungen getroffen, wie man mit antisemitischen Vorfällen in den Reihen der Fraktionen umgehen würde. Das Papier enthalte einen scharfen Mechanismus mit Konsequenzen. Mit Blick auf bereits im Wahlkampf getroffene Äußerungen von linken Vertretern erklärte Jarasch, sie rechne damit, dass auch diese zur Verantwortung gezogen würden. Die Linkspartei habe zugesichert, Konsequenzen zu ziehen, sobald sich die Fraktion konstituiert habe. Die Sondierungsgespräche in Berlin zwischen Linken, Grünen und SPD werden heute fortgesetzt. Gestern hatten die drei Parteien den Weg dafür durch eine gemeinsame Vereinbarung freigemacht. Bayerns Ministerpräsident Söder von der CSU kritisierte die Sondierungen in der Bild-Zeitung. Rot-Grün-Rot wäre aus seiner Sicht ein absoluter Tabubruch. Auch der SPD-Politiker Lauterbach sprach sich im Spiegel gegen eine Koalition mit Grünen und Linken in Berlin aus. Der frühere Bundeskanzler Schröder steht wegen seines

Besuchs einer Geburtstagsfeier des russischen Präsidenten Putin in der Kritik. Die Grünen-Politikerin Göring-Eckardt schrieb auf der Plattform X von einer Schande für Deutschland und einem Verrat an Europa. Die Vorsitzende des Verteidigungsausschusses im Europaparlament, Strack-Zimmermann von der FDP, sprach ebenfalls von einer Schande. Auch der Vorsitzende des CDU-Sozialflügels Radke äußerte Kritik. Schröder hatte am Mittwoch mit Putin dessen 74. Geburtstag gefeiert. Der Kreml veröffentlichte Fotos der beiden. Russland griff die Ukraine am selben Tag mit einer Kombination aus ballistischen Raketen, Marschflugkörpern und Kampfdrohnen an. Präsident Selenskyj nannte die Attacke ein Geburtstagsgeschenk für Putin. Bei gegenseitigen Angriffen hat es in Russland und der Ukraine wieder und CG. Eines der Militärs nach ukrainischen Angaben in Porischja ein Mensch ums Leben gekommen. Die Rede ist zudem von mehreren Verletzten. Bei einem ukrainischen auf die russische Grenzregion zwei Personen getötet. Des Weiteren sprachen die lokalen Behörden von insgesamt 9 Verletzten. Bei einem anderen ukrainischen Beschuss brach in einer Fabrik der Kleinstadt Redkino ein Feuer aus, das mittlerweile gelöscht sein soll. Die Meldungen aus den Kriegsgebieten lassen sich nicht unabhängig überprüfen. Nach rund 8 Monaten im All sind 4 Astronauten von der Internationalen Raumstation ISS zur Erde zurückgekehrt. Die sogenannte Crew 12 landete an Bord einer Dragon-Kapsel des Raumfahrtunternehmens SpaceX im Pazifik vor der kalifornischen Küste. Zurück auf der Erde sind nun die NASA-Astronautin Mir, ihr Kollege Hathaway, der russische Kosmonaut Fedyaev und die Französin. Sie waren vor wenigen Tagen

0: und Südosten nach Nebelauflösung oft heiter bis sonnig und trocken, sonst vielfach dichte Bewölkung mit Regen und vereinzelten Gewittern, Höchstwerte 10 bis 18 Grad. Morgen im Süden stärker bewölkt und zeitweise Regen, auch im Nordwesten Schauer und Gewitter, sonst wechselhaft bei Werten zwischen 14 und 19 Grad. Das waren die Nachrichten.
1: Vielen lieben Dank an den Deutschlandfunk. Das waren die neuesten überregionalen und internationalen Meldungen. So, jetzt liegt allerdings wieder Südniedersachsen voll im Fokus und wir starten zunächst einmal mit dem Wetter. In Göttingen werden derzeit 9 Grad gemessen, Northeim kommt auch auf 9 Grad und Einbeck vermeldet 10 Grad. Auch im weiteren Verlauf des Tages soll es bei uns hier im Sendegebiet dicht bewölkt bleiben. Außerdem ist so ab der Mittagszeit mit Regen zu rechnen und auch im weiteren Verlauf des Tages soll es dann regnerisch bleiben. Außerdem erwartet uns heute noch starker Wind, also auf jeden Fall schlechte Voraussetzungen, um Fahrrad zu fahren. Die heutigen Höchsttemperaturen liegen dann bei knapp über 10 Grad. Am Wochenende geht es dann größtenteils weiter mit einem Mix aus Sonne und Wolken. Außerdem wird auch an beiden Tagen Regen erwartet. Am Wochenende liegen die Höchsttemperaturen dann ein klein wenig höher, so etwa im Bereich von 13 bis 15 Grad. Und mit diesen Aussichten starten wir nun in die nächste halbe Stunde von mittendrin dem Morgenmagazin hier auf der 107,1. Mein Name ist Kieran Kuhls und ich bin an diesem Freitagmorgen Ihr Moderator. In der kommenden halben Stunde haben wir einen ziemlich interessanten Beitrag, denn derzeit läuft hier bei uns in Göttingen ja der Göttinger Literaturherbst. Und es kommt dann natürlich auch immer mal wieder vor, dass große Namen ihren Weg in die schöne Universitätsstadt finden. Am vergangenen Mittwoch war unter anderem der ehemalige deutsche Vizekanzler und Wirtschaftsminister Robert Habeck vor Ort. Vorgestellt hat er sein neues Werk Arctic Meltdown, die Neuvermessung der Welt. Mit von der Partie war auch meine Kollegin Carla Schliewe. Ihren Beitrag hierzu hören wir dann in einigen Minuten. Los geht's allerdings zunächst einmal musikalisch mit Years and Years und dem Lied King.

0: So, normalerweise bin ich hier im Moderationsstudio alleine. Jetzt gerade habe ich allerdings Besuch und zwar von unserer Praktikantin Elisabeth Christine Fricke, die heute ihren letzten Tag hat. Und deswegen wollen wir sie natürlich auch gebührend verabschieden, indem sie auch mal live sein darf. Und ich fange da gleich mal an mit der Frage, sag mal Elisabeth, wie hat dir denn so dein Praktikum hier beim Stadtradio gefallen?
1: Also ich muss sagen, sehr, sehr gut. Es kann ich auch nur weiterempfehlen, hier ins Stadtradio zu kommen, wenn man mal wirklich Einblicke ins Redaktion und Arbeit im Radio haben möchte und jetzt nicht in einer großen Redaktion sein will, sondern eher so einen kleinen Rahmen. Also es hat mir sehr gut gefallen, besonders, dass alles hier so per Du war, alle so recht herzlich, wurde auch recht herzlich aufgenommen, hat sehr viel Spaß gemacht.
0: Das ist doch auf jeden Fall schön zu hören. Und was hat dich überhaupt hier so zum Stadtradio hingeführt? Einfach so die Begeisterung fürs Radio machen?
1: Einmal, dass ich generell einmal in die journalistische Arbeit reingucken wollte und dann habe ich diesen Stand bei der Messe an der Uni gesehen und dachte so, ja, das wäre auch mal eine, kann ich ja mal nachfragen, ob die ein Praktikum machen, und ich habe mir generell mal überlegt, vielleicht mal ins Radio zu gehen, und dann dachte ich so, macht ja Sinn, in die Richtung mal ein Praktikum zu machen und zu schauen, ob das was für mich ist.
0: Ja, auf jeden Fall gut zu hören, dass unsere Werbung bei der Sovigo scheinbar fruchtet. Und dann hätte ich an dich noch die Frage, was war denn so dein, ich sag jetzt mal, schönstes Erlebnis hier? Welcher Beitrag hat dir am besten gefallen? Welcher war der coolste Termin? Oder was bleibt dir einfach am besten in Erinnerung?
1: Also der coolste Termin war der mit Lars Klingbeil, als der hier nach Göttingen kam und wir da hingehen durften und ihn mal persönlich treffen. Das glaube ich, toppt das auch nicht mehr. Aber sonst, ich fand es halt generell cool, so viele Menschen in Göttingen kennenzulernen, mal Göttingen auf eine andere Weise kennenzulernen. Sonst ist es immer so, man kommt nach Göttingen, geht zur Uni, fährt wieder nach Hause und sowas. Man hat mal andere Seiten von der Stadt gesehen, das fand ich sehr spannend.
0: Ja, das ist auf jeden Fall immer cool, wenn man so prominente, bekannte Leute im Rahmen von solchen Aufträgen kennenlernt. Und zum Abschluss hätte ich dann nur noch die Frage, was wünschst du dir ja denn für ein Lied als nächstes?
1: Von Imagine Dragons.
0: Was hättest du denn da gerne? Zum Beispiel On the Top of the World hätte hier gerade zufälligerweise liegen.
1: Ja, den zum Beispiel, finde ich sehr gut.
0: Okay, das ist doch perfekt. Dann geht's weiter mit den Imagine Dragons und dem Lied On the Top of the World.

0: 2 komplett ausverkaufte Lesungen beim Literaturherbst und lange Schlangen beim Signieren. Trotz der Vielzahl an renommierten Gästen beim Göttinger Literaturherbst schafft das nicht jeder. Robert Habeck stand am vergangenen Mittwoch auf der Bühne der Schettachhalle und stellte sein neues Werk vor mit dem Titel Arctic Meltdown – Die Neuvermessung der Welt. Carla Schlieve hat das Buch gelesen und war vor Ort. Sie schildert uns ihre Eindrücke von der Veranstaltung.
1: Vom Berliner Regierungsviertel zu den Straßen Kopenhagens bis letztlich auf die Bühne in Göttingen. Robert Habeck, Bundeswirtschaftsminister AD, hat seit seinem Wechsel aus der Politik in die normale Welt einiges erlebt und auch einiges erdacht. Statt die Politik selbst mitzubestimmen, ist der 57-Jährige nun Senior Analyst in einer Art Think Tank in Dänemark und berät somit eher PolitikerInnen. Nebenbei verfasste der Schriftsteller ein weiteres Buch, welches dieses Jahr erschien. Arctic Meltdown, die Neuvermessung der Welt. Beim diesjährigen Literaturherbst stellte Habeck nicht ein, sondern gleich zweimal dem Publikum sein Werk vor. Und wie Habeck ein Literaturherbstgast ist, wie kein anderer, so ist auch seine Veranstaltung anders als die Gespräche und Lesungen, für die der Literaturherbst bekannt ist. Lediglich kurze Passagen liest Habeck vor, die restliche Zeit der 1,5 Stunden spricht er frei zu einem Publikum, das über seine Scherze lacht und ihn unfassbar herzlich empfing. Dabei bietet Göttingen dem ehemaligen Karrierepolitiker auch das ideale Publikum. Größtenteils akademisch, alle Generationen und laut aktuellsten Kommunalwahlergebnissen den Grünen zugeneigt. Zu Beginn der Veranstaltung gratulierte er der frisch gewählten Oberbürgermeisterin Oneka Oshionwu von den Grünen. Diese schildert nach der Veranstaltung kurz ihre Eindrücke.
2: Heute, glaube ich, gehen alle mit einem positiven Gefühl nach Hause, obwohl das herausfordernde Themen sind, die uns alle in der nächsten Zeit beschäftigen. Und der Ausblick, dass wir im Ausbau der Erneuerbaren vorankommen können und auch vorankommen müssen, aber auch eben schon vorankommen, das ist was, was man mit dieser Positivität sich, glaube ich, beibehalten sollte.
1: Die meisten Themen des Buches sowie der Veranstaltung sind durchaus herausfordernd. Habeck lädt die LeserInnen ein, dass sie sich mit einem Raum auseinandersetzen, welcher auf geläufigen Karten meist übersehen wird. Die Arktis, also der nördlichste Raum unserer Erde. Einer der Schwerpunkte dieses Buches sowie der Veranstaltung ist, dass dieser geografische Raum mehr politische Bedeutung hat, als den meisten bisher bekannt ist. So nennt Habeck als eigenen Anspruch an dieses Werk, dass der noch unbekannte Raum der Arktis studiert werden soll und von diesem Rückschlüsse auf unsere politische Realität gezogen werden. Mit dem Schmelzen des Arktiseises hängen noch weitere Bedrohungen zusammen, so beispielsweise die neuen Seewege für Russland und China und die Implikationen dessen für die internationale Politik. Doch Habeck befasst sich nicht nur mit derartigen Themen, sondern spricht an jedem Abend auch ein Thema an, welches viele der Teilnehmenden beschäftigt. Unsere Demokratie. Ist sie in Gefahr? Ist sie noch zu retten? Oder sind diese Gedanken ganz und gar zu pessimistisch? Wie Habeck seinen Standpunkt zur Demokratie dem Publikum näher bringt, beschreibt die designierte Oberbürgermeisterin Oshionwu.
2: Den Wert, den Demokratie hat, aber auch die Kritik an der Demokratie und den Auftrag, dass wir sie, wenn sie uns an der einen oder anderen Stelle nicht passt, gestalten müssen, ohne sie komplett in Frage zu stellen.
1: Demokratie ist laut Habeck von Menschen gemacht, weshalb diese auch die Fähigkeit besitzen, sie zu wandeln. Die Veranstaltung Habecks zum 35. Göttinger Literaturherbst bringt das Publikum zum Lachen, Klatschen und Nachdenken. Die Themenbandbreite reicht von Analysen über die Arktis, Kritik an Trump, kurzen Kommentaren zur politischen Lage in Deutschland bis hin zur potenziellen Selbstrettung von Eisbären. Auch wenn Robert Habeck das politische Geschehen verlassen hat, hat ihn offensichtlicherweise sein politisches Wesen noch nicht verlassen.
0: Das war ein Beitrag von Carla Schlieve zur Literaturherbstveranstaltung mit Robert Habeck. Er stellte sein Buch vor, Arctic Meltdown, die Neuvermessung der Welt. Erschienen ist es im Oktober diesen Jahres, hat 416 Seiten und kostet 26 Euro. Jetzt haben wir es 8.54 Uhr und gleich um 9 geht's hier weiter mit den Lokalnachrichten.

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1: Es ist jetzt 9 Uhr und nun die Lokalnachrichten mit Lasse Dreier.
2: Ab dem 12. Oktober werden im Zuge von Straßenbauarbeiten an der B241 in der Ortsdurchfahrt Höckelheim Arbeiten durchgeführt. Genau betroffen ist der Abschnitt zwischen der Einmündung der K406 Richtung Hollenstedt und der K421 in Höckelheim. Zudem wird in Höckelheim am westlichen Ortsausgang eine Hochwasserschutzmaßnahme durchgeführt. Hier wird ein Rahmendurchlass eingebaut, um bei Starkregenereignissen große Wassermengen und einhergehende Sedimente ableiten zu können. Die beiden Maßnahmen werden gebündelt unternommen, um längere Verkehrssperrungen zu vermeiden, so der Landkreis Northeim in einer Pressemitteilung. Voraussichtlich Anfang November sollen die Arbeiten abgeschlossen sein. Eine Umleitung wird für den Durchgangsverkehr über die B3 Richtung Nörten-Hardenberg, weiter über die B446 nach Hardixen und weiter über die B241 nach Moringen. Die Umleitung ist in beide Richtungen ausgeschildert. In Einbeck sind am Donnerstagabend die Gewinner des 24. Innovationspreises der Region Göttingen-Northeim ausgezeichnet worden. Bei der Gala im PS-Speicher gab es mit 161 Bewerbungen einen Rekord. Bisher lag der Höchststand bei 132. Bei den Gründern gewann die Fibronics Therapeutics GmbH aus Hannover mit einer Therapie gegen Organfibrosen. Bei den Unternehmen bis 20 Beschäftigte siegte die Brain QR Therapeutics GmbH aus Göttingen mit neuen Wirkstoffen gegen Alzheimer. In der Kategorie über 20 Beschäftigte gewann die Coherent Laser Systems GmbH und Co. KG aus Göttingen mit einem Produktionslaser für neuartige Stromleiter. Den Sonderpreis Integrations- und Soziales erhielt der Verein Freie Altenarbeit Göttingen für das Projekt Erinnern im Dialog. Zusätzlich vergab das niedersächsische Umweltministerium den mit 10.000 Euro dotierten Klima-Innovationspreis. Er ging erstmals an ein Unternehmen aus der Region. Die Aeronity GmbH aus Adelebsen, die Verfahren zur industriellen Abluftreinigung entwickelt. Bei der Sanierung des Herkuleskreisels in Osterode startet am Montag, den 12. Oktober zum Ferienbeginn, der zweite und letzte Bauabschnitt. Der erste Abschnitt, an dem seit dem 7. September gearbeitet wird, soll bis zum 11. Oktober planmäßig fertig sein. Für den nächsten Abschnitt rechnet die Landesbehörde für Straßenbau mit 3 Wochen Bauzeit. Eine zuvor diskutierte Verkürzung der Bauzeit auf die 2 Ferienwochen ist aus technischen Gründen nicht möglich. Der Kreisel ist dann wechselseitig mit Ampelverkehrsregelung befahrbar. Die Zufahrt zum Gewerbegebiet im Strange ist dann aus Richtung Osterode voll gesperrt. Auch die südliche Auffahrt der B243 an der Abfahrt Kaiserteich ist dicht. Umgeleitet wird über die Northeimer Straße und Herzberger Landstraße.
1: Das war Lasse Dreier mit den aktuellen Lokalnachrichten. Weiter geht's mit den wichtigsten Infos zu Wetter und Verkehr. Los geht es mit einem Blick auf die Temperaturen. Bei uns hier in Göttingen werden 9 Grad gemessen, Northeim vermeldet 10 Grad und auch Einbeck kommt auf 10 Grad. Auch im weiteren Verlaufe des Tages soll es bei uns hier in Südniedersachsen dicht bewölkt bleiben. Außerdem ist ab der Mittagszeit mit Regen zu rechnen und auch danach soll es den ganzen Tag über regnerisch bleiben. Dazu erwartet uns heute starker Wind und auch die Temperaturen sollen, wenn überhaupt, nur noch leicht ansteigen. Die heutigen Höchsttemperaturen liegen bei knapp über 10 Grad. Am Wochenende geht es dann an beiden Tagen hauptsächlich weiter mit einem Mix aus Sonne und Wolken. Außerdem wird an beiden Tagen Regen erwartet. Die Höchsttemperaturen am Wochenende liegen dann im Bereich von etwa 13 bis 15 Grad. Weiter geht's. Als nächstes schauen wir mal, was auf den Straßen in Südniedersachsen so los ist. Angefangen mit einer Meldung aus Osterode. Dort ist die Schlesische Straße vollständig gesperrt. Grund hierfür sind Bauarbeiten der Harz Energie. Während der Arbeiten wird außerdem in der Hohensteiner Straße ein absolutes Halteverbot eingerichtet. Und das Ganze soll noch bis Ende November gehen. Weiter geht's. Nächster Halt Hannmünden. Dort ist der Philosoph Philosophenweg bis voraussichtlich Ende der Woche im Bereich der Hausnummer 76 vollgesperrt. Grund hierfür ist eine Absenkung der Fahrbahn, wodurch eine kurzfristige Notfallreparatur notwendig ist. Eine Umleitung erfolgt über die Straße Schöne Aussicht. Und zum Abschluss schauen wir noch kurz nach Göttingen, denn im Bereich der Wagnerstraße und des Hainholzweges finden aktuell umfangreiche Arbeiten an der Versorgungsinfrastruktur statt. Aus diesem Grund ist die Wagnerstraße ab dem Friedhof-Nansen-Weg bis einschließlich des Kreuzungsbereichs Hainholzweg voll gesperrt. Aller Voraussicht nach bleibt die Sperrung bis Ende November. Und zum Abschluss die Blitzer. Im Landkreis Göttingen stehen Blitzer in Osterode, der Gemeinde Roßdorf und der Samtgemeinde Hattorf am Harz. Im Landkreis Northeim wird geblitzt, im Raum Katlenburg-Lindau, Nörten-Hardenberg. Und nicht zu vergessen, die semi-stationäre Messanlage Alice, die steht nach wie vor im Raum Kahlefeld und das aller Voraussicht nach noch bis kommenden Montag. Allen unterwegs wünsche ich eine gute und natürlich vor allem sichere Fahrt. Kommen Sie gut an Ihr Ziel. Das war's dann auch schon mit den Stadtradio Göttingen Lokalnachrichten. Die nächste Ausgabe hiervon hören Sie um 10 und vorher um 9.30 Uhr laufen hier noch die neuesten überregionalen und internationalen Meldungen.
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Schönen guten Morgen, das hier ist die 107,1 und gerade läuft mittendrin das Morgenmagazin. Mein Name ist Kieran Kuhls und ich bin heute Ihr Moderator. Leerstand ist in vielen Städten ein Problem, so auch bei uns hier in Göttingen. Das Deutsche Theater befasst sich nun auch mit diesem Thema und wie genau das Ganze aussehen soll, das weiß meine Kollegin Tina Fiebiger. Ihren Beitrag zu diesem Thema hören wir in wenigen Minuten. Und kurz darauf geht es dann darum, was sonst noch so passiert ist. Dann folgt nämlich unsere Rubrik Südniedersachsen kompakt. Dort fassen wir Ihnen immer die wichtigsten Meldungen der vergangenen 7 Tage kurz und bündig zusammen.

0: Nach dem kreativen Treffpunkt in der Theaterstraße belebt der neue DT-Stadtladen künftig den Papendiek 26. Dort knüpft das Deutsche Theater an das Landesförderprogramm Resiliente Innenstädte an, das für eine nachhaltige Umgestaltung der zentralen Konsummeilen wirbt und für die Belebung von Leerständen. Wie auch in der Theaterstraße schöpfen die Theatermacher weiter aus einem kreativen Fundus und umspielen in Workshops, Lesungen, Ausstellungen und Aktionen das Thema Arbeit als gemeinsames Leitmotiv. Für unsere Reihe im Gespräch hat Tina Fiebiger mit Pauline Funk und Julia Noggi vom Projektteam des DT Stadtladens Ideen und Aktionen für den neuen Treffpunkt am Papendiek erkundet, der am 31. Oktober eröffnet wird.
1: Pauline, im vergangenen halben Jahr hatte ja das Deutsche Theater in der Theaterstraße eine kreative Zweigstelle mit dem DT Stadtladen, wo eine Menge kreative Unternehmungen stattfanden und wo ihr die Bevölkerung eingebunden habt in alle möglichen Aktionen. Jetzt geht das Projekt weiter hier am Papendiek.
2: Genau, das Projekt ist ein Projekt, welches gefördert ist von der Resilienten Innenstadt und der N-Bank, um eine Innenstadt wieder etwas lebendiger zu gestalten. Und in diesem Projekt bespielen wir unter anderem einen Leerstand oder Leerstände, weil wir sind jetzt ganz erfolgreich in unserem zweiten Laden. Wie du schon eben erwähnt hast, unser erster Laden war in der Theaterstraße. Und damit auch der Auftakt dieses ganzen Projektes DT Stadt. Und jetzt haben wir die Ehre, hier in unserem zweiten Laden zu sitzen, der eine andere Kulisse hat, der an einer anderen Ecke ist, weil er ein Papendiek ist, mit einem unfassbar tollen Schaufenster. Und hier denken wir dieses Projekt weiter. Ich sage jetzt mal, im ersten Quartal dieses Projektes haben wir uns damit beschäftigt, wie wir zusammenleben wollen. Wir hatten eine interaktive Ausstellung da drin, wo man mitteilen konnte und reinschreiben konnte, wie lebt man, in welchen Konstellationen lebt man.
1: Wie die Leute wohnen, sich darin wohlfühlen, in ihrem Stadtteil. Ja. Ihr hattet dazu aber auch immer so Filmprojekte, dann Lesungen oder Aktionen, Gestalterisches. Ihr hattet auch unglaublich viele Requisiten, die diesen kleinen Laden belebt haben.
2: Ja, genau, weil in diesem Laden, egal ob in dem in der Theaterstraße oder hier in dem Papendiek, wollen wir Menschen Theater präsentieren in der Vielfaltigkeit, wie es ist, unter anderen Gesichtspunkten, wie man auch auf Theater blicken kann. Theater ist ja wesentlich mehr als man steht auf der Bühne und spielt etwas vor, sondern ein Theater ist ein Zusammenschluss von Menschen, die Kunst und Kultur leben und Theater leben, die miteinander diskutieren, die einfach miteinander leben und diskutieren wollen. Und wie ich schon gesagt habe, das letzte Mal haben wir uns damit beschäftigt, wie wollen wir gemeinsam leben, hatten dazu Veranstaltungen, wir hatten Schaufenstertheater, wir hatten Workshops, wo wir das Theater auch anders präsentiert haben. Und hier in dem Raum, also in der nächsten Zeit, beschäftigen wir uns bei DT Stadt mit Arbeiten. Das ist ein sehr, sehr großes Thema. Nicht nur kapitalistisches Arbeiten, sondern auch Care-Arbeit. Arbeit ist ja mehr als das, was Lohnarbeit ist, was die meisten unter Arbeit verstehen. Und das wird unser Überthema sein, aber darunter sitzend werden wir auch ganz, ganz viele weitere Veranstaltungen machen.
1: Da arbeitet auch die Fantasie mit.
2: Da arbeitet auch ganz, ganz viel Fantasie mit.
1: Anliegen. Wie viel Fantasie kann in einen Arbeitsprozess einfließen, ihn beleben? Ja. Also damit er nicht eben so vorschriftsmäßig nach die Norm abläuft.
2: Und auch wie man Arbeit definiert und was man als Arbeit ansieht, ist ja sehr, sehr individuell von Mensch zu Mensch. Ich glaube, die meisten Teile der Bevölkerung, wenn sie an Arbeit denken, denken sie erstmal an Lohnarbeit. Aber Arbeit ist ja viel mehr als Lohnarbeit. Und manchmal sieht man vielleicht auch seine Lohnarbeit gar nicht in dem Moment als Arbeit an, weil es einem so viel Spaß macht und so leicht fällt.
1: Dazu gehört ja auch, das hast du schon angesprochen, der Bereich Care-Arbeit, den ja auch das Theater betreibt.
2: So kann man es auch sehen.
1: Letztendlich im übertragenen Sinne. Ja. Leute miteinander ins Gespräch bringen, sie zum Zuhören einladen, auch zu Begegnungen mit anderen Biografien, mit Geschichten, mit Schicksalen, die ihnen vielleicht fremd sind und dadurch auch was Gemeinschaftliches in der Begegnung zu schaffen.
2: Ja, Theater ist auch einfach ein Raum für Diskussion, ein Raum für viele Meinungen, ein Raum, wo man seine Meinung weiterentwickeln, verändern oder auch festigen kann, ein Raum einfach der Diskussion. Ich glaube, das ist auch viel, was Theater ist. Theater ist aber halt natürlich auch Arbeit. Also Theater ist ein großer Arbeitgeber. An unserem Theater arbeiten ganz viele Menschen in ganz, ganz vielen Bereichen, im Künstlerischen sowie halt auch in den Werkstätten. Aber alle, die dort arbeiten, sind klar, wir sind ein Ort der Demokratie und wir sind ein Ort, der Kunst zum Leben erweckt auf den Bühnen. Also Theater befasst sich ganz viel mit dem Thema Arbeit in allen möglichen Facetten.
1: Gibt es ja auch die Möglichkeit, ganz unterschiedliche Arbeitsbereiche am Theater jetzt mal hier in diesem Laden vorzustellen, ja, oder zu überlegen, was man mit denen alles Verrücktes und eben mit der Fantasie anstellen kann.
2: Ja, so auch wie im letzten Laden werden wir hier in dem Laden feste Öffnungszeiten haben, abgesehen von den Veranstaltungen, die wir machen, wird dieser Laden auch immer geöffnet sein und hier wird ein Anti-Workspace eröffnet werden.
1: Anti-Workspace?
2: Ein Anti-Workspace, ein Ort, wo man einfach mal nicht arbeitet, wo man einfach mal sein kann, wo man einfach sitzt und ein Buch liest und vielleicht seine Bastelprojekte zu Ende macht. Ein Ort, wo man sein kann, ohne zu konsumieren, ohne etwas kaufen zu müssen, sondern einfach hierher kommen kann, runterkommen kann und sich kurz einfach diesem vielen, was auf der Welt passiert, entziehen kann. Coworking Spaces ist ja ein Ort, die ploppen ja nur so raus. Man findet überall in jeder Stadt ganz, ganz viele Coworking Spaces, wo man sich trifft und zusammenarbeitet. Aber wir arbeiten ja in dieser Gesellschaft alle total viel. Vielleicht tut uns es einfach mal gut, uns zusammenzusetzen und auch einfach mal nicht zu arbeiten in einem Anti-Workspace.
0: Das war Tina Fiebiger im Gespräch mit Pauline Funk vom Team des DT Stadtladens. Das vollständige Interview mit Pauline Funk und der DT-Praktikantin Julia Noggi senden wir heute um kurz nach 10 nach den Nachrichten in unserer Reihe im Gespräch. In der Wiederholung läuft es morgen um 13 Uhr und natürlich finden Sie es auch jederzeit auf unserer Internetseite unter stadtradio-göttingen.de. Jetzt ist es 9.18 Uhr.

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1: 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Die wichtigsten Meldungen der vergangenen 7 Tage. Die Göttinger Verkehrsbetriebe kehren ab dem 26. Oktober zum regulären Fahrplan zurück. Auf den Hauptlinien 11, 12, 21, 22, 31, 32 und 41, 42 gilt dann wieder der 15-Minuten-Takt. Auch die Linie 33 und die Nachtlinien werden wieder wie gewohnt bedient. Hauptgrund ist, dass die ÖVB inzwischen zusätzliches Fahrpersonal gewinnen konnten und damit die seit Mai geltenden Einschränkungen beendet werden können. Der seit dem 10. September 2026 vermisste 88-jährige Mann wurde leblos im Wald bei Eberhausen aufgefunden. Ein Spaziergänger fand den Leichnam des Mannes am Dienstagnachmittag rund 25 Kilometer von dessen Wohnort entfernt in einem Waldgebiet bei Eberhausen im Flecken Adelepsen. Die Leiche lag unweit des PKW, mit dem der Mann seinerzeit verschwunden war. Wie die Polizei mitteilt, gibt es keinen Hinweis auf ein Fremdverschulden. Das niedersächsische Ministerium für Inneres hat eine neue Verteilungsprognose für Geflüchtete herausgegeben. Diese gilt ab sofort bis einschließlich März nächsten Jahres. Nach Berechnungen werden so 143 Menschen im Landkreis Northeim und in Göttingen-Stadt 90 Menschen erwartet. Für den Landkreis Göttingen ist bis März keine Neuaufnahme von Geflüchteten vorgesehen. Und? Der Landkreis Northeim möchte in Nörten-Hardenberg nun eine eigene Gesamtschule eröffnen. Bisher ist die dortige Schule eine Außenstelle der KGS Moringen. Hintergrund ist, dass die Genehmigung dieser Außenstelle am Ende des Schuljahres ausläuft und das regionale Landesamt für Schule und Bildung keine Möglichkeit sieht, diese zu verlängern. Um die Akzeptanz einer Gesamtschule abzufragen, hat der Landkreis Northeim eine Elternbefragung durchgeführt. Die Rückmeldungen dafür fielen positiv aus. Sie hörten Südniedersachsen kompakt. Die wichtigsten Meldungen der vergangenen 7 Tage, heute zusammengestellt von Benita Heukamp. Jetzt ist es 9.25 Uhr und gleich um 9:30 wird es wieder informativ mit dem Deutschlandfunk. Zunächst einmal laufen hier aber noch One Republic mit Counting Stars.

9.30 Uhr, die Nachrichten. In der Debatte über ein mögliches AfD-Verbotsverfahren fordert das internationale Auschwitz-Komitee, zügig eine Bund-Länder-Arbeitsgruppe einzusetzen. Die Auschwitz-Überlebende und Komitee-Präsidentin Umlauf sagte im Deutschlandfunk, sie halte ein Bemühen für ein Parteiverbot für dringend geboten. Sie appellierte explizit an den nordrhein-westfälischen Ministerpräsidenten Wüst. Der CDU-Politiker habe die Idee einer Arbeitsgruppe aus Bund und Ländern angestoßen. Nun müsse er dies auch umsetzen, betonte Umlauf. Sie erklärte, als Holocaust-Überlebende stehe sie auf der Seite der Demokratie. Eine rechtsextreme Partei heute zu einem Gespräch mit Wüst zusammen. Der nordrhein-westfälische Ministerpräsident hatte kürzlich gefordert, eine Bund-Länder-Arbeitsgruppe zum verfassungsrechtlichen Umgang mit der AfD zu bilden. Auch die Vorsitzenden der SPD-Fraktion im Bundestag, im Europäischen Parlament und in den Landtagen sprachen sich für die Einsetzung eines solchen Gremiums aus. Vor der am Sonntag beginnenden Klausurtagung des CDU-Präsidiums hat der Fraktionsvorsitzende Frei seine Partei zu einem geschlosseneren Auftreten aufgerufen. Im ARD-Fernsehen bezeichnete Frei es als wichtig, sich auf eine einheitliche Marschrichtung zu verständigen. Angekündigte Reformen müssten konsequent umgesetzt werden. Das erwarteten die Menschen. Er räumte ein, dass die Herausforderungen für seine Partei so groß seien wie lange nicht. Zugleich bekräftigte Frei, er stehe uneingeschränkt hinter CDU-Chef und Bundeskanzler Merz. Ob auch von der Klausurtagung des Präsidiums ein solches Signal ausgehe, könne er nicht sagen. Die Fraktionsvorsitzende der Grünen im Berliner Abgeordnetenhaus, Jarasch, hat die Einigung auf Sondierungsgespräche mit Linkspartei und SPD gegen Kritik verteidigt. Jarasch sagte im Deutschlandfunk, man habe konkrete Vereinbarungen getroffen, wie man mit antisemitischen Vorfällen in den Reihen der Fraktionen umgehen würde. Das Papier enthalte einen scharfen Mechanismus mit Konsequenzen. Mit Blick auf bereits im Wahlkampf getroffene Äußerungen von linken Vertretern erklärte Jarasch, sie rechne damit, dass auch diese zur Verantwortung gezogen würden. Die Linkspartei habe zugesichert, Konsequenzen zu ziehen, sobald sich die Fraktion konstituiert habe. Die Sondierungsgespräche in Berlin zwischen Linken, Grünen und SPD werden heute fortgesetzt.

0: fortgesetzt. Gestern hatten die drei Parteien den Weg dafür durch eine gemeinsame Vereinbarung freigemacht. Bayerns Ministerpräsident Söder von der CSU kritisierte die Sondierungen in der Bild-Zeitung. Rot-Grün-Rot wäre aus seiner Sicht ein absoluter Tabubruch. Auch der SPD-Politiker Lauterbach sprach sich im Spiegel gegen eine Koalition mit Grünen und Linken in Berlin aus. Die Stadt Leipzig erinnert heute mit mehreren Veranstaltungen an die friedliche Revolution in der DDR vor 37 Jahren. Die traditionelle Rede zur Demokratie in der Nikolaikirche hält die Politikwissenschaftlerin Catherine Klüver-Ashbrook. Am Abend findet ein Lichterfest statt. Geplant sind in der Leipziger Innenstadt unter anderem künstlerische Installationen. Am 9. Oktober 1989 demonstrierten in Leipzig mehr als 70.000 Menschen für Meinungsfreiheit und demokratische Wahlen. Der Massenprotest gilt als Schlüsselmoment der friedlichen Revolution. Bei gegenseitigen Angriffen hat es in Russland und der Ukraine wieder Tote und Verletzte gegeben. Eines der Ziele des russischen Militärs war nach ukrainischen Angaben die Stadt Saporischschja. Dort sei ein Mensch ums Leben gekommen. Die Rede ist zudem von mehreren Verletzten. Bei einem ukrainischen Drohnenangriff auf die russische Grenzregion Belgorod wurden 2 Personen getötet. Des Weiteren sprachen die lokalen Behörden von insgesamt 9 Verletzten. Bei einem anderen ukrainischen Beschuss brach in einer Fabrik in der Kleinstadt Redkino ein Feuer aus, das mittlerweile gelöscht sein soll. Die Meldungen aus den Kriegsgebieten lassen sich unabhängig kaum überprüfen. Das Wetter: im Süden und Südosten nach Nebelauflösung oft heiter bis sonnig und trocken, sonst vielfach dichte Bewölkung mit Regen und vereinzelt Gewitter. Höchstwerte 10 bis 18 Grad, morgen im Süden stärker bewölkt und zeitweise Regen, auch im Nordwesten Schauer und Gewitter, sonst wechselhaft bei Werten zwischen 14 und 19 Grad. Das waren die Nachrichten.
1: Sie hörten den Deutschlandfunk und die neuesten überregionalen und internationalen Meldungen. Damit sind wir wieder bestens informiert, was sich in der großen weiten Welt so tut. Weiter geht's an dieser Stelle mit dem Wetter im Sendegebiet. In Göttingen zeigt das Thermometer aktuell 10 Grad an. Nordheim vermeldet ebenfalls 10 Grad und Osterode am Harz kommt auf 9 Grad. Auch im weiteren Verlauf des Tages soll es bei uns hier in Südniedersachsen dicht bewölkt bleiben. Außerdem ist ab der Mittagszeit auch mit Regen zu rechnen und auch im weiteren Verlauf des Tages soll es dann regnerisch bleiben. Dazu erwartet uns heute starker Wind und auch die Temperaturen sollen, wenn überhaupt, nur noch leicht ansteigen. Die heutigen Höchsttemperaturen liegen bei knapp über 10 Grad. Am Wochenende erwartet uns dann an beiden Tagen hauptsächlich ein Mix aus Sonne und Wolken. Allerdings ist auch an beiden Tagen mit Regen zu rechnen. Die Höchsttemperaturen am Wochenende fallen dann ein klein wenig höher aus und liegen so im Bereich von ca. 13 bis 15 Grad. Jetzt ist es 9.36 Uhr und damit starten wir auch schon in die letzte halbe Stunde von Mittendrin, Ihrem Morgenmagazin hier im Stadtradio Göttingen. Für Sie nach wie vor am Mikrofon Kieran Kulz. Und Sie haben es gerade gehört, das Wetter wird heute eher so mäßig. Und da stellt sich natürlich die Frage, was könnte man denn Schönes drinnen unternehmen? Die eine oder andere Idee hätten wir hierzu und zwar in unserem Veranstaltungskalender, den Sie hier in wenigen Minuten hören. Und was natürlich zum Ende keiner Mittendrin-Sendung fehlen darf, ist ein Programmausblick, damit Sie bestens informiert bleiben, was auf der 107,1 noch so läuft.

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1: Das Göttinger Symphonieorchester präsentiert heute unter der Leitung des japanischen Dirigenten Ryusuke Numajiri Rockstar. An diesem Abend spielt das Orchester die Ouvertüre von Giacuccino Rossini zu Wilhelm Tell, wie auch die Jupiter-Symphonie von Wolfgang Amadeus Mozart. Als Namensgeber präsentiert das Symphonieorchester Rockstar in seiner Uraufführung. Es wurde von dem Australier Matthew Heinzen komponiert. Der Solist Bennett Tsai spielt für dieses Stück ein verstärktes Cello und Orchester. Heute um 19.30 Uhr zeigt das Göttinger Symphonieorchester Rockstar in der Stadthalle in Osterode am Harz. Weiter geht's mit einem Film. Als Marianne ihren Mann am Morgen seines 100. Geburtstages tot auffindet, will sie dies nicht bekannt geben. Stattdessen soll für die geplante Geburtstagsfeier so getan werden, als würde ihr Mann noch leben, um das Bild der Familie zu wahren. Aber während das Schauspiel vollzogen wird, entfacht im Hintergrund bereits ein Streit um das Erbe. Das Testament ist allerdings verschwunden und im Verlauf der Handlung kommen einige Familiengeheimnisse ans Licht. Der Film Kalter Hund erzählt von Macht, Geld und den Absurditäten bürgerlicher Fassaden. Heute Abend läuft Kalter Hund um 19.30 Uhr im Lumière. Eigentlich wollte die Frau mit ihrer Cousine und ihrem Mann ein paar Tage in deren Jagdhütte in den Bergen verbringen. Das Paar fährt nochmal ins Dorf, kehrt aber nicht zurück. Am nächsten Tag ist die Frau allein in der Hütte und durch eine unsichtbare, endlose Wand von der restlichen Welt abgeschnitten. Ihr bleibt nichts außer einem Hund, Luchs, Katzen, einer Kuh und der Natur. Die Frau muss sich in dieser Isolation zurechtfinden und überleben. Das Stück basiert auf dem Werk von Marleen Haushofer. Ob sie es schafft zu überleben, erfahren Sie in dem Theaterstück Die Wand. Es wird heute aufgeführt um 20 Uhr im Deutschen Theater. Das war der Stadtradio Göttingen Veranstaltungskalender. Zusammengestellt wurde er von Elisabeth Christine Fricke. Jetzt ist es 9.43 Uhr und nach zwei Songs geht es weiter mit einem Programmausblick. Den Auftakt machen Placebo mit Too Many Friends.

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1: Hierbei mittendrin, dem Morgenmagazin, folgen gleich um 10 Uhr noch einmal die Lokalnachrichten und danach ist auch schon Schluss. Aber natürlich geht es auch direkt danach informativ weiter und zwar mit einer neuen Ausgabe von Im Gespräch. Zu Beginn dieser Stunde hörten Sie hierzu schon mal einen Teaser. Im Zentrum steht dabei das neue Projekt des Deutschen Theaters. Dabei handelt es sich um einen kreativen Treffpunkt am Papendiek. Was die Menschen dort erwarten kann, das erfahren Sie dann gleich von meiner Kollegin Tina Fiebiger. Die Ausgabe von Im Gespräch läuft dann bis kurz nach 11:30 und danach folgt die Musikbox. Die hören Sie hier bis 14.30 Uhr. Ab da geht's weiter mit der Deutschlandfunksendung Campus und Karriere. Die läuft wie immer eine halbe Stunde bis 15 Uhr und danach wird's wieder musikalisch mit unseren regionalen Sounds. Die hören Sie bis 16 Uhr und ab da läuft dann mittendrin das Nachmittagsmagazin. Heute Nachmittag moderiert von meiner Kollegin Carla Schliewe.

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2: Es ist jetzt 10 Uhr und nun die Lokalnachrichten mit Lasse Dreier.
3: Ab dem 12. Oktober werden im Zuge von Straßenbauarbeiten an der B241 in der Ortsdurchfahrt Höckelheim Arbeiten durchgeführt. Genau betroffen ist der Abschnitt zwischen der Einmündung der K406 Richtung Hollenstedt und der K421 in Höckelheim. Zudem wird in Höckelheim am westlichen Ortsausgang eine Hochwasserschutzmaßnahme durchgeführt. Hier wird ein Rahmendurchlass eingebaut, um bei Starkregenereignissen große Wassermengen und einhergehende Sedimente ableiten zu können. Die beiden Maßnahmen werden gebündelt unternommen, um längere Verkehrssperrungen zu vermeiden, so der Landkreis Northeim in einer Pressemitteilung. Voraussichtlich Anfang November sollen die Arbeiten abgeschlossen sein. Eine Umleitung wird für den Durchgangsverkehr über die B3 Richtung Nörten-Hardenberg, weiter über die B446 nach Hardixen und weiter über die B241 nach Moringen. Die Umleitung ist in beide Richtungen ausgeschildert. In Einbeck sind am Donnerstagabend die Gewinner des 24. Innovationspreises der Region Göttingen-Northeim ausgezeichnet worden. Bei der Gala im PS-Speicher gab es mit 161 Bewerbungen einen Rekord. Bisher lag der Höchststand bei 132. Bei den Gründern gewann die Fibronics Therapeutics GmbH aus Hannover mit einer Therapie gegen Organfibrosen. Bei den Unternehmen bis 20 Beschäftigte siegte die Brain QR Therapeutics GmbH aus Göttingen mit neuen Wirkstoffen gegen Alzheimer. In der Kategorie über 20 Beschäftigte gewann die Coherent Laser Systems GmbH und Co. KG aus Göttingen mit einem Produktionslaser für neuartige Stromleiter. Den Sonderpreis Integrations- und Soziales erhielt der Verein Freie Altenarbeit Göttingen für das Projekt Erinnern im Dialog. Zusätzlich vergab das niedersächsische Umweltministerium den mit 10.000 Euro dotierten Klima-Innovationspreis. Er ging erstmals an ein Unternehmen aus der Region. Die Aeronity GmbH aus Adelebsen, die Verfahren zur industriellen Abluftreinigung entwickelt. Bei der Sanierung des Herkuleskreisels in Osterode startet am Montag, den 12. Oktober, zum Ferienbeginn der zweite und letzte Bauabschnitt. Der erste Abschnitt, an dem seit dem 7. September gearbeitet wird, soll bis zum 11. Oktober planmäßig fertig sein. Für den nächsten Abschnitt rechnet die Landesbehörde für Straßenbau mit 3 Wochen Bauzeit. Eine zuvor diskutierte Verkürzung der Bauzeit auf die 2 Ferienwochen ist aus technischen Gründen nicht möglich. Der Kreisel ist dann wechselseitig mit Ampelverkehrsregelung befahrbar. Die Zufahrt zum Gewerbegebiet im Strange ist dann aus Richtung Osterode voll gesperrt. Auch die südliche Auffahrt der B243 an der Abfahrt Kaiserteich ist dicht. Umgeleitet wird über die Northeimer Straße und Herzberger Landstraße.
2: Vielen Dank an Lasse Dreier für die aktuellen Lokalnachrichten. Zum Abschluss folgen noch die wichtigsten Infos zu Wetter und Verkehr. Los geht es wie üblich mit einem Blick auf die Temperaturen. In Göttingen werden momentan 10 Grad gemessen, Northeim vermeldet ebenfalls 10 Grad und Osterode am Harz kommt auf 9 Grad. Auch im weiteren Verlauf des Tages soll es bei uns hier in Südniedersachsen dicht bewölkt bleiben. Außerdem ist auch ab jetzt jederzeit mit Regen zu rechnen. Eben gerade hat es bei uns in Göttingen auch schon leicht genieselt. Außerdem wird heute noch starker Wind erwartet und die heutigen Höchsttemperaturen liegen bei knapp über 10 Grad. Am Wochenende erwartet uns dann an beiden Tagen hauptsächlich ein Mix aus Sonne und Wolken. Allerdings soll es auch an beiden Tagen regnen. Die Höchsttemperaturen am Wochenende liegen dann im Bereich von ca. 13 bis 15 Grad. Weiter geht's. Schauen wir mal, was auf den Straßen Südniedersachsens so los ist. Angefangen in Osterode. Dort ist die Schlesische Straße vollständig gesperrt. Grund hierfür sind Bauarbeiten der Harz Energie. Während der Arbeiten wird außerdem in der Hohensteiner Straße ein absolutes Halteverbot eingerichtet und das Ganze soll noch bis Ende November gehen. Als nächstes schauen wir mal nach Hannmünden. Dort ist der Philosophenweg voraussichtlich bis Ende dieser Woche im Bereich der Hausnummer 76 vollgesperrt. Grund hierfür ist eine Absenkung der Fahrbahn, wodurch eine kurzfristige Notfallreparatur notwendig ist. Eine Umleitung erfolgt über die Straße Schöne Aussicht. Und zum Abschluss noch eine Meldung aus dem Stadtgebiet Göttingen. Im Bereich der Wagnerstraße und des Heinholzweges finden aktuell umfangreiche Arbeiten an der Versorgungsinfrastruktur statt. Aus diesem Grund ist die Wagnerstraße ab dem Friedhof-Nansen-Weg bis einschließlich des Kreuzungsbereichs Heinholzweg voll gesperrt. Die Sperrung hier bleibt voraussichtlich bis Ende November. Und zu guter Letzt die heutigen Blitzer. Im Landkreis Göttingen wird geblitzt. In Osterode, der Gemeinde Rossdorf und der Samtgemeinde Hattorf am Harz. Im Landkreis Northeim steht heute ein Blitzer im Raum Katlenburg-Lindau-Nörten-Hardenberg. Und die semi-stationäre Messanlage Alice, die steht nach wie vor im Raum Kahlefeld, voraussichtlich noch bis kommenden Montag. Allen unterwegs wünsche ich eine gute und natürlich vor allem sichere Fahrt. Das waren die Stadtradio Göttingen Lokalnachrichten und die beschließen auch diese Sendung von Mittendrin, dem Morgenmagazin. Mein Name ist Kieran Kuhls und es hat mich gefreut, Sie durch diesen Morgen begleiten zu dürfen. Weiter geht's mit einer Ausgabe von Im Gespräch. Und ich wünsche Ihnen allen noch einen schönen Tag. Bleiben Sie gesund und halten Sie die Ohren steif.
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5: In unserer Im Gespräch sind wir heute zu Gast im Papendeg 26, wo am 31. Oktober der neue DT-Stadtladen eröffnet wird, mit Pauline Funk und Juli Nagy vom Projekt. Team des Deutschen Theaters erkunden wir Ideen und Aktionen für den kreativen Treffpunkt, wie sie für eine lebendige Stadtgesellschaft aus dem Theaterfundus schöpfen und dabei auch Neuland entdecken.
6: Pauline, im vergangenen halben Jahr hatte ja das Deutsche Theater in der Theaterstraße eine kreative Zweigstelle mit dem DT-Stadtladen, wo eine Menge kreative Unternehmungen stattfanden und wo ihr die Bevölkerung eingebunden habt in alle möglichen Aktionen. Jetzt geht das Projekt weiter hier am Papendieck.
7: Genau, das Projekt ist ein Projekt, welches gefördert ist von der resilienten Innenstadt und der N-Bank, um eine Innenstadt wieder etwas lebendiger zu gestalten. Und in diesem Projekt bespielen wir unter anderem einen Leerstand oder Leerstände, weil wir sind jetzt ganz erfolgreich in unserem zweiten Laden. Wie du schon eben erwähnt hast, unser erster Laden war in der Theaterstraße. Und damit auch der Auftakt dieses ganzen Projektes DT Stadt. Und jetzt haben wir die Ehre, hier in unserem zweiten Laden zu sitzen, der eine andere Kulisse hat, der an einer anderen Ecke ist, weil er ein Papendieck ist, mit einem unfassbar tollen Schaufenster. Und hier denken wir dieses Projekt weiter. Ich sage jetzt mal, im ersten Quartal dieses Projektes haben wir uns damit beschäftigt, wie wir zusammenleben wollen. Wir hatten eine interaktive Ausstellung da drin, wo man mitteilen konnte und reinschreiben konnte, wie lebt man, in welchen Konstellationen lebt man.
5: Wie die Leute wohnen, sich darin wohlfühlen, in ihrem Stadtteil.
6: Ja. Ihr hattet dazu aber auch immer so Filmprojekte, dann Lesungen oder Aktionen, Gestalterisches. Ihr hattet auch unglaublich viele Requisiten, die diesen kleinen Laden belebt haben.
7: Ja, genau, weil in diesem Laden, egal ob in dem in der Theaterstraße oder hier in dem Papendieck, wollen wir Menschen Theater präsentieren in der Vielfältigkeit, wie es ist, unter anderen Gesichtspunkten, wie man auch auf Theater blicken kann. Theater ist ja wesentlich mehr als man steht auf der Bühne und spielt etwas vor, sondern ein Theater ist ein Zusammenschluss von Menschen, die Kunst und Kultur leben und Theater leben, die miteinander diskutieren, die einfach miteinander leben und diskutieren wollen. Und wie ich schon gesagt habe, das letzte Mal haben wir uns damit beschäftigt, wie wollen wir gemeinsam leben, hatten dazu Veranstaltungen, wir hatten Schaufenstertheater, wir hatten Workshops, wo wir das Theater auch anders präsentiert haben. Und hier in dem Raum, also in der nächsten Zeit, beschäftigen wir uns bei DT Stadt mit Arbeit. Das ist ein sehr, sehr großes Thema. Nicht nur kapitalistisches Arbeiten, sondern auch Care-Arbeit. Arbeit ist ja mehr als das, was Lohnarbeit ist, was die meisten unter Arbeit verstehen. Und das wird unser Überthema sein, aber darunter sitzend werden wir auch ganz, ganz viele weitere Veranstaltungen machen.
6: Da arbeitet auch die Fantasie mit.
7: Da arbeitet auch ganz, ganz viel Fantasie mit.
6: Anliegen. Wie viel Fantasie kann in einen Arbeitsprozess einfließen, ihn beleben, ja, damit er nicht eben so vorschriftsmäßig nach die Norm abläuft.
7: Und auch wie man Arbeit definiert und was man als Arbeit ansieht, ist ja sehr, sehr individuell von Mensch zu Mensch. Ich glaube, die meiste Teil der Bevölkerung, wenn sie an Arbeit denken, denken sie erstmal an Lohnarbeit. Aber Arbeit ist ja viel mehr als Lohnarbeit. Und manchmal sieht man vielleicht auch seine Lohnarbeit gar nicht in dem Moment als Arbeit an, weil es einem so viel Spaß macht und so leicht fällt.
6: Dazu gehört ja auch, das hast du schon angesprochen, der Bereich Care-Arbeit, den ja auch das Theater betreibt.
7: So kann man es auch sehen.
6: Letztendlich im übertragenen Sinne.
7: Ja.
6: Leute miteinander ins Gespräch bringen, sie zum Zuhören einladen, auch zu Begegnungen mit anderen Biografien, mit Geschichten, mit Schicksalen, die ihnen vielleicht fremd sind und dadurch auch was Gemeinschaftliches in der Begegnung zu schaffen.
7: Ja, Theater ist auch einfach ein Raum für Diskussion, ein Raum für viele Meinungen, ein Raum, wo man seine Meinungen weiterentwickeln, verändern oder auch festigen kann. Ein Raum einfach der Diskussion. Ich glaube, das ist auch viel, was Theater ist. Theater ist aber halt natürlich auch Arbeit. Also Theater ist ein großer Arbeitgeber. In unserem Theater arbeiten ganz viele Menschen in ganz, ganz vielen Bereichen, im Künstlerischen sowie halt auch in den Werkstätten. Aber alle, die dort arbeiten, sind klar, wir sind ein Ort der Demokratie und wir sind ein Ort, der Kunst zum Leben erweckt auf den Bühnen. Also Theater befasst sich ganz viel mit dem Thema Arbeit in allen möglichen Facetten.
6: Gibt es ja auch die Möglichkeit, ganz unterschiedliche Arbeitsbereiche am Theater jetzt mal hier in diesem Laden vorzustellen,
7: ja,
6: oder zu überlegen, was man mit denen alles Verrücktes und eben mit der Fantasie anstellen,
7: ja,
6: kann.
7: Ja, so auch wie im letzten Laden werden wir hier in dem Laden feste Öffnungszeiten haben. Abgesehen von den Veranstaltungen, die wir machen, wird dieser Laden auch immer geöffnet sein und hier wird ein Anti-Workspace eröffnet werden.
6: Anti-Workspace?
7: Ein Anti-Workspace, ein Ort, wo man einfach mal nicht arbeitet, wo man einfach mal sein kann, wo man einfach sitzt und ein Buch liest und vielleicht seine Bastelprojekte zu Ende macht. Ein Ort, wo man sein kann, ohne zu konsumieren, ohne etwas kaufen zu müssen, sondern einfach hierher kommen kann, runterkommen kann und sich kurz einfach diesem vielen, was auf der Welt passiert, entziehen kann. Coworking Spaces ist ja ein Ort, die ploppen ja nur so raus. Man findet überall in jeder Stadt ganz, ganz viele Coworking Spaces, wo man sich trifft und zusammenarbeitet. Aber wir arbeiten ja in dieser Gesellschaft alle total viel. Vielleicht tut uns das einfach mal gut, uns zusammenzusetzen und auch einfach mal nicht zu arbeiten in einem Anti-Workspace.
6: Juli, du warst ja jetzt für diesen Laden hier am Bartendeck auch sehr kreativ unterwegs.
8: Also ich bin jetzt gerade die Praktikantin bei DT Stadt für 6 Wochen. Mein Projekt, an dem ich gerade sitze, war der Litwalk, der Literaturwalk am Wall, der jetzt leider ein wenig ins Wasser gefallen ist vorerst. Also wir suchen da gerade nach einem neuen Termin. Aber das war die Idee. Wir bauen einfach 5 kleine Stationen am Wall entlang auf. Vom Theatervorplatz bis zu dieser Bank gegenüber vom Nightpub, wo einfach Spielende von uns sitzen und vorlesen. Für Erwachsene, für Kinder. Und auch die Bücher haben dann mit im weitesten Sinne etwas mit Arbeit zu tun, wobei auch vielleicht das Gegenkonzept von Arbeit oder Utopien oder Dystopien, die daraus entstehen.
6: Das kann man aber letztendlich hier auch realisieren. Also so literarische Abstecher. Ja.
7: Natürlich wird es hier im Laden auch geben, unser Format von Bring Your Book, wo man kommen kann und seine Bücher sich auch vorlesen lassen kann, wird natürlich wieder aufgenommen. Es werden auch gewohnte Formate wie Workshops weiter in diesem Laden geben, weil es uns auch immer noch sehr, sehr wichtig ist, dass wir die Arbeit, die wir im Theater machen, präsentieren. Wir werden wieder Workshops anbieten, zusammen mit der Kostümabteilung, zusammen mit der Requisite, das gab es ja auch schon im letzten Laden, einfach damit Menschen auch nochmal anders erleben können, was wir eigentlich im Theater machen, weil es ist ja viel mehr als das Stück, was man am Ende auf der Bühne sieht. Und diese ganzen Gewerke kommen auf diesen Bühnen zusammen. Mhm. Aber jedes Gewerk von uns hat so ein spezielles Wissen und so ein unfassbar breites Wissen in ihren Fachgebieten, dass wir sagen, dieser Laden hier ist nicht nur ein Anti-Workspace, sondern es ist auch ein Laden oder ein Ort, wo man Arbeit kennenlernen kann und wie auch unsere Arbeit präsentieren kann.
6: Dieser Laden hier ist ja dreimal so groß wie euer erster Laden in der Theaterstraße. Und noch sind die Wände strahlend weiß. Da könnte auch der Mahlsaal mal ganz aktiv werden.
7: Genau, wir arbeiten dadurch, dass dieser Laden sehr, sehr groß ist, zusammen mit einem Ausstatter, mit Johannes Frey, der uns diesen Laden hier ausstatten wird, sodass er ein schlüssiges Konzept bietet mit dem, was wir und wie wir uns das vorstellen. Mit unseren kreativen Ideen wird Johannes sich ansetzen und diesen Laden ausstatten. Hier kommen wir ganz stolz uns zugute, dass wir wesentlich mehr Platz haben und wesentlich mehr Menschen Platz bieten können. Wir hatten in dem alten Laden immer mal wieder Probleme, dass er leider nicht groß genug war für die Menschen, die kommen konnten.
6: Deswegen ja die Schaufensterlesung, damit die Leute von draußen reinblinzeln, wenn sie aus dem Bus aussteigen und sehen, ah, da spielt sich irgendwas ab.
7: Genau. Und hier, wir steuern auf die Weihnachtssaison zu. Das bedeutet auch immer eher regnerisches und kaltes Wetter. Im alten Laden hatten wir den Luxus, dass wir in der Sommersaison waren und dadurch ganz, ganz viel vor dem Laden stattfinden konnte. Und
6: man kann ja auch, wie man also an Anti-Arbeit denkt, ja, also genau das Gegenmodell, die Zeit einfach so genießen, wie sie kommt, auch ein Anti-Winter-Szenario draußen vor der Tür machen mit Sonnenschirm.
7: Das wird bestimmt auch in irgendeiner Form gehen. Wir werden nicht alles rein verlagern, aber wenn es wie heute einfach sehr doll regnet, ist es sehr schön, dass wir jetzt mehr Platz haben und den Platz einfach den Menschen bieten können, in diesem politischen Raum, wo wir diesen Laden auch verstehen, sein zu können, mit auch vielleicht mehr Space, wie es manche Menschen einfach manchmal brauchen, insbesondere im Anti-Workspace, wo man zur Ruhe kommen möchte, wo man seine Gedanken schweifen lassen möchte und einfach sein möchte, ohne in dem kapitalistischen System existieren zu müssen, ohne etwas konsumieren zu müssen, im Gegensatz zu Cafés, wo man ja viel sein kann, wo man aber immer verbunden ist mit einem Café.
6: Also man kann sich hier auch, wie im ersten Laden, irgendwo in die Ecke setzen, da liegen dann Stifte und Papier und kann dann so seinen Gedanken freien Lauf lassen. Das genau. Hatte der ja auch. Ja.
7: Genau, das wird hier auch wieder stattfinden. Es wird eine Leseecke geben. Es werden verschiedene Gadgets geben, die ich jetzt gar nicht alle so verraten möchte. Dafür kann man am 31.10. zu unserer Eröffnung kommen. Mhm. Wer ganz, ganz, ganz doll neugierig ist, am 30.10. werden wir hier eine kleine Sneak Peek Night machen, wo man schon mal den Laden das erste Mal vor allen anderen erkunden kann. Aber am 31.10. werden wir den Laden eröffnen und ab dem 2.11. dann wieder auch regelmäßig in den Betrieb gehen.
6: Ich vermute mal, ihr habt schon jede Menge Schauspielerinnen angesprochen, die vielleicht auch so ganz eigene kleine Liebhabereien haben oder literarische Schätze.
7: Natürlich.
6: Die sie dann hier auf ihre Weise kredenzen.
7: Das ist im letzten Laden passiert, das wird auch wieder hier passieren. Und das ist nämlich das Wichtige bei dem Projekt. Das ist nicht nur ein Projekt, was aus meinem Kopf oder auch aus dem Kopf von Goldie entsteht oder auch von Juli, sondern es ist ein Projekt, welches aus dem ganzen Haus raus entsteht. Goldie und ich sind nur die Stelle, die es am Ende umsetzt, aber die Ideen, die wir hier umsetzen, die kommen aus dem Haus, die kommen aus den Gewerken, die kommen aber auch von unseren Schauspielenden her, weil das ein Projekt ist, wo sich jeder ausleben darf, wie er möchte. Das ist uns auch unfassbar wichtig, dass es das bleibt. Das war es das vorher und das wird es auch immer so sein.
6: Dass das in keiner Weise formatiert ist. Ja?
7: Es ist
6: dass so, dass man sich hinsetzt und jetzt darauf wartet, dass da jemand was macht. Und
7: ja.
6: Ich vermute, auch viel wird so aus der Gunst der Stunde improvisiert, damit es also offen bleibt und immer auch ein bisschen abenteuerlich.
7: Aus etwas oder aus nichts viel zu machen, ist ja auch ein Talent des Theaters. Es ist ja auch einfach Kunst, aus den Ressourcen, die das Theater hat, etwas zu gestalten. Und das wird auch hier in dem Raum wieder stattfinden mit allen kreativen Köpfen, die in diesem Haus sind. Und es wird auch wieder ein Raum sein, wo wir mehr in die Stadtgesellschaft gehen und auch wieder mehr in der Stadtgesellschaft sind. Allein aus dem Fakt, dass wir vor unserem absolut riesigen Schaufenster sitzen und alles, was in diesem Laden hier passiert, für jederzeit, für jeden Einsicht gebietet und gebieten kann.
6: Man hat auch einen prima Blick auf den Wochenmarkt.
7: Wunderschön, auf den Wochenmarkt und dann ja hoffentlich auch bald auf den Weihnachtsmarkt, der ja auf der gleichen Stelle sein wird. Ich finde diese Kulisse, wie man hier sitzt in diesem Schaufenster und rausschaut und diesem Stadtleben einfach zuschauen kann, wie Menschen vor sich hin leben, einfach jedes Mal wieder wie ein kleines Theaterstück. Ich bräuchte noch nicht mal mehr.
6: Also das Theater findet quasi schon vor der Tür statt.
7: Das Theater findet vor der Tür statt. Das ist einfach, Theater ist ja auch immer ein Stück Alltag und immer Themen, die einen auch im Alltag beschäftigen. Und so ist ein Laden in der Stadt auch so total gut zu verbinden, weil man hier einfach auch immer wieder das Leben sieht in ihrer Vielseitigkeit, wie die Menschen sind und wie das Leben ist.
6: Was hat euch auf die Idee gebracht, das Thema Arbeit jetzt mal kreativ zu beackern und sagen wir mal Gegenentwürfe zum Arbeiten, Ackern, Rackern zu fantasieren?
7: Das ist entstanden aus ganz, ganz, ganz vielen Faktoren, die dann bei uns einfach zusammengelaufen sind. Wir haben uns erstmal angeschaut, was war denn unser Thema in der ersten Zeit vom DT-Stadtladen, nämlich wie wollen wir zusammen leben. Und wie wir zusammen leben wollen und wie Menschen leben, hängt ganz, ganz viel auch davon ab, was sie arbeiten, wie sie arbeiten und wo sie arbeiten. Weil es im kapitalistischen System einfach sehr zusammengeht. Wie lebt man? Was arbeitet man? Und wie kann man sich das Leben finanzieren? Das war so ein Punkt, wo wir dann immer wieder so darauf zurückgekommen sind. Immer wieder, wenn wir miteinander gesprochen haben, wo soll dieses Projekt hingehen? Mit welchen politischen Themen wollen wir uns beschäftigen? Sind wir am Ende immer wieder bei Arbeit herausgekommen? Das war so ein Faktor, der dazu gekommen ist. Ein anderer Faktor ist, dass wir momentan einen Bundeskanzler haben, der halt ganz, ganz viel über Arbeit spricht. Also über Lohnarbeit. Er spricht ja meistens über Lohnarbeit. Unter dem Begriff Arbeit, so ist das ja immer wieder ein Thema, was in einer Gesellschaft momentan als wichtiger wird. Dann kamen wir auch darüber auf das Thema, wie definiert man sich eigentlich durch seine Arbeit. Egal welche Gespräche wir geführt haben, wir sind schlussendlich immer wieder auf dieses Thema Arbeit gekommen und wie sehr dieses Thema Arbeit so vielen Menschen das Leben bestimmt, wie sie leben.
6: Den Lebensalltag und auch die vermeintliche Freizeit.
7: Genau.
6: Habt ihr da viel mit Initiativen, Bündnissen, Institutionen euch ausgetauscht, die an dem Thema Arbeit und Alltag, Lebensgestaltung dran sind? Also soziale Perspektiven, dann rein ökonomische.
7: Klassisches Ja auf diese Frage. Es ist so, dass wir natürlich kontinuierlich mit verschiedenen Unternehmen und Einrichtungen im Austausch stehen, weil wir ja auch in den letzten Laden schon ganz, ganz viele Kooperationen hatten mit anderen Unternehmen, mit anderen Einrichtungen. Unter anderem stehen wir jetzt hier mit dem Boat People Projekt im Austausch, weil die hatten irgendwann Mitte des Jahres eine Ausstellung im Forum Wissen, ein Spiel, wo man sich auch mit Arbeit beschäftigt hat. Und bei dem Spiel war ich und habe daran teilgenommen und mit denen stehen wir im Austausch. Wir stehen aber natürlich durch unsere Kooperation mit Bündnis gegen Rechts auch immer wieder da im Austausch. Es ist ja auch so, dass wir in dem Haus schon ganz, ganz viele KooperationspartnerInnen haben, mit denen man sich unweigerlich ja auch gerne unterhält, also immer wieder da miteinander spricht und auch diskutiert.
6: Dass vielleicht auch der ein oder andere Gast sich hier mal einfindet. Vielleicht nicht gerade mit einem Vortrag, aber mit einem ansprechenden kleinen Projekt.
7: Ja.
6: Oder nur eine Gesprächsrunde. Dass daraus vielleicht ein kleines Szenario entsteht, spontan improvisiert.
7: Genau, also das Schöne im Laden in der Theaterstraße war, durch diese regulären Öffnungszeiten sind natürlich auch immer wieder Menschen reingekommen, mit denen man dann ins Gespräch gekommen ist. Ich habe in dieser Zeit, wo wir diesen Laden in der Theaterstraße hatten, so viele wertvolle Gespräche mit Menschen geführt, die ich vorher gar nicht kannte. Einfach nur, weil wir zusammen in diesem Ort waren, der das aufgemacht hat, dass man dort sitzt und miteinander spricht. Und in diesem Fall haben wir sehr viel über Leben gesprochen. hier in dem Laden werden wir hoffentlich ganz viel über Arbeit und über auch wieder Leben sprechen, weil, wie schon erwähnt, kann man das ja nicht auseinander trennen.
6: Mit Blick auf den Spielplan und auch die Inszenierungen, die jetzt noch aus der Vergangenheit übernommen werden, fällt mir spontan Altbau in zentraler Lage ein, weil das über Lebens- und Arbeitsalltag auch ganz viel erzählt und Wohnformen und Nachbarschaften, die sich verändern. Was ja auch einen schönen Bezug hat zu dieser Belebung der Innenstädte Resilienzprojekt.
7: Dieses Stück ist für dieses Projekt quasi wie geschrieben, weil es da ja auch um diese ganzen Themen, die du nennst, geht, aber es geht hier auch wiederum um Leerstand. Und das ist ja das, was wir machen. Wir bespielen Leerstand, um auch darüber aufmerksam zu machen, wie viel eigentlich in dieser Stadt leer steht. Man läuft durch die Innenstadt und im ersten Moment fällt es eigentlich einem gar nicht so auf. Aber wenn man mal drauf achtet, merkt man, dass eine Innenstadt immer mehr ausstirbt tatsächlich. Es stehen immer mehr Läden leer. Das fasst ja dieses Stück auch auf und das werden wir in irgendeiner Form in diesem Laden wieder aufgreifen, insbesondere da es jetzt abgespielt ist.
6: Aber gibt es denn auch noch andere Inszenierungen, die also im Sinn haben, wo man vielleicht nochmal eine Korrespondenz herstellen könnte? Einen irgendwie gearteten Abstecker hier in diesem Laden im Pappendick?
7: Jetzt spoilere ich unser Programm schon ganz schön doll, aber wir werden ein Stück aufnehmen, welches schon ganz, ganz lange liegt, welches schon vor der Zeit vor Erich Siedler im Theater gespielt wurde, nämlich Wer kocht, schießt nicht. Das ist ein Stück, welches ein Monolog von Ronny Thalmeier ist, wo es um Arbeit geht im weitesten Sinne, weil es eine Kochshow ist. Und das ist ein Stück, welches wir wieder hochholen werden, weil wir gesagt haben, dieser Raum bietet sich so unfassbar gut für dieses Stück an. Ich verrate auch nicht das Datum, aber es wird kommen.
6: Und dann dürfen wir uns auf einige Überraschungen hier gefasst machen.
7: Also auf einige Überraschungen tatsächlich. Und wir werden, was halt auch ganz, ganz wichtig ist, wir hatten ein Stück, welches einen Audio-Walk mit inne hat. Und dieses Stück ist jetzt auch abgespielt. Das hat mit einem Audio-Walk am Theater gestartet und ging dann durch die Stadt bis hin zur GVZ-Halle hinten, wo unsere Probebühne ist. Und dieser Audio-Walk, der existiert noch, den kann man auch immer noch machen. Und in diesem Audio-Walk geht es um die Verschleppung von JüdInnen in Göttingen. Es geht aber unter anderem auch unter Zwangsarbeit und um Bücherverbrennung. Und hier dieser Laden ist auch so besonders, weil wir auch vor unserem Laden Stolpersteine haben. Und das ist ein Projekt, welches wir hier aufnehmen werden. Vor unserer Eröffnung kann man tatsächlich schon den Laden auch in einer Form besuchen, nicht so wie er sein wird, aber die Theaterpädagogik wird in den Herbstferien hier Workshops in dem Laden machen, die zu den einzelnen Stücken auch zählen. Das ist jetzt thematisch nicht so ganz auf den Laden ausgelegt, aber ich glaube, dass man immer thematisch da etwas rausziehen kann. Da kann man Workshops besuchen zu

0: Büchlein geblieben ist, damit man mal so reinschauen kann, was hier eigentlich alles so passiert und den Fortschritt hier in dem Laden auf jeden Fall auch beobachten kann. Und wir werden es natürlich auch ganz fleißig auf Instagram gleiten. Also wer noch vorher Sneak Peeks haben möchte und auch immer möchte, wissen möchte, was wir eigentlich gerade so bei DT Stadt treiben, kann natürlich immer gerne auf Instagram schauen, weil DT Stadt ist ja mehr als nur der Laden. DT Stadt ist ein Projekt, welches bewusst in die Innenstadt geht. Nicht nur mit einer Leerstandbespielung, sondern auch in Kooperation mit den Geschäften hier vor Ort. Am 22.10. sind wir im Tabakko-Café. Zusammen mit einem kleinen Speed-Dating-Format, das nennt sich Tabakko Talk. Dort kann man mit Angestellten von unserem Theater ins Gespräch kommen. Ist ein sehr offenes Format, wo wir Kleinigkeiten vorbereiten werden, aber am Ende des Tages ist es genau das, ein Speed-Dating-Format. Man kann sich mit unseren Angestellten an einen Tisch setzen und mit ihnen ins Gespräch kommen, an einem Ort, wo man ja das Theater gar nicht erwartet, in einem Tabakko-Café, wo Menschen sitzen und Kaffee trinken. Uns ist es aber auch einfach sehr wichtig, dass wir mit DT Stadt auch in Orte gehen, wo das Theater nicht immer ganz so präsent ist.
1: Es gibt ja hier eine ganze Reihe von Läden in der Nachbarschaft.
0: Wir hatten ja auch bei der Theaterstraße immer sehr gute Erfahrungen mit dem Sundays nebenan, mit denen wir zusammen Veranstaltungen gemacht haben, mit dem Calvör, wo wir zusammen Veranstaltungen mitgemacht haben, die uns Bücher zur Verfügung gestellt haben. Das Sundays, wo wir uns immer ganz nett die Toiletten mit benutzen durften, weil wir in dem anderen Laden keine hatten. So werden wir halt auch bei DT Stadt auch diesen Kooperationsgedanken und dieses Leben in der Innenstadt und lebendiges Leben in der Innenstadt immer wieder und liebend gerne weiterführen.
1: Auch mal ein Abstecker zum Wochenmarkt oder Menschen, die auf dem Wochenmarkt sehr früh anfangen zu arbeiten, hier mal herlocken.
0: Vielleicht müssen wir dann auch unsere Kulturrhythmen mal etwas anpassen und auch mal morgens hier sein, weil Kultur ja oft ein Betrieb ist, der abends stattfindet. Aber wir auch hier auch immer gewollt sind, unsere Rhythmen mal zu verändern, weil genau das ist das Besondere an diesem Projekt und an diesem DT-Stadt-Projekt. Wir sind ein flexibles Projekt, welches sich an die Umgebung anpasst. Wir passen uns an die Räumlichkeiten an, wir passen es an der Stadtgesellschaft an und nicht andersherum.
1: Ich würde das eher als hineinhören, weniger als anpassen, weil daraus ja auch ein Gespräch, eine Aktion, ein Projekt, eine Fantasie entstehen.
0: Ja, genau. Und ich finde es hier in Göttingen auch immer wieder total toll, dass man bei solchen Projekten und egal wo immer eine ganz, ganz tolle Zusammenarbeit erfährt. Es ist total egal, wo wir und wen wir anfragen, es ist immer als erstes ein Entgegenkommen. Auch hier den Laden, wo wir gerade drinnen sitzen, im Papendieck 26, kriegen wir kostenlos zur Verfügung gestellt, weil die Besitzenden gesagt haben, ja, er steht leer. Solange er leer steht, dürft ihr den haben. Weil was haben wir davon, wenn unser Laden einfach leer steht? Wenn ihr einen Raum braucht, wo ihr die Stadtgesellschaft lebendiger machen wollt und lebendiger machen könnt, dann nehmt diesen leerstehenden Laden. Da haben wir auch wieder das Glück, das hatten wir in der Theaterstraße auch schon, dass die Vermietung einfach offen ist und auch einfach sehr zugewandt der Stadt Göttingen und der Stadtgesellschaft ist, weil sie gerne wollen, dass ihr Laden belebt ist und dass eine Innenstadt belebt ist und nicht überall Leerstand ist, obwohl wir uns diese Miete hier gar nicht leisten können.
1: Werdet ihr denn jeden Tag hier sein oder werdet ihr euch auf 2-3 Tage die Woche beschränken wollen? Es gibt ja am Theaterplatz auch noch einiges zu tun an Arbeit.
0: Wir werden tatsächlich von Montag bis Freitag Öffnungszeiten haben, die eher am Nachmittag liegen. Einfach aus dem Grund, dass wir ein Anti-Workspace sind, der trotzdem mit Arbeitszeiten zurechtkommen muss. Und deswegen werden wir da eher nachmittags offen haben. Unsere Veranstaltungen werden natürlich auch immer eher nachmittags und abends sein, wenn Menschen ihre Freizeit haben. Jetzt kommt aber ein großes Aber dahinter. Dieser Raum wird trotzdem immer mal wieder auch vormittags und mittags belegt sein. So wie im letzten Laden werden wir auch in diesem Laden Meetings haben. Da kann man mal einfach durchs Schaufenster schauen, was plappern die eigentlich? Warum sitzen die hier eigentlich ständig so zusammen? Aber es wird natürlich auch so sein, dass das war im letzten Laden auch so, dass Menschen hier auch einfach drin sitzen werden und hier arbeiten werden. Das ist hier in dem Raum nochmal viel besser umsetzbar als im alten Laden, weil der viel größer ist. Hier hat unser Mahlsaal nämlich auch eine Fläche, wo sie malen können. Hier hat auch mal eine

0: Requisite Platz, um ihre Requisiten zu gestalten. Das wird auch hier in dem Laden auch dann tagsüber, nicht regelmäßig, aber immer mal wieder stattfinden, wenn wir sagen, wir haben Arbeiten, die wir hierhin auslagern. Deswegen ist es auch so wichtig, dass dieser Ort ein flexibler Ort bleibt, weil hier so viele verschiedene Veranstaltungsformen stattfinden werden.
1: Für die Requisiten gibt es also hier ganz viel Raum. Und ihr hattet in eurem ersten Laden noch eine Telefonzelle, mit der es ganz was Besonderes auf sich hatte.
0: Unsere geliebte Telefonzelle, die wird auch wieder mit umziehen. Unser Telefon war im letzten Laden eine Beschwerde-Hotline. Da konnte man anrufen. Also es gab verschiedene Hotlines, aber muss fairerweise sagen dazu, die Beschwerde-Hotline war die beliebteste Hotline. Es gab eine Witze-Hotline und es gab einen kurzen Kultursnack-Hotline, wo man anrufen konnte. Aber die meisten Menschen haben bei der Beschwerde-Hotline angerufen und konnten da einfach mal ein bisschen ballastlos werden. Es waren Beschwerden von, die Radwege sollten in Göttingen besser ausgebaut werden, bis hin zu, ich habe mir heute Morgen meinen kleinen Zeh am Schrank gestoßen, war alles dabei. Da konnten Menschen einfach kurz mal ihren Last, ihre Beschwerden loswerden. Und das Telefon wird in einer anderen Form auch hier im Laden wieder seinen Platz finden, weil wir das ganz, ganz wichtig fanden. Es werden aber natürlich auch unsere offene Hinterbühne, die wir im kleinen Laden hatten, auch ihren Platz wiederfinden. Also es ist auch so in diesem Laden, das offene Konzept, dass man alles stetig und ständig sehen kann, wird auch hier weiter gelebt werden. Und was uns auch wichtig ist, dass wir hier starten wir aus mit Sachen aus dem Theater. Wir sind ein Projekt, welches finanziert wird von Resilienten Innenstädte und der N-Bank, aber trotzdem wir ganz, ganz viel aus den Ressourcen vom Theater auch schaffen.
1: Das Theater hat ja einen wunderbaren Fundus, wie man auch alle Jahre wieder am Tag der offenen Tür erlebt.
0: Ja, und diesen Fundus werden wir uns auch wieder zu eigen machen. Und ich glaube, für Menschen, die viel im Theater unterwegs sind oder auch unseren alten Laden kannten, werden hier reinkommen und immer wieder Gimmicks entdecken und sagen, das kenne ich. Wenn es auch der Fischkopf ist, den wir ganz, ganz lang bei uns im Laden stehen hatten, der Teil von unserem Schaufenstertheater war. Oder auch vielleicht Möbelstücke, die irgendwie einem bekannt vorkommen, die hier drinne stehen werden. Das wird auch passieren, aber der Laden ist auch ganz, ganz bewusst ein Ort für Menschen, die vielleicht noch nicht so engen Kontakt zum Theater haben. Also es ist auch ein Ort, wo man einfach mal reingestolpert kommen kann, ohne dass man eigentlich vorher ganz, ganz tiefe Kontakte zum Theater hat und trotzdem hier Theater erleben kann und in einer anderen Form vielleicht auch erleben kann.
1: Und einfach irgendwo hinsetzen und zuschauen, was hier passiert, ohne etwas dabei zu tun.
0: Ja, weil durch Glück, durch diese Finanzierung durch den Resilienten Innenstadt und der N-Bank ist, dass alle Veranstaltungen, die wir hier anbieten, kostenlos sind. Alles, was wir hier anbieten, können wir kostenlos anbieten und nie müssen die Menschen, die hierher kommen, Eintritt bezahlen. Und das ist auch ganz, ganz wichtig für dieses Projekt, was wir auch einfach so beibehalten. Also das müssen wir beibehalten, aber das wollen wir auch beibehalten, weil das einfach ein Theatererlebnis nochmal anders zugänglich macht.
1: Und auf jeden Fall ein besonderes Erlebnis.
0: Es ist
1: immer werden kann.
0: Ja, es ist immer ein besonderes Erlebnis werden kann. Und auch ich persönlich, also davon ganz abgesehen, dass ich viel in der Projektkoordination dieses Projektes mache, freue ich mich unfassbar darauf, dass dieses Projekt jetzt endlich wieder startet. Wir hatten jetzt ein bisschen Leerlauf, weil wir Laden suchen mussten und so. Und ich freue mich so ganz, ganz doll darauf, dass das jetzt wieder startet, weil es immer wieder schöne Projekte und schöne Veranstaltungen waren, die wir gemacht haben. Und ich freue mich so unfassbar darauf, dass wir das endlich wieder machen können, dass wir Workshops bis über irgendwelche Theaterstücke bis hin zu Partys wieder veranstalten können.
1: Auf gutes Gelingen, Pauline. Und danke fürs Gespräch.
0: Dankeschön.

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0: auf eine Synagoge in Halle an der Saale ist dem neuen Vizepräsidenten des Sachsen-Anhaltischen Landtags, Till Schneider, der Zutritt versperrt worden. Mitglieder der Jüdischen Studierendenunion Deutschlands hinderten den AfD-Politiker am Betreten. Sie würden Rechtsextreme nicht noch einmal in ihre Synagoge lassen. Er sei nicht erwünscht. Till Schneider verließ den Ort schließlich wieder. Heute vor 7 Jahren hatte ein bewaffneter Versuch, sich Zugang zu der Synagoge zu verschaffen. Zu dem damaligen Zeitpunkt begingen dort rund 50 Menschen den Feiertag Yom Kippur. Als der Attentäter nicht ins Gebäude gelangen konnte, erschoss er eine Passantin und eröffnete das Feuer auf einen türkischen Imbiss. Ein Gast wurde tödlich verletzt. Ein Gericht verurteilte den Täter zu lebenslanger Haft mit anschließender Sicherungsverwahrung. Die Deutsche Bahn will in den kommenden 5 Jahren deutlich weniger hochbelastete Strecken sanieren als bislang geplant. Bis 2031 sollen nur noch 13 statt 21 Strecken umfassend erneuert werden, wie das Staatsunternehmen und das Bundesverkehrsministerium mitteilten. Die übrigen Sanierungen folgten später. Wie es weiter hieß, sollen die notwendigen Umleitungen künftig besser organisiert werden. Der Bauablauf werde mit weiteren Baustellen im Schienennetz genauer abgestimmt. Ab heute Abend sperrt die Bahn 2 stark befahrene Strecken zwischen Oberhausen, Duisburg und Essen für den Fern- und Regionalverkehr für 3 Wochen. Auf der wichtigen Bahnstrecke zwischen Hannover und Berlin fahren in den nächsten 14 Monaten wegen Sanierungsarbeiten keine Züge mehr. Fahrgäste brauchen aufgrund der Umleitungen rund 80 Minuten länger. Die EU-Staaten haben sich auf die Einrichtung einer gemeinsamen Börsenaufsicht geeinigt. Die Finanzminister der Mitgliedstaaten stimmten in Luxemburg dafür, die bereits bestehende europäische Wertpapier- und Marktaufsichtsbehörde mit Sitz in Paris mit weiteren Befugnissen auszustatten. Ziel ist es, Regeln und Barrieren zwischen den EU-Ländern im Bereich der Kapitalmärkte abzubauen. Große EU-Länder wie Deutschland und Frankreich unterstützten den Vorschlag von Anfang an. Skeptisch blieben kleinere Länder, Luxemburg und Irland etwa, für die der Finanzmarkt im Verhältnis zu ihrer Gesamtwirtschaft wichtig ist, befürchteten Kontrollverluste. Das Wetter im Süden oft heiter, sonst vielfach bewölkt mit Regen, vereinzelt Gewitter, 10 bis 18 Grad. Morgen im Süden und Nordwesten zeitweise Regen, sonst wechselhaft 14 bis 19 Grad. Und die weiteren Aussichten am Sonntag, ein Mix aus Sonne und Wolken mit einzelnen Schauern, 12 bis 18 Grad. Das waren die Nachrichten.
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2: Mit Armin Himmelrath. Schönen guten Tag. Schauen wir mal in die Zukunft. 2035. Wie viele Schülerinnen und Schüler haben wir da in Deutschland in den Klassen 1 bis 10? Sind es 7,3 Millionen oder doch nur 6,8 Millionen? Um mehr als 500.000 Kinder liegen die Schätzungen der Kultusministerkonferenz und die eines renommierten Bildungsforschers auseinander. Und je nachdem, was stimmt, hätte das erhebliche Konsequenzen für Schulsystem. Welche? Darüber reden wir heute hier bei Campus und Karriere.

0: Bis 2029, da geht die Zahl der Schülerinnen und Schüler in Deutschland noch rauf. Danach aber, wegen des Geburtenrückgangs, bis 2035 deutlich runter. Die Kultusministerkonferenz sagt, in einem Jahrzehnt liegen wir in den Klassen 1 bis 10 bei insgesamt gut 7,3 Millionen Kindern und Jugendlichen. Der Bildungsforscher Klaus Klemm hat nachgerechnet und wirft den Ministerinnen und Ministern eine grobe Fehlschätzung vor. In Wirklichkeit, sagt er, werde der Wert um mehr als eine halbe Million Schülerinnen und Schüler niedriger liegen. Das lasse sich heute schon absehen. Dirk Zorn ist Direktor der Bertelsmann Stiftung und beobachtet und begleitet das deutsche Schulsystem schon seit Jahren. Ich habe ihn angerufen und gefragt, was bedeutet das denn politisch, Herr Zorn, wenn sich die Bildungsministerkonferenz bei den Zahlen der Schülerinnen und Schüler um mehr als eine halbe Million verrechnet haben sollte?
1: Ja, also zunächst mal würde ich gern vorausschicken, das ist natürlich eine bedrückende Entwicklung, die dahinter steckt. Denn das sagt ja nichts anderes, als dass wir einen dramatischen Einbruch haben bei den Geburtenzahlen in Deutschland und sehr, sehr viel weniger Kinder geboren werden, als wir das noch in der zweiten Hälfte der 10er Jahre gesehen haben. Das steht aber politisch auf einem anderen Blatt. Bildungspolitisch heißt das aus meiner Sicht zweierlei. Wir sind noch viel mehr darauf angewiesen, das Potenzial der jungen Menschen, die in unserem Land leben, wirklich auszuschöpfen und sehr energisch dafür zu sorgen, dass alle Kinder Kompetenzen erlangen, die sie brauchen, um an der Gesellschaft aktiv teilzuhaben. Und das heißt zweitens, dass ein Spielraum jetzt auch entsteht, um das wirklich hinzubekommen.
0: Wie kann man diesen Spielraum nutzen oder wie müsste er aus Ihrer Sicht genutzt werden?
1: Ich glaube, es ist wichtig, jetzt die Politik an Bord zu holen. Damit meine ich nicht nur die BildungspolitikerInnen, weil die sind ja entschlossen. Ich nehme wahr, es gibt einen Roadmap-Prozess zwischen Bund und Ländern. Es gibt viel Bewegung, es gibt die klare Absicht, gemeinsame ambitionierte Ziele zu formulieren und eine Reihe von Strategien auf den Weg zu bringen, unter Zuhilfenahme von datengestützter Schulentwicklung etwa die Basiskompetenzen zu verbessern und den Anteil von Kindern, die die Mindeststandards nicht erreichen, zu senken. Das ist also soweit schon sehr gut. Jetzt geht es aus meiner Sicht darum, vor allem auch die Finanzpolitik an Bord zu holen und deutlich zu machen, dass wir diese Chance, die historisch fast einmalig ist, nutzen und nicht die sinkenden Geburtenzahlen, die sinkenden Schülerzahlen begreifen als eine Chance, jetzt Finanzen zu sparen und Stellen, also Lehrkräfte, aus dem System abzuziehen, weil eben weniger Klassen nur noch gebildet werden müssen, sondern im Gegenteil, diese Stellen im System zu halten. Denn das ist jetzt die einmalige Chance, qualitative Verbesserungen zu erzielen.
0: Was heißt das konkret?
1: Ich sag mal ein paar Beispiele. Einiges ist ja auch vom Bund erfolgreich vorgespurt worden, das Startchancenprogramm, der Ganztagsrechtsanspruch. Hier besteht jetzt die Möglichkeit, und zwar wirklich sehr, sehr bald, diese sinnvollen pädagogischen Großprogramme jetzt auch qualitativ zu verbessern. Das Startchancenprogramm etwa sieht ja keine zusätzlichen Lehrkräftestellen vor, um Kinder in besonders benachteiligten Lagen noch individueller und besser fördern zu können. Das wäre jetzt eine reale Möglichkeit. Der Ganztagsausbau ist vielerorts vor allem gut, weil er Betreuung schafft am Nachmittag für arbeitende Eltern. Das große Ziel ist jetzt auch hier der Qualitätsausbau. Auch hierfür stünden jetzt Lehrkräftestellen, die nicht mehr für den Kernunterricht benötigt werden, zur Verfügung. Schließlich kann man sagen, vor allem in den Grundschulen sollte es jetzt auch darum gehen, die Lernzeit zu erhöhen, nicht nur an den Startchancenschulen. Thies Rabe hat das ja kürzlich in seinem neu erschienenen Buch ausgeführt, am Beispiel seiner Arbeit in Hamburg. Erhöhung der Unterrichtsstunden in den Kernfächern und auch mehr Förderunterricht frühzeitig für Kinder, die es benötigen. Das kann man ganz wunderbar auch mit dem Ganztagsausbau zusammendenken und mit dem Personal, das zukünftig dafür zur Verfügung stünde.
0: Aber woher nehmen Sie den Optimismus, dass das auch funktioniert und dass nicht eben doch gesagt wird, naja, wenn wir 550.000 Kinder weniger haben, dann sparen wir eben entsprechende Planstellen ein, sparen das Geld. Bund und Länder und auch die Kommunen haben einfach kein Geld im Moment.
1: Ja, also optimistisch muss man bleiben, das sehe ich. Gleichzeitig stimmen mich verschiedene Signale zuversichtlich. Wenn man etwa in den frühkindlichen Bereich schaut, wo sich diese Entwicklung ja sozusagen vorzeitig eingestellt hat, weil die weniger geborenen Kinder sozusagen dann keine Kita-Plätze in Anspruch nehmen, da gibt es einzelne Bundesländer, die sich politisch klar dazu bekannt haben, die nennen das dann demografische Rendite, also die Stellen, die ErzieherInnenstellen zu behalten im System, um kleinere Gruppengrößen und damit mehr pädagogische Qualität zu erzielen. Einige ostdeutsche Bundesländer haben das etwa vorgemacht. Und ich bin auch optimistisch, weil mein Eindruck ist, dass die dramatische Bildungskrise, in der wir uns befinden, nicht etwas ist, was nur bildungspolitisches Gedöns ist, sondern wenn Sie etwa die jüngsten Äußerungen auch des Bundeskanzlers nehmen, der gesagt hat, sehr wertschätzend sich geäußert hat zum Berufsstand der Lehrkräfte, der gesagt hat, Bildung ist vielleicht die wichtigste Zukunftsaufgabe unseres Landes. So ist mein Eindruck, dass die Bedeutung guter Bildung für die Demokratie unseres Landes, für die Sicherung des Wohlstands doch zunehmend erkannt wird, auch über die Bildungsressorts hinaus. Das ist aus meiner Sicht die Schlüsselfrage für die Zukunft unseres Landes und insofern habe ich die Hoffnung nicht aufgegeben, dass das auch dann bei finanzpolitischen Entscheidungen zukünftig eine größere Rolle spielen wird.
0: Dirk Zorn mit einer Warnung davor, die möglicherweise stärker als erwartet sinkenden Schülerzahlen dafür zu nutzen, Geld einzusparen im Bildungssystem. Danke Ihnen herzlich.
1: Vielen Dank, Herr Himmelrath.

0: Hochschulen sind in dieser Woche ins Wintersemester gestartet. Und das heißt dann für etliche Erstsemester, neue Stadt, vielleicht eine neue WG, auf jeden Fall ein komplett neuer Lebensabschnitt. Und für einige beginnt der in einem Bundesland, in dem noch während des ersten Semesters die AfD an die Macht kommen könnte, in Sachsen-Anhalt. Wie das den Studienstart dort beeinflusst, hat sich Nora Wilke angesehen an der Otto von Guericke Universität in Magdeburg.
1: Vorfreude und Aufregung. Das sieht man den Erstis an, die mit Latte Macchiato, Eis und Limo in der Hand bei ihrer Willkommensfeier vor der Uni Magdeburg stehen. In den Gesprächen fällt aber schnell auf, zu ihrem neuen Wohn- und Studienort haben viele hier gemischte Gefühle. Wie Lena, sie ist aus Schleswig-Holstein hergezogen.
2: Ich habe viele Freunde, die sehr divers sind. Ich habe Angst, dass sich das alles einschränken könnte, dass wir eben nicht mehr die Möglichkeit haben, einfach uns frei zu entwickeln, dass das eingeschränkt wird. Ich glaube, das wäre einfach fatal für unsere Gesellschaft.
1: Auch Lou aus Brandenburg beschäftigt die politische Situation in Sachsen-Anhalt. Lou studiert hier jetzt Kulturwissenschaften.
3: Also ich wurde in Deutschland geboren, aber meine Eltern kommen nicht aus Deutschland. Bei meiner Familie würde ich Angst haben, um es einfach direkt zu sagen, dass meine Eltern abgeschoben werden, obwohl sie sich auch hier ein Leben aufgebaut haben, seit Jahren.
1: Die AfD hat bei der Landtagswahl knapp 44% der Zweitstimmen bekommen. Ob sie künftig die Regierung stellt, ist noch offen. Was eine mögliche AfD-Regierung für ihn und seine Kommilitonen bedeuten würde, beschäftigt auch Alex aus Berlin, der jetzt Medizin in Magdeburg anfängt.
4: Das besorgt einen schon sehr. Ich habe selber Migrationshintergrund. Und viele Aussagen der AfD gefallen mir nicht. Auch die Richtung, in die sich ihre Pläne entwickeln, sehe ich als sehr problematisch. Aber irgendwer muss Magdeburg dann ja auch stabil halten, ne?
1: Besonders beschäftigt ihn das Wahlprogramm der AfD. Unter der Überschrift Medizinstudenten statt Importärzte fordert die Partei darin mehr Medizinstudienplätze, um weniger auf ausländische Ärzte angewiesen zu sein. Alex fragt sich, was das für internationale Kommilitonen bedeuten könnte. Ein Rückgang der Studienzahlen ist bisher nicht zu erkennen. In Magdeburg sind dieses Semester mehr als 13.000 Studierende eingeschrieben, sogar mehr als im Vorjahr. Auch die Zahl der internationalen Studierenden ist gestiegen und auch die Uni Halle meldet mit rund 4.000 Erstis stabile Zahlen. Die Sorgen müssen die Unis trotzdem ernst nehmen, sagt der Rektor der Uni Magdeburg, Jens Strackeljahn.
5: Wir haben unmittelbar nach dem Wahltag ein Statement herausgegeben und wir haben gesagt, der Campus selbst, so wie wir ihn in den vergangenen Jahren aufgebaut haben, als Ort, der absolute Weltoffenheit dokumentiert. Wir haben über 105 Nationen auf dem Campus. Da werden wir alles dafür tun, dass das tatsächlich auch ein sicherer Ort bleibt. Sicher heißt, dass da nichts passiert, dass wir miteinander vernünftig umgehen, dass wir ihn auch schützen vor Eingriffen von außen.
1: Auch innerhalb der Fakultäten soll der Zusammenhalt gestärkt werden. Lara von der Fachschaft Sozialwissenschaften erzählt, was sie sich für die neuen Studierenden wünscht.
6: Wir wünschen uns, dass eine freundschaftliche, schöne akademische Umgebung geschaffen wird, dass wir vielleicht jetzt auch innerhalb der Fakultät mehr Zusammenhalt finden, dass das Sozialleben hier erhalten bleibt und aufblüht. Wir werden alles dafür geben.
1: Geplant sind zum Beispiel gemeinsame Kaffeepausen und Aktivitäten nach der Uni. Denn bei aller Unsicherheit freuen sich die meisten Erstis hier auf ihre neue Stadt. Heda aus Berlin zum Beispiel hat schon Bekannte in Magdeburg und will sich trotz des Wahlergebnisses erst einmal selbst ein Bild von den Menschen hier machen.
7: Ich finde, das spiegelt nicht oft wieder, wie die Leute im Alltag auch sind. Und ich kenne auch viele Leute, die in Magdeburg leben. Und die meinten mir, dass es zwar die Wahlergebnisse natürlich, das sind deutliche Zahlen, aber es spiegelt nicht immer wieder, wie die Leute ernsthaft sind. Und ich habe wirklich fast nur Gutes über Magdeburg gehört. Und ich will mir auch keine Vorurteile machen, bevor ich die Stadt selbst kennenlerne.
1: Sorgen über die politische Zukunft und Vorfreude auf das Studium. Für viele Erstis gehört gerade beides zusammen. Lena aus Schleswig-Holstein formuliert ihre Wünsche für die kommenden Jahre in Magdeburg, vor allem mit Blick auf ihre persönliche Entwicklung.
2: Natürlich viele neue Kontakte, viele neue Erfahrungen, dass man sich ein bisschen selber kennenlernt, guckt, was will man eigentlich im Leben erreichen, wie kann man mitwirken, wie kann man etwas bewegen.

0: Das war eine ziemlich wilde Woche in Frankreich mit den Protesten und manchmal auch Ausschreitungen der Schülerinnen und Schüler und auch mit der teils ausufernden Polizeigewalt gegen die Jugendlichen. Die protestieren gegen die schlechten Zustände an ihren Schulen und gegen den überall spürbaren Lehrkräftemangel. Stefan Detjen ist DLF-Korrespondent in Paris. Ich wollte von ihm wissen, wie viel Eigendynamik und Energie steckt am Ende dieser zweiten großen Protestwoche denn noch jetzt in den Aktionen drin der Schülerinnen und Schüler?
1: Ja, da gibt es unterschiedliche Dynamiken, die wir in den letzten Tagen und Stunden sehen konnten. Einerseits gehen die Proteste weiter. Die Studierenden, die Schülerinnen und Schüler sind erklärten Willens, ihre Demonstrationen fortzusetzen. Aber die Intensität hat nach meinem Eindruck doch spürbar nachgelassen. Ich bin heute Morgen in Paris durch das Universitätsviertel gegangen, das eines der Zentren der Demonstrationen waren. Da sind jetzt Eingänge zum Beispiel zur Universität Sorbonne, die über Tage mit Mülltonnen und Leihfahrrädern blockiert waren, sind jetzt wieder frei. Und die andere Dynamik, die wir gesehen haben, ist eine politische Dynamik, nämlich dass es von der Regierung jetzt nicht nur Signale der Dialogbereitschaft gegeben hat, sondern zum Beispiel gestern Abend auch die Ankündigung eines Personalprogramms, zusätzliche Lehrer an Schulen zu schicken, kurzfristig, die Gegenstand der Klagen von drastischem Lehrermangel und Unterrichtsausfällen waren.
0: Sind denn solche Maßnahmen wie zusätzliche Lehrkräfte, die Rede ist von 3000 Ersatzlehrkräften, die an die Gymnasien geschickt werden sollen, sind solche Maßnahmen denn erfolgversprechend?
1: Ich glaube nicht, dass diese Proteste dauerhaft beruhigen werden, aber sie werden möglicherweise zu einer vorläufigen Befriedung beitragen. Das Problem hatte ja verschiedene Ebenen. Es ging bei den Protesten zum Teil um die räumliche Ausstattung von Schulen. Marode Schulgebäude wurden da beklagt, Ungeziefer in Schulen, nicht renovierte Toiletten. Dann war das Thema des Lehrermangels, Unterrichtsausfälle, das verschiedene Gründe hat. Zum Teil gibt es schlicht, ganz ähnlich wie auch in Deutschland, Probleme, Nachwuchslehrer zu rekrutieren, Nachwuchslehrer besonders in ländlichen Regionen einsetzen zu können. Zugleich hat Frankreich aber auch die Situation, dass besonders im ländlichen Raum die Schülerzahlen zurückgehen, weil Frankreich einen allgemeinen Bevölkerungsrückgang hat, der sich besonders auf dem Land auswirkt. Da gibt es viele Regionen, in denen auf vielen Ebenen Infrastruktur wegbricht, da gibt es keinen Bäcker mehr und das wirkt sich dann natürlich auch auf Schulen aus und die Regierung hatte im Frühjahr angekündigt, dass sie jetzt zum Beginn des neuen Schuljahres vor wenigen Wochen Tausende von Lehrerstellen gerade auf dem Land nicht mehr besetzen will, weil einfach die Schülerzahlen rückläufig sind. Also auch das sind die differenzierten Facetten dieses Problems, das wir hier sehen.
0: Eine der Forderungen, die von den Schülerinnen und Schülern immer wieder erhoben wurde, war, dass auch die Zugänge zum Universitätssystem anders, transparenter und weniger zentralistisch gestaltet werden sollen. Das ist ja ein wirklicher Angriff, eine solche Forderung auf das wirklich sehr zentral organisierte Bildungssystem in Frankreich. Wie erfolgversprechend ist denn eine solche Forderung?
1: Ja, die fällt jetzt natürlich in einen Wahlkampf rein, in dem es unterschiedliche bildungspolitische Vorstellungen natürlich gibt. Aber in der Tat, das Bildungssystem ist zum Teil ausgesprochen zentralisiert. Es ist zum Teil auch viel mehr, als wir das in Deutschland kennen, elitär organisiert, also eine Abstufung zwischen verschiedenen Elite-Universitäten, zu denen der Ausgang ausgesprochen schwierig ist, wo Schülerinnen und Schüler dann nach dem Abitur nochmal an private Vorbereitungsschulen gehen, um sich auf die Auswahlverfahren für diese Grandes Écoles zu bewerben, die es in verschiedenen Fachrichtungen gibt und dann der Einstieg in die Ausbildung französischer Eliten in der Wirtschaft, aber auch im Staatswesen sind. Das ist immer wieder Gegenstand von Kritik gewesen und diese grundsätzliche Debatte, die wird sicherlich weitergehen und auch den anstehenden Präsidentschaftswahlkampf in Frankreich mitprägen. Denn da gibt es ja eine Partei, die ganz linke La France Insoumise mit ihrem Präsidentschaftskandidaten Jean-Luc Mélenchon, der sich sehr gezielt und offen mit dieser Protestbewegung solidarisiert hat und dann, das habe ich auch erlebt bei der großen Demonstration hier in Paris, von den Protestierenden wie ein Hoffnungsträger und Volksheld gefeiert wird.
0: Wie groß ist denn die Chance oder auch die Gefahr, je nachdem aus welcher Perspektive man drauf schaut, dass diese Proteste jetzt auch noch auf andere Bevölkerungsgruppen übergreifen?
1: Ja, das weiß man in Frankreich nie so genau. Also was wir gesehen haben, ist, dass sich sehr schnell und deutlich sichtbar Eltern, Lehrerinnen und Lehrer mit den demonstrierenden jungen Leuten solidarisiert haben. Aber damit muss man hier eigentlich immer rechnen, dass solche Protestbewegungen breiter werden, überschwappen. Und das ist auch etwas, worauf ein Teil der Schülerinnen und Schüler hier setzt. Wir haben in Frankreich immer wieder diese vehementen Protestbewegungen, etwa der Gelbwesten, erlebt, in denen sich dann die Wut von bestimmten Bevölkerungsgruppen entlädt. Und das ist natürlich besonders in einer Situation virulent, in der Frankreich in einer Haushaltsnot steht. Die Regierung hat kaum die Möglichkeit, Probleme, so wie man das in Deutschland noch tut, durch gigantische Kreditaufnahmen und Infrastrukturpakete zu lösen. Frankreich ist vollkommen überschuldet, hat zudem im Augenblick eine faktisch handlungsunfähige Regierung, die das Land ohne parlamentarische Mehrheit mehr Not verwaltet als regiert. Das macht die Handlungsspielräume eng und ist gleichzeitig ein Nährboden, auf dem sich dann auch breiterer Protest jederzeit artikulieren kann.
0: Stefan Dietjen mit einer Zwischenbilanz zum Ende dieser Woche zu den Protesten der Schülerinnen und Schüler und mancher anderer Bevölkerungsgruppen in Frankreich. Danke Ihnen herzlich.
1: Gerne.

0: Geht's gut? Haben Sie den PISA-Schock schon verdaut? Vor einem Monat gab es ein desaströses Zeugnis für Deutschland. Ein Drittel der 15-Jährigen hierzulande kann nicht ausreichend gut lesen. Diese schwindende Lesekompetenz, die schlägt sich bei den Jugendlichen auch in sinkenden Buchkäufen nieder. Das hat der Börsenverein des Buchhandels gerade zur Frankfurter Buchmesse verlauten lassen. Grund genug für uns, morgen in Campus und Karriere ab 14.05 Uhr über Wege aus der Lesekrise zu diskutieren. Mit meiner Kollegin Dörte Hinrichs, die jetzt bei mir im Studio ist. Guten Tag.
1: Hallo.
0: Warum ist das denn so dramatisch, dass viele Schülerinnen und Schüler heute nicht mehr gut genug lesen können?
1: Ja, die Diagnose ist ja nicht neu und die Schülerinnen und Schüler, die in der ersten PISA-Studie erfasst wurden, wo auch schon die Lesekompetenz nicht berühmt war, sind ja heute teilweise die Eltern der Kinder, die jetzt Probleme mit dem Lesen haben. Die haben da meistens seltener vorgelesen bekommen oder weniger Umgang mit Büchern gehabt. Das heißt, das Problem, das pflanzt sich fort und hat teilweise dramatische Folgen.
0: Man spricht ja mittlerweile sogar schon von einer Krise und Lesen als Schlüssel. Kompetenz, was nicht mehr beherrscht wird.
1: Genau, denn Lesekompetenz ist ja nicht nur wichtig für den eigenen Bildungserfolg, sie ist auch ein Schlüssel zu kritischem Denken, zu gesellschaftlicher Teilhabe und einer lebendigen Demokratie. Denn wenn ich nicht richtig lesen und den Sinn von Texten nicht erfassen kann, dann kann ich ja auch keine Zeitungen oder Wahlprogramme verstehen, verschiedene Positionen zum Beispiel vergleichen und mir eine eigene und reflektierte Meinung bilden. Auch KI-Antworten kann ich dann nicht mehr kritisch überprüfen.
0: Also naheliegender Schluss, dass man sagt, da muss Schule reagieren. Was passiert denn an Schulen, um die Lesekompetenz zu fördern?
1: Ja, ausgehend von Hamburg wurde seit 2015 in vielen Bundesländern zum Beispiel das sogenannte Leseband eingeführt. Das geht zurück auf Professor Steffen Geilberger von der Uni Kiel, der auch morgen in der Sendung mitdiskutieren wird. Leseband, das heißt, es gibt in der Woche 3x20 Minuten verbindliche Lesezeit in der Grundschule, unabhängig vom Schulfach. Mit dem Ergebnis, dass sich tatsächlich die Leseflüssigkeit erhöht hat.
0: Liest da jede Schülerin, jeder Schüler für sich oder wie stelle ich mir das vor?
1: Also es gibt da eine ganz große Vielfalt an Methoden, zum Beispiel das Tandemlesen, wo ein lesestarker Schüler oder eine lesestarke Schülerin als Lesetrainerin fungiert und gemeinsam mit dem leseschwächeren Kind die Texte halblaut und synchron liest und gegebenenfalls Fehler korrigiert. Dann gehört dazu das Vorlesetheater mit verschiedenen Rollen, das Lesen mit Hörbuch, wo die Kinder parallel mitlesen oder auch das chorische Lesen, wo es um das Lesetempo und die richtige Betonung geht.
0: Jetzt ist es ja so, dass viele Kinder auch in Social-Media-Plattformen, auf Plattformen unterwegs sind, am Handy scrollen, oft abgelenkt sind und vielleicht nur noch so eine ganz kurze Aufmerksamkeitsspanne haben. Wie lässt sich das denn vor diesem Hintergrund behandeln mit dem Lesen? Kann man da trotzdem Begeisterung entfachen?
1: Ja, genau, das ist die hohe Kunst. Darauf kommt es an, so nah wie möglich an die Lebenswelt der Kinder anzudocken. Zum Beispiel mit Comics oder Mangas, dass man ihnen freie Auswahl bei den Büchern lässt und zum Beispiel in Schulbibliotheken oder dort auch für eine schöne Leseatmosphäre sorgt, wo Kinder in andere Welten eintauchen und sich zum Beispiel mit den Protagonisten identifizieren können. Auch darum soll es morgen gehen, mit welchen Aktionen etwa von der Stiftung Lesen oder auch mit Lesewettbewerben, mit Lesepatinnen und Paten, kann die Lust am Lesen geweckt werden und wie können auch Lehrkräfte und Eltern da wichtige und nachhaltige Impulse setzen.
0: Wenn Sie Ideen haben, wie das funktionieren könnte mit der Leseförderung, dann rufen Sie uns gerne an, morgen ab 14.05 Uhr hier bei uns in Campus und Karriere. Wege aus der Lesekrise, die suchen wir. Sie können auch jetzt schon sich melden mit Ihren Erfahrungen und Ideen unter 00800 4464 4464. Da haben wir schon mal den Anrufbeantworter angekurbelt. Oder Sie schicken uns eine Mail an campus@deutschlandfunk.de und WhatsApp geht natürlich auch 0173 535 8089. Wege aus der Lesekrise. Unser Thema morgen bei Campus und Karriere ab 14.05 Uhr. Campus und Karriere geht für heute zu Ende. Hier geht's gleich weiter nach den Nachrichten mit Corso, Kunst und Pop. Meine Kollegin Ina Plodroch übernimmt dann und wird sie unter anderem in die Manosphere einführen. Das ist eine ziemlich gewalttätige Welt mit Frauenhass. Ein Thema, das bei uns auch eine Rolle spielt und das wir kritisch angucken. Mein Name ist Armin Himmelrath. Machen Sie es gut.

0: 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Die Nachrichten. Die EU-Staaten haben sich auf die Einrichtung einer gemeinsamen Börsenaufsicht geeinigt. Die Finanzminister der Mitgliedstaaten stimmten in Luxemburg dafür, die bereits bestehende Europäische Wertpapier- und Marktaufsichtsbehörde mit Sitz in Paris mit weiteren Befugnissen auszustatten. Ziel ist es, Regeln und Barrieren zwischen den EU-Ländern im Bereich der Kapitalmärkte abzubauen. Große EU-Länder wie Deutschland und Frankreich unterstützten den Vorschlag von Anfang an. Skeptisch blieben kleinere Länder. Luxemburg und Irland etwa, für die der Finanzmarkt im Verhältnis zu ihrer Gesamtwirtschaft wichtig ist, befürchteten Kontrollverluste. Israel hat die Entscheidung für die Vergabe des Friedensnobelpreises an die südafrikanische Juristin Navanitham Pillay scharf kritisiert. Die Wahl legitimiere anti-israelischen Hass, erklärte das Außenministerium. Mit Blick auf den Propagandaminister der Nationalsozialisten hieß es weiter, Zitat, Joseph Goebbels applaudiert bestimmt aus der Hölle. Pillay hatte unter anderem eine von der UNO eingesetzte unabhängige Untersuchungskommission geleitet, die Israel im vergangenen Jahr Völkermord im Gazastreifen vorwarf. Das Nobelkomitee habe mit seiner Entscheidung die größte Lüge des 21. Jahrhunderts belohnt, führte Israels Außenministerium aus. Die Bundesregierung gratulierte Pillay zum Friedensnobelpreis. Das Nobelkomitee in Oslo hatte der 85-Jährigen heute Vormittag den Friedensnobelpreis zuerkannt. Pillay war mehrere Jahre Richterin am Internationalen Strafgerichtshof in Den Haag und amtierte auch als Hohe Kommissarin der Vereinten Nationen für Menschenrechte. Der Bundestag hat in erster Lesung über eine Maßnahme beraten, die für mehr Schulerfolge sorgen soll. Ziel ist es, die Bildung von Kindergartenkindern zu verbessern, und zwar unabhängig vom sozialen Status.
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1: Es ist jetzt 16 Uhr und damit Zeit für die erste Ausgabe unserer Lokalnachrichten von Nico Marder.
2: Bei einem Brand in einem leerstehenden Ferienhaus am Wiesenbeker Teich sind in der Nacht zu Donnerstag zwei Feuerwehrleute verletzt worden. Einer von ihnen wurde mit schweren Verletzungen in die Klinik gebracht. Er wurde von herabfallendem Mauerwerk getroffen. Das geht aus einer Mitteilung der Polizeiinspektion Göttingen hervor. Gäste aus angrenzenden Ferienhäusern hatten das Feuer kurz um Mitternacht bemerkt. Die Löscharbeiten wurden durch die Waldlage erschwert. Eine Ausbreitung der Flammen konnte verhindert werden, das Ferienhaus ist jedoch komplett ausgebrannt. Die Schadenshöhe liegt ersten Schätzungen zufolge bei rund 50.000 Euro. Die Brandursache ist noch nicht klar. Ob ein Zusammenhang mit dem Brand im ehemaligen Kurhotel nahe Bad Lauterberg besteht, ist Teil der Ermittlungen. Sachdienliche Hinweise zu dem Feuer nimmt das Polizeikommissariat Bad Lauterberg entgegen. Am Mittwoch wurde ein 45-Jähriger in Göttingen festgenommen. Ihm wird versuchter Mord vorgeworfen. Damit konnte eine zwei Wochen andauernde Fahndung abgeschlossen werden, wie die Staatsanwaltschaft Bochum und die Polizei Recklinghausen in einer gemeinsamen Mitteilung bekannt gegeben haben. Am 20. September soll er im Kreis Recklinghausen in Nordrhein-Westfalen zu einem Streit in einem familiären Umfeld gekommen worden sein. Dabei wurde ein 81-Jähriger schwer verletzt. Der 45-jährige Tatverdächtige wurde direkt nach der Festnahme in eine psychiatrische Klinik gebracht. Die Alternative für Deutschland AfD darf in der Stadthalle Moring Ende Oktober kommunalpolitische Schulungen ausrichten. Das hat das Verwaltungsgericht Göttingen kürzlich in einem Eilverfahren beschieden. Mit der Schulung möchte die AfD ihre neuen kommunalpolitischen Mandatsträger in den verschiedenen Räten ausbilden. Einen im Juni geschlossenen Mietvertrag hatte die Stadt Moring zuvor gekündigt, nachdem es Kritik aus der Bevölkerung an der geplanten Veranstaltung gegeben hatte. Daraufhin veränderte der Rat der Stadt im August die Benutzungsordnung für die Stadthalle und die Gemeinschaftshäuser im Stadtgebiet. Ziel dieser Änderung war es, dafür zu sorgen, dass generell keine politischen Veranstaltungen mehr in der Nähe der KZ-Gedenkstätte in Moring stattfinden können. Das Verwaltungsgericht Göttingen kam jedoch zu der Ansicht, dass die neue Benutzungsordnung erst für neu angemeldete Veranstaltungen gelte, nicht jedoch für schon genehmigte Veranstaltungen. Die Stadt Moring hat nun die Möglichkeit, Beschwerde beim Oberverwaltungsgericht in Lüneburg einzulegen. Den Radweg am Söderich möchte der Landkreis Göttingen noch in diesem Jahr eröffnen, wenn ausstehende Materiallieferungen eintreffen. Auch die Witterung müsse es zulassen, Zitat, abschließende Arbeiten, Zitat, Ende, zu verrichten. Zum aktuellen Stand der Arbeiten teilt die Kreisverwaltung auf Stadtradio-Anfrage mit, dass zum jetzigen Zeitpunkt noch Schutzeinrichtungen montiert werden müssen. Der Radweg am Söderich bei Waake ist zuvor zu einem Politikum geworden. Die Kosten stiegen und die Bauarbeiten an dem knapp 900 Meter langen Radweganschluss dauerten statt weniger Wochen nun knapp 1,5 Jahre.
1: Das war Nico Marder mit der aktuellen Ausgabe unserer Lokalnachrichten und wir werfen nun gemeinsam einen Blick auf Wetter und Verkehr. Wir messen aktuell regnerische 9 Grad in Nordheim und in Göttingen. 8 Grad zeigt uns das Thermometer hingegen in Osterode an. Dazu ist der Himmel leicht bewölkt und wie bereits erwähnt äußerst regnerisch. In der Nacht steigen die Temperaturen tatsächlich auf 12 Grad an und es soll immer mal wieder zu leichten Schauern kommen. Morgen geht es mit potenziellem Regen und auch etwas Sonnenschein zwischen den Wolken weiter bei Höchsttemperaturen von bis zu 14 Grad. Und am Sonntag sieht das Ganze recht ähnlich aus bei Temperaturen von maximal 12 Grad. Zum Verkehr. In Wachenhausen wird die Ortsdurchfahrt K413 zurzeit saniert. Im ersten Bauabschnitt wird dabei der Gemeindeverbindungsweg zur Bundesstraße 247 ab der Kreuzung Hauptstraße-Oberdorfstraße-Kappel vollkommen gesperrt. Während der ersten beiden Bauabschnitte wird der großräumige Verkehr sowie der Schwerlastverkehr über die K416 und die B247 umgeleitet. Die Stadt Northeim lässt in verschiedenen Haupt- und Nebenstraßen im gesamten Stadtgebiet die Straßenmarkierung erneuern. Die Arbeiten dienen dazu, Fahrradwege, Radwege und Fußgängerüberwege besser sichtbar zu machen und damit auch die Sicherheit für alle Verkehrsteilnehmenden zu erhöhen. Während der Arbeiten kann es immer mal wieder zwischenzeitlich zu Fahrbahnverengungen oder kurzzeitigen Sperrungen einzelner Abschnitte kommen. Wo erforderlich, werden Umleitungen eingerichtet und auch entsprechend ausgeschildert. Die Straße hinterm Eichental in der Ortschaft Freiheit ist im Abschnittsweise zwischen steiler Hang und der Anmündung Buchenweg vollkommen gesperrt. Grund für die Sperrung sind umfangreiche Arbeiten zur Erneuerung der Wasserhauptleitung sowie der Hausanschlüsse. Der Verkehr wird während der Bauzeit über den Buchenweg umgeleitet. Dort regelt eine Ampelanlage den weiteren Verkehrsfluss. Abschließend werfen wir einen Blick auf die Blitze. Geblitzt wird im Landkreis Göttingen momentan in Rostorf, in Hardorf und in Osterode am Harz. Im Landkreis Northeim befinden sich die Blitze im Raum Katten, Lindau sowie Nörten-Hardenberg und die semistationäre Messanlage Alice wird noch bis nächste Woche Montag im Raum Kahlefeld eingesetzt. Allen unterwegs wünschen wir eine gute und vor allem sichere Fahrt. Schauen Sie bitte stets vorausschauend.
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Herzlich willkommen, meine Damen und Herren, alle zwischen außerhalb zu mittendrin. Ihr Nachmittagsmagazin im Stadtradio Göttingen auf der 107,1. Mein Name ist Carla Schliewe und ich werde Sie durch diesen Nachmittag begleiten. Und jetzt, wo der Herbst angebrochen ist, endet auch gleichzeitig schon der Literaturherbst in wenigen Tagen. Wir haben dazu noch einen Beitrag, der gleich läuft. Doch davor hören wir erst ein Lied auf Musikwunsch meiner Kollegin Anneke Borcherding, und zwar Tanz für mich von Provinz.

0: Zwei komplett ausverkaufte Lesungen beim Literaturherbst und lange Schlangen beim Signieren. Trotz der Vielzahl an renommierten Gästen beim Göttinger Literaturherbst schafft das nicht jeder. Robert Habeck stand am vergangenen Mittwoch auf der Bühne der Schellachhalle und stellte sein neues Werk Arctic Meltdown, die Neuvermessung der Welt, vor. Ich, Carla Schliewe, habe das Buch gelesen und war vor Ort und schildere Ihnen nun in einem Beitrag meine Eindrücke von der Veranstaltung. Vom Berliner Regierungsviertel zu den Straßen Kopenhagens bis letztlich auf die Bühne in Göttingen. Robert Habeck, Bundeswirtschaftsminister AD, hat seit seinem Wechsel aus der Politik in die normale Welt einiges erlebt und auch einiges erdacht. Statt die Politik selbst mitzubestimmen, ist der 57-Jährige nun Senior Analyst in einer Art Think Tank in Dänemark und berät somit eher PolitikerInnen. Nebenbei verfasste der Schriftsteller ein weiteres Buch, welches dieses Jahr erschien. Arctic Meltdown, die Neuvermessung der Welt. Beim diesjährigen Literaturherbst stellte Habeck nicht ein, sondern gleich zweimal dem Publikum sein Werk vor. Und wie Habeck ein Literaturherbstgast ist wie kein anderer, so ist auch seine Veranstaltung anders als die Gespräche und Lesungen, für die der Literaturherbst bekannt ist. Lediglich kurze Passagen liest Habeck vor, die restliche Zeit der anderthalb Stunden spricht er frei zu einem Publikum, das über seine Scherze lacht und ihn unfassbar herzlich empfing. Dabei bietet Göttingen dem ehemaligen Karrierepolitiker auch das ideale Publikum. Größtenteils akademisch, alle Generationen und laut aktuellsten Kommunalwahlergebnissen den Grünen zugeneigt. Zu Beginn der Veranstaltung gratulierte er der frisch gewählten Oberbürgermeisterin Oneka Oshionwu von den Grünen. Diese schildert nach der Veranstaltung kurz ihre Eindrücke.
1: Heute, glaube ich, gehen alle mit einem positiven Gefühl nach Hause, obwohl das herausfordernde Themen sind, die uns alle in der nächsten Zeit beschäftigen. Und der Ausblick, dass wir im Ausbau der Erneuerbaren vorankommen können und auch vorankommen müssen, aber auch eben schon vorankommen, das ist was, was man mit dieser Positivität sich, glaube ich, beibehalten sollte.
0: Die meisten Themen des Buches sowie der Veranstaltung sind durchaus herausfordernd. Habeck lädt die LeserInnen ein, dass sie sich mit einem Raum auseinandersetzen, welcher auf geläufigen Karten meist übersehen wird. Die Arktis, also der nördlichste Raum unserer Erde. Einer der Schwerpunkte dieses Buches sowie der Veranstaltung ist, dass dieser geografische Raum mehr politische Bedeutung hat, als den meisten bisher bekannt ist. So nennt Habeck als eigenen Anspruch an dieses Werk, dass der noch unbekannte Raum der Arktis studiert werden soll und von diesem Rückschlüsse auf unsere politische Realität gezogen werden. Mit dem Schmelzen des Arktiseises hängen noch weitere Bedrohungen zusammen, so beispielsweise die neuen Seewege für Russland und China und die Implikationen dessen für die internationale Politik. Doch Habeck befasst sich nicht nur mit derartigen Themen, sondern spricht an jedem Abend auch ein Thema an, welches viele der Teilnehmenden beschäftigt. Unsere Demokratie. Ist sie in Gefahr? Ist sie noch zu retten? Oder sind diese Gedanken ganz und gar zu pessimistisch? Wie Habeck seinen Standpunkt zur Demokratie dem Publikum näher bringt, beschreibt die designierte Oberbürgermeisterin Oshionwu.
1: Den Wert, den Demokratie hat, aber auch die Kritik an der Demokratie und den Auftrag, dass wir sie, wenn sie uns an der einen oder anderen Stelle nicht passt, gestalten müssen, ohne sie komplett in Frage zu stellen.
0: Demokratie ist laut Habeck von Menschen gemacht, weshalb diese auch die Fähigkeit besitzen, sie zu wandeln. Die Veranstaltung Habecks zum 35. Göttinger Literaturherbst bringt das Publikum zum Lachen, Klatschen und Nachdenken. Die Themenbandbreite reicht von Analysen über die Arktis, Kritik an Trump, kurzen Kommentaren zur politischen Lage in Deutschland bis hin zur potenziellen Selbstrettung von Eisbären. Auch wenn Robert Habeck das politische Geschehen verlassen hat, hat ihn offensichtlicherweise sein politisches Wesen noch nicht verlassen. Das war ein Beitrag von mir, Carla Schliewe, zur Literaturherbstveranstaltung von Robert Habeck. Er stellte sein Buch Arctic Meltdown, die Neuvermessung der Welt, vor. Dieses ist im Oktober diesen Jahres im Kiwi Verlag erschienen. 416 Seiten kosten im Handel 26 Euro. Und wir machen jetzt hier von Arctic Meltdown weiter mit den Arctic Monkeys, und zwar mit ihrem Lied Cornerstone.

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1: Südniedersachsen kompakt, die wichtigsten Meldungen der vergangenen 7 Tage. Die Göttinger Verkehrsbetriebe kehren ab dem 26. Oktober zum regulären Fahrplan zurück. Auf den Hauptlinien 11, 12, 21, 22, 31, 32 und 41, 42 gilt dann wieder der 15-Minuten-Takt. Auch die Linie 33 und die Nachtlinien werden wieder wie gewohnt bedient. Hintergrund ist, dass die GVB inzwischen zusätzliches Fahrpersonal gewinnen konnte und damit die seit Mai geltenden Einschränkungen beendet werden können. Der seit dem 10. September 2026 vermisste 88-jährige Mann wurde leblos im Wald bei Ebershausen aufgefunden. Ein Spaziergänger fand den Leichnam des Mannes am Dienstagnachmittag rund 25 Kilometer von dessen Wohnort entfernt in einem Waldgebiet bei Eberhausen im Flecken Adlepsen. Die Leiche lag unweit des PKWs, mit dem der Mann seinerzeit verschwunden war. Wie die Polizei mitteilt, gibt es keinen Hinweis auf Fremdverschulden. Das niedersächsische Ministerium für Inneres hat neue Verteilungsprognosen für die Geflüchteten herausgegeben. Diese gilt ab sofort bis einschließlich März 2027. Nach Berechnungen werden so 143 Menschen im Landkreis Northeim und in Göttingen-Stadt 90 Menschen erwartet. Für den Landkreis Göttingen ist bis März keine Neuaufnahme von Geflüchteten vorgesehen. Der Landkreis Northeim möchte in Nörten-Hardenbeck nun eine eigene Gesamtschule eröffnen. Bisher ist die dortige Schule eine Außenstelle der KGS Moring. Hintergrund ist, dass die Genehmigung dieser Außenstelle am Ende des Schuljahres ausläuft und das regionale Landesamt für Schule und Bildung keine Möglichkeit sieht, diese zu verlängern. Um die Akzeptanz einer Gesamtschule abzufragen, hat der Landkreis Northeim eine Elternbefragung durchgeführt. Die Rückmeldungen dafür fielen positiv aus. Das war auch schon Südniedersachsen kompakt, die wichtigsten Meldungen der vergangenen 7 Tage, heute zusammengestellt von Benita Heukamp. Wir machen jetzt erstmal mit etwas Musik weiter und um 16:30 schalten wir rüber zu den KollegInnen vom Deutschlandfunk für überregionale und internationale Nachrichten. Doch zuerst Self-Aware von Tempest City.

16.30 Uhr die Nachrichten. Bundesverteidigungsminister Pistorius und seine französische Amtskollegin Vautrin wollen am Projekt eines gemeinsam entwickelten Kampfpanzers festhalten. Es handle sich um ein Kernprojekt der deutsch-französischen Kooperation bei Landsystemen, sagte Pistorius in Le Haillon bei Bordeaux. Er werde nicht zulassen, dass dieses schlecht geredet werde. Zuvor hatte der französische Generalstabschef Mandon erklärt, Deutschland habe sich aus dem Vorhaben zurückgezogen. Pistorius und auch Vautrin äußerten sich nicht konkret dazu, ob es, wie ursprünglich geplant, einen gemeinsamen Panzer geben wird oder lediglich die Vernetzung eines deutschen und eines französischen Modells in einem Kampfsystem. Das Panzerprojekt soll in den 30er Jahren die Modelle Leopard und Leclerc ersetzen. Es hat ein geschätztes Volumen von rund 100 Milliarden Euro. In Brüssel haben mehr als 30.000 Menschen gegen geplante Haushaltsreformen demonstriert. Die Proteste verliefen größtenteils friedlich, am Rande kam es jedoch zu Ausschreitungen. Hunderte schwarz gekleidete Jugendliche sollen die Polizei mit Gegenständen beworfen haben, darunter Glasflaschen und Pyrotechnik. Die Einsatzkräfte reagierten mit Wasserwerfern und Tränengas. Rund 20 Menschen wurden laut Polizei festgenommen. Im französischsprachigen Teil Belgiens war es bereits zuvor zu Ausschreitungen bei Schülerprotesten gegen schlechte Lernbedingungen gekommen. Zu der eigentlichen Demonstration

0: SPD, Linke und Grüne auf 39 der 71 Mandate. Die konstituierende Sitzung ist am 20. Oktober. Sachsen-Anhalts Landtagspräsident Rausch hat den Rückzug des Leasingangebots von BMW für seinen Dienstwagen kritisiert. Er habe dies mit großer Verwunderung zur Kenntnis genommen, schrieb der AfD-Politiker an den Vorstand des Autoherstellers. Wenn die Entscheidung in unmittelbarem Zusammenhang mit seiner zu seiner AfD-Mitgliedschaft stehe, sei dies fragwürdig, meinte Rausch. Zuvor hatte die Wochenzeitung Die Zeit berichtet, dass BMW ein dem Landtag unterbreitetes Leasingangebot wieder zurückgezogen habe. BMW selbst halte mit sich grundsätzlich nicht zu einzelnen Kundenbeziehungen zu äußern. Erst vor wenigen Tagen hatte BMW-Vorstandschef Nedeljkovic Rechtspopulismus und Nationalismus als Gift für einen weltoffenen Wirtschaftsstandort bezeichnet. Wer Abschottung und Isolationismus fordere, handle nicht im Interesse des Standorts Deutschland, sagte er der FAZ. Die neue Friedensnobelpreisträgerin Navneetham Pillay hat die Auszeichnung den Überlebenden internationaler Verbrechen und den Verteidigern des Völkermords gewidmet. Deren Mitgefühl und Mut sorgten dafür, dass Straflosigkeit nicht hingenommen werde, sagte die südafrikanische Juristin auf einer internationalen Fachkonferenz in Nürnberg. Derzeit stünden internationales Recht und Menschenrechte unter erheblichem politischem Druck. Dies zeige sich besonders deutlich an den Angriffen auf den Internationalen Strafgerichtshof, sagte die Preisträgerin, die von 2003 bis 2008 selbst Richterin in Den Haag war. Die Auszeichnung mit dem Friedensnobelpreis nannte Pillay eine wunderbare Überraschung. Zahlreiche humanitäre Organisationen und Menschenrechtsgruppen haben auf die weiter schwierige humanitäre Lage im Gazastreifen hingewiesen. Die vor einem Jahr vereinbarte Waffenruhe existiere weitgehend nur auf dem Papier, erklärten die rund 100 Organisationen. Israelische Angriffe sowie Beschränkungen bei Hilfslieferungen und Wiederaufbaumaterialien verhinderten eine Besserung der Lage. Mehr als 80% der Gebäude im Gazastreifen seien beschädigt oder zerstört. Unter Verweis auf Angaben der von der Hamas kontrollierten Gesundheitsbehörde hieß es, seit Beginn der Waffenruhe seien mehr als 1400 Palästinenser getötet worden. Das Wetter. Nachts meist regnerisch, Tiefstwerte 11 bis 6 Grad. Morgen im Süden und Nordwesten zeitweise Regen, sonst wechselhaft 14 bis 19 Grad. Die weiteren Aussichten? Am Sonntag ein Mix aus Sonne und Wolken mit einzelnen Schauern. 12 bis 18 Grad. Das waren die Nachrichten.
1: Vielen Dank an unsere KollegInnen beim Deutschlandfunk für die überregionalen und internationalen Nachrichten sowie das Wetter. Wir schauen ganz kurz auf unsere lokalen Temperaturen und die wichtigste Verkehrsmeldung. Wir messen momentan weiterhin regnerische Temperaturen bei 10 Grad in Nordheim, 9 bei hier bei uns in Göttingen und 8 sind es in Osterode. Zur wichtigsten Verkehrsmeldung auf der A7 von Hannover Richtung Kassel, genauer zwischen Hahnmünden, Hedemünden und Hahnmünden, Lutherberg, besteht Gefahr durch eine ungesicherte Unfallstelle auf dem linken Fahrstreifen und außerdem Gefahr durch Personen auf der Fahrbahn. Also fahren Sie hier bitte besonders vorsichtig. Wir starten jetzt in die nächste halbe Stunde des Nachmittagsmagazins mit einem der Lieder, welches mein Topgrund ist, am Freitag zu arbeiten und zu moderieren. Und zwar Friday, I'm in Love von The Cure.

0: Nach dem kreativen Treffpunkt in der Theaterstraße belebt der neue DT-Stadtladen künftig den Papendieg 26. Dort knüpft das Deutsche Theater an das Landesförderprogramm Resiliente Innenstädte an, das für eine nachhaltige Umgestaltung der zentralen Konsummeilen wirbt und für die Belebung von Leerständen. Wie auch in der Theaterstraße schöpfen die Theatermacher weiter aus einem kreativen Fundus und umspielen in Workshops, Lesungen, Ausstellungen und Aktionen das Thema Arbeit als gemeinsames Leitmotiv. Für unsere Reihe im Gespräch hat Tina Fiebinger mit Pauline Funk und Juli Nagy vom Projektteam des DT Stadtladen Ideen und Aktionen für den neuen Treffpunkt am Papendieg erkundet, welcher am 31. Oktober eröffnet wird.
1: Pauline, im vergangenen halben Jahr hatte ja das Deutsche Theater in der Theaterstraße eine kreative Zweigstelle mit dem DT Stadtladen, wo eine Menge kreative Unternehmungen stattfanden und wo ihr die Bevölkerung eingebunden habt in alle möglichen Aktionen. Jetzt geht das Projekt weiter hier am Papendieg.
2: Genau, das Projekt ist ein Projekt, welches gefördert ist von der Resilienten Innenstadt und der N-Bank, um eine Innenstadt wieder etwas lebendiger zu gestalten. Und in diesem Projekt bespielen wir unter anderem einen Leerstand oder Leerstände, weil wir sind jetzt ganz erfolgreich in unserem zweiten Laden. Wie du schon eben erwähnt hast, unser erster Laden war in der Theaterstraße. Und damit auch der Auftakt dieses ganzen Projektes DT Stadt. Und jetzt haben wir die Ehre, hier in unserem zweiten Laden zu sitzen, der eine andere Kulisse hat, der an einer anderen Ecke ist, weil er ein Papendieg ist, mit einem unfassbar tollen Schaufenster. Und hier denken wir dieses Projekt weiter. Ich sage jetzt mal, im ersten Quartal dieses Projektes haben wir uns damit beschäftigt, wie wir zusammenleben wollen. Wir hatten eine interaktive Ausstellung da drin, wo man mitteilen konnte und reinschreiben konnte, wie lebt man, in welchen Konstellationen lebt man,
1: wie die Leute wohnen, sich darin wohlfühlen, in ihrem Stadtteil. Ja. Ihr hattet dazu aber auch immer so Filmprojekte, dann Lesungen oder Aktionen, Gestalterisches. Ihr hattet auch unglaublich viele Requisiten, die diesen kleinen Laden belebt haben.
2: Ja, genau, weil in diesem Laden, egal ob in dem in der Theaterstraße oder hier in dem Papendieg, wollen wir Menschen Theater präsentieren in der Vielfaltigkeit, wie es ist, unter anderen Gesichtspunkten, wie man auch auf Theater blicken kann. Theater ist ja wesentlich mehr als man steht auf der Bühne und spielt etwas vor, sondern ein Theater ist ein Zusammenschluss von Menschen, die Kunst und Kultur leben und Theater leben, die miteinander diskutieren, die einfach miteinander leben und diskutieren wollen. Und wie ich schon gesagt habe, das letzte Mal haben wir uns damit beschäftigt, wie wollen wir gemeinsam leben, hatten dazu Veranstaltungen, wir hatten Schaufenstertheater, wir hatten Workshops, wo wir das Theater auch anders präsentiert haben. Und hier in dem Raum, also in der nächsten Zeit, beschäftigen wir uns bei DT Stadt mit Arbeit. Das ist ein sehr, sehr großes Thema, nicht nur kapitalistisches Arbeiten, sondern auch Care-Arbeit. Arbeit ist ja mehr als das, was Lohnarbeit ist, was die meisten unter Arbeit verstehen. Und das wird unser Überthema sein. Aber darunter sitzend werden wir auch ganz, ganz viele weitere Veranstaltungen machen.
1: Da arbeitet auch die Fantasie mit.
2: Da arbeitet auch ganz, ganz viel Fantasie mit.
1: Anliegen. Wie viel Fantasie kann in einen Arbeitsprozess einfließen, ihn beleben? Ja. Also damit er nicht eben so vorschriftsmäßig nach die Norm abläuft.
2: Und auch wie man Arbeit definiert und was man als Arbeit ansieht, ist ja sehr, sehr individuell von Mensch zu Mensch. Ich glaube, die meisten Teile der Bevölkerung, wenn sie an Arbeit denken, denken sie erstmal an Lohnarbeit. Aber Arbeit ist ja viel mehr als Lohnarbeit. Und manchmal sieht man vielleicht auch seine Lohnarbeit gar nicht in dem Moment als Arbeit an, weil es einem so viel Spaß macht und so leicht fällt.
1: Dazu gehört ja auch, das hast du schon angesprochen, der Bereich Care-Arbeit, den ja auch das Theater betreibt.
2: So kann man es auch sehen.
1: Letztendlich im übertragenen Sinne. Ja. Leute miteinander ins Gespräch bringen, sie zum Zuhören einladen, auch zu Begegnungen mit anderen Biografien, mit Geschichten, mit Schicksalen, die ihnen vielleicht fremd sind und dadurch auch was Gemeinschaftliches in der Begegnung zu schaffen.
2: Ja, Theater ist auch einfach ein Raum für Diskussion, ein Raum für viele Meinungen, ein Raum, wo man seine Meinung weiterentwickeln, verändern oder auch festigen kann. Ein Raum einfach der Diskussion. Ich glaube, das ist auch viel, was Theater ist. Theater ist aber halt natürlich auch Arbeit. Also Theater ist ein großer Arbeitgeber. In unserem Theater arbeiten ganz viele Menschen in ganz, ganz vielen Bereichen, im künstlerischen sowie halt auch in den Werkstätten. Aber alle, die dort arbeiten, sind klar, wir sind ein Ort der Demokratie und wir sind ein Ort, der Kunst zum Leben erweckt auf den Bühnen. Also Theater befasst sich ganz viel mit dem Thema Arbeit in allen möglichen Facetten.
1: Gibt es ja auch die Möglichkeit, ganz unterschiedliche Arbeitsbereiche am Theater jetzt mal hier in diesem Laden vorzustellen, ja, oder zu überlegen, was man mit denen alles Verrücktes und eben mit der Fantasie anstellen,
2: ja,
1: kann.
2: Ja, so auch wie im letzten Laden werden wir hier in dem Laden feste Öffnungszeiten haben. Abgesehen von den Veranstaltungen, die wir machen, wird dieser Laden auch immer geöffnet sein und hier wird ein Anti-Workspace eröffnet werden.
1: Anti-Workspace?
2: Ein Anti-Workspace, ein Ort, wo man einfach mal nicht arbeitet, wo man einfach mal sein kann, wo man einfach sitzt und ein Buch liest und vielleicht seine Bastelprojekte zu Ende macht. Ein Ort, wo man sein kann, ohne zu konsumieren, ohne etwas kaufen zu müssen, sondern einfach hierher kommen kann, runterkommen kann und sich kurz einfach diesem vielen, was auf der Welt passiert, entziehen kann. Coworking Spaces ist ja ein Ort, die ploppen ja nur so raus. Man findet überall in jeder Stadt ganz, ganz viele Coworking Spaces, wo man sich trifft und zusammenarbeitet. Aber wir arbeiten ja in dieser Gesellschaft alle total viel. Vielleicht tut uns das einfach mal gut, uns zusammenzusetzen und auch einfach mal nicht zu arbeiten in einem Anti-Workspace.
0: Das war Tina Fiebinger im Gespräch mit Pauline Funk vom Team des DT Stadtladen. Das vollständige Interview mit Pauline Funk und der DT-Praktikantin Julie Nagy senden wir Ihnen morgen nochmal in unserer Reihe im Gespräch um 13 Uhr. Natürlich können Sie das auch jederzeit bei uns auf der Website hören unter www.stadtradio-göttingen.de. Und wir machen nun erstmal weiter mit Devon Kennedys Power Over Me und hören uns dann gleich wieder für den Veranstaltungskalender.

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1: Das Göttinger Symphonieorchester präsentiert unter der Leitung des japanischen Dirigenten Ryuichi Numajiri Rockstar. An diesem Abend spielt das Orchester die Ouvertüren von Gioachino Rossini zu Wilhelm Tell wie auch die Jupiter-Symphonie von Wolfgang Amadeus Mozart. Als Namensgeber präsentiert das Symphonieorchester Rockstar in seiner Uraufführung. Es wurde vom Australier Matthew Heinzen komponiert. Der Solist Bennett Tsai spielt für dieses Stück ein verstärktes Cello und Orchester. Heute um 19.30 Uhr ist das Göttinger Symphonieorchester mit Rockstar in der Stadthalle in Osterode am Harz zu hören. Als Marianne ihren Mann am Morgen seines 100. Geburtstags tot vorfindet, will sie dies nicht bekannt geben. Stattdessen soll für die geplante Geburtstagsfeier so getan werden, als würde ihr Mann noch leben, um das Bild der Familie zu wahren. Aber während das Schauspiel vollzogen wird, entfacht im Hintergrund bereits ein Streit um das Erbe. Das Testament ist allerdings verschwunden und im Verlauf der Handlung kommen einige Familiengeheimnisse ans Licht. Der Film Kalter Hund erzählt von Macht, Geld und den Absurditäten bürgerlicher Fassaden. Heute läuft Kalter Hund um 19.30 Uhr im Lumière hier in Göttingen. Eigentlich wollte die Frau mit ihrer Cousine und ihrem Mann ein paar Tage in deren Jagdhütte in den Bergen verbringen. Das Paar fährt noch einmal ins Dorf, kehrt aber nicht zurück. Am nächsten Tag ist die Frau alleine in der Hütte und durch eine unsichtbare, endlose Wand von der restlichen Welt abgeschnitten. Ihr bleibt nichts außer Hund, Luchs, Katze, einer Kuh und der Natur. Die Frau muss sich dieser Isolation zurechtfinden und überleben. Das Stück basiert auf dem Werk von Marlene Haushofer. Ob sie es schafft zu überleben, erfahren Sie in Die Wand heute um 20 Uhr im Deutschen Theater hier in Göttingen. Und das war's auch schon mit dem Veranstaltungskalender, heute zusammengestellt von Elisabeth Christine Fricke. Wir machen jetzt erstmal weiter mit Led Zeppelins Whole Lotta Love.

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1: Wir haben es hier 17 Uhr und damit Zeit für die nächste Ausgabe der Lokalnachrichten von Nico Marder.
2: Bei einem Brand in einem leerstehenden Ferienhaus am Wiesenbeker Teich sind in der Nacht zu Donnerstag zwei Feuerwehrleute verletzt worden. Einer von ihnen wurde mit schweren Verletzungen in die Klinik gebracht. Er wurde von herabfallendem Mauerwerk getroffen. Das geht aus einer Mitteilung der Polizeiinspektion Göttingen hervor. Gäste aus angrenzenden Ferienhäusern hatten das Feuer kurz um Mitternacht bemerkt. Die Löscharbeiten wurden durch die Waldlage erschwert. Eine Ausbreitung der Flammen konnte verhindert werden, das Ferienhaus ist jedoch komplett ausgebrannt. Die Schadenshöhe liegt ersten Schätzungen zufolge bei rund 50.000 Euro. Die Brandursache ist noch nicht klar. Ob ein Zusammenhang mit dem Brand im ehemaligen Kurhotel nahe Bad Lauterberg besteht, ist Teil der Ermittlungen. Sachdienliche Hinweise zu dem Feuer nimmt das Polizeikommissariat Bad Lauterberg entgegen. Die Alternative für Deutschland AfD darf in der Stadthalle Moring Ende Oktober kommunalpolitische Schulungen ausrichten. Das hat das Verwaltungsgericht Göttingen kürzlich in einem Eilverfahren beschieden. Mit der Schulung möchte die AfD ihre neuen politischen Mandatsträger in den verschiedenen Räten ausbilden. Einen geschlossenen Mietvertrag hatte die Stadt Moring zuvor gekündigt, nachdem es Kritik aus der Bevölkerung an der geplanten Veranstaltung gegeben hatte. Daraufhin veränderte der Rat der Stadt im August die Benutzungsordnung für die Stadthalle und die Gemeinschaftshäuser im Stadtgebiet. Ziel dieser Änderung war es, dafür zu sorgen, dass generell keine politischen Veranstaltungen mehr in der Nähe der KZ-Gedenkstätte in Moring stattfinden können. Das Verwaltungsgericht Göttingen kam jedoch zu der Ansicht, dass die neue Benutzungsordnung erst für neu angemeldete Veranstaltungen gelte, nicht jedoch für schon genehmigte Veranstaltungen. Die Stadt Moring hat nun die Möglichkeit, Beschwerde beim Oberverwaltungsgericht in Lüneburg einzulegen. Den Radweg am Söderich möchte der Landkreis Göttingen noch in diesem Jahr eröffnen, wenn ausstehende Materiallieferungen eintreffen. Auch die Witterung müsse es zulassen, Zitat, abschließende Arbeiten, Zitat, Ende, zu verrichten. Zum aktuellen Stand der Arbeiten teilt die Kreisverwaltung auf Stadtradioanfrage mit, dass zum jetzigen Zeitpunkt noch Schutzeinrichtungen montiert werden müssen. Der Radweg am Söderich bei Waake ist zuvor zu einem Politikum geworden. Die Kosten stiegen und die Bauarbeiten an dem knapp 900 Meter langen Radweganschluss dauerten statt weniger Wochen nun knapp 1,5 Jahre.
1: Das war Nico Marder mit der aktuellen Ausgabe unserer Lokalnachrichten. Wir werfen nun gemeinsam einen Blick auf Wetter und Verkehr. Wir messen mittlerweile 10 Grad in Nordheim, 9 sind es hier bei uns in Göttingen und 8 zeigt uns das Thermometer in Osterode an. Dazu ist der Himmel leicht bewölkt und es regnet momentan nicht, doch in der Nacht kann es immer wieder zu kurzen Schauern kommen, sowie zu Temperaturen von 12 Grad. Morgen geht es weiter mit potenziell Regen, aber auch etwas Sonnenschein bei Höchsttemperaturen von maximal 14 Grad und am Sonntag sieht das Ganze recht ähnlich aus bei Temperaturen von bis zu 12 Grad. Zum Verkehr. Auf der A7 von Hannover Richtung Kassel zwischen Hahnmünden-Hedemünden und Hahnmünden-Loscherberg besteht Gefahr durch eine ungesicherte Unfallstelle auf dem linken Fahrbahnstreifen sowie Gefahr durch Personen auf der Fahrbahn. Hier haben Sie mit ca. 3 Kilometern Stau zu rechnen. In Wachenhausen wird die Ortsdurchfahrt K413 zurzeit saniert. Im ersten Bauabschnitt wird dabei der Gemeindeverbindungsweg zur Bundesstraße 247 ab der Kreuzung Hauptstraße-Oberdorfstraße-Kappel vollkommen gesperrt. Während der ersten beiden Bauabschnitte wird der großräumige Verkehr sowie der Schwerlastverkehr über die K416 und die B247 umgeleitet. Die Straße Hinteren Eichenthal in der Ortschaft Freiheit ist im Abschnitt zwischen Steiler Hang und der Anbindung Buchenweg vollkommen gesperrt. Grund für die Sperrung sind umfangreiche Arbeiten zur Erneuerung der Wasserhauptleitung sowie der Hausanschlüsse. Der Verkehr wird während der Bauzeit über den Buchenweg umgeleitet. Dort regelt eine Ampelanlage den weiteren Verkehrsfluss. Und die Friedrich-Ebert-Straße in der Ortschaft Lehrbach muss aktuell immer wieder abschnittsweise gesperrt werden. Grund ist unter anderem die Erneuerung der Wasserhauptleitung. Während der In der jeweiligen Bauphase wird die Friedrich-Ebert-Straße im betroffenen Bereich vollkommen gesperrt. Grundstückzufahrten bleiben, je nach Baufortschritt und nach Abstimmung mit der ausführenden Baufirma, weiterhin erreichbar. Abschließend werfen wir noch kurz einen Blick auf die Blitzer. Geblitzt wird im Landkreis Göttingen momentan in Rossdorf, in Hartevorn-Harz und in Osterode am Harz. Im Landkreis Northeim befinden sich die Blitze im Raum Katlenburg, Lindau sowie Nörten-Hardenberg und die semistationäre Messanlage Alice befindet sich noch bis nächste Woche Montag im Raum Kahlefeld. Allen unterwegs wünschen wir eine gute und vor allem sichere Fahrt. Bitte schauen Sie stets vorausschauend.
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Und damit herzlich willkommen zu Mittendrin, Ihrem Nachmittagsmagazin im Stadtradio Göttingen auf der 107,1. Mein Name ist Carla Schliewe und ich begleite Sie jetzt noch für diese letzte Stunde an diesem Nachmittag im Nachmittagsmagazin. Und wie Sie es vielleicht merken, bin ich auch bereit fürs Wochenende, denn Sie schauen natürlich immer vorausschauend, aber fahren Sie bitte auch so. Wir machen jetzt weiter mit der letzten Stunde unserer Sendung mit einem absoluten Klassiker, und zwar Mastermind von Taylor Swift.

0: Lukas Cordalis, Joelina Drews und Achim Petri auf einer Bühne. Alle drei werden am Sonntag in Einbeck auf der Hauptbühne stehen und Party machen. Sie sind der Hauptact des 50. Einbecker Eulenfestes, das vom 9. bis zum 11. Oktober stattfindet. Was die geplanten rund 100.000 BesucherInnen des größten Festes in Südniedersachsen sonst noch erwartet, klärt Nico Marder nun im Gespräch mit Petra Bendricht.
1: Petra, von Freitag bis Sonntag findet in Einbeck ja das größte Stadtfest Südniedersachsen statt, das Eulenfest, das Besuchern einiges bieten wird und auch soll. Klein und groß dürften auf den Beinen sein. Hast du weitere Infos zum Stadtfest?
2: Das Eulenfest findet traditionell ja immer am 2. Oktoberwochenende in Einbeck statt. Dieses Jahr übrigens schon zum 50. Mal. Das muss natürlich gebührend gewürdigt werden. Daher gibt es auch bekannte Sängerinnen und Sänger. Lukas Cordalis, Joelina Drews und Achim Petri werden gemeinsam auftreten und kräftig abrocken. Das sollte man nicht verpassen. Das ist für Sonntag geplant. Und hinterher gibt es noch eine Autogrammstunde. Die drei stehen da übrigens in der Tradition ihrer Väter. Costa Cordalis, Jürgen Drews und Wolfgang Petri haben auch schon beim Eulenfest in Einbeck Party gemacht. Offizieller Beginn des Festes ist am Freitag um 17 Uhr. Dann geht's los mit Live-Musik auf mehreren Bühnen, mit zahlreichen Foodständen, mit Fahrgeschäften wie einem Riesenrad und mit regionalen Marktständen. Dann wird es richtig voll in der Einbecker Innenstadt. Am Sonntag haben übrigens von 13 bis 18 Uhr auch wieder die Geschäfte geöffnet und laden zum Sonntagsshopping ein. Zur besseren Orientierung gibt es auch eine App zum Eulenfest.
1: In den letzten Jahren gab es ja immer eine Tombola. Wird es die auch in diesem Jahr geben?
2: Ja, die darf natürlich nicht fehlen. Seit 12. September läuft schon der Losverkauf für 2 Euro das Stück. Es gibt dieses Jahr über 50 Gewinne. Der Hauptpreis ist übrigens ein E-Auto. Dahinter folgen ein E-Bike und ein Reisegutschein über 1.000 Euro. Die Gewinner werden dann am Sonntagabend auf der Hauptbühne bekannt gegeben.
1: Ich kenne das aus Erinnerung so beim Eulenfest, da wird's bestimmt wieder richtig voll in der Einbecker Innenstadt.
2: Ja, damit ist zu rechnen. Die Veranstalter erwarten von Freitag bis Sonntag rund 100.000 Besucherinnen und Besucher. Es könnte also gemütlich eng werden. Wer möchte, kann mit Öffis nach Einbeck fahren. Die DB Regio bietet dafür extra Sonderzüge der RB 86 bis Einbeck Mitte an. Die Fahrzeiten wurden zudem bis nach 23 Uhr verlängert. Die Abfahrtszeiten gibt es auch unter einbecker-eulenfest.de.
0: Sie hörten ein Kollegengespräch von Nico Marder mit Petra Bendricht zum 50. Eulenfest in Einbeck. 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
1: Die Wahrheit langweilt mich, deshalb lüge ich. Münchhausens Abenteuer. Unter diesem Motto treten die stillen Hunde Stefan Dehler und Christoph Huber wieder auf der Kleinkunstbühne in Geismar auf. Mit Münchhausen als Grundlage treten die beiden in den literarischen Wettstreit. Mehr von dem Auftritt der stillen Hunde weiß Wilma Detner vom Kunstverein Geismar e.V.
2: Diesmal ist es ein literarischer Wettstreit über das Leben von dem Baron Münchhausen, dem Lügner und Menschen der Wahrheiten und Lügen von sich gegeben hat. Und wir wissen alle nicht, wie es so schön heißt, die Wahrheit langweilt mich, also lüge ich. Wir wissen nicht, ob die Stillhunde uns jetzt irgendwie anlügen auf der Bühne oder ob das was zur Wahrheit erzählen. Es ist wie immer in der Welt auch wahrscheinlich mit Fake News behaftet. Und das wird das Ganze ein lustiger, aber auch nachdenklicher Abend werden.
1: Wer sie nicht? Die Badewanne, das Ei oder der Landsitz von Lord Castlestone Hall von Lord und Lady Hacknett Fortesque. Alle Sketches, die Vico von Bülow alias Loriot in Deutschland berühmt machten. 2023 wäre der Humorist 100 Jahre alt geworden. Dabei hatte Loriot auch einige lokale Verbindungen. So machte er in Northeim sein Abitur und Seine Filmpartnerin Evelyn Hamann war Teil des Ensembles des Jungen Theaters Göttingen. All diese Gründe sorgen dafür, dass das Junge Theater in Kooperation mit dem Göttinger Literaturherbst viele von Loriots Sketches noch einmal auf die Bühne bringt. Morgen ist Loriot 100 um 20 Uhr im Jungen Theater zu sehen. Feuer. Es ist ein Element, das die Menschen jeher in ihren Bann zieht. Sei es als Wärmespender, als Quelle der Zerstörung oder als spirituelle Kraft. Gleichzeitig kann es auch ganz schnell wieder verschwinden. Menschen aus verschiedenen Epochen haben versucht, dieses Element in ihren Werken einzufangen. Auch das Volksensemble I Dochichi will mit ihrem neuen Programm Fire Fire dies erreichen. Sie geben die Werke von verschiedenen KomponistInnen zum Thema Feuer zum Besten, während zwischendurch passende Texte vorgetragen werden. Das Volksensemble I Dochichi ist am Sonntag um 17 Uhr in der Klosterkirche Nikolausberg zu hören. An diesem Sonntag beginnt die neue Saison der Aula-Konzerte. Eröffnet werden sie durch das preisgekrönte Klavierduo Jara Thal und Andreas Gehützen. Sie waren bereits einmal in Göttingen und haben sich für ihren erneuten Besuch ein eigenes Programm unter dem Titel Quasi Una Fantasia zusammengestellt. Die Aula-Konzerte werden seit 1968 von dem Kammermusikgesellschaft e.V. veranstaltet. Dabei werden international renommierte Ensembles eingeladen, die in der Aula der Universität spielen. Mehr zu den anstehenden Aula-Konzert weiß Carina Trö, stellvertretende Vorsitzende der Kammergesellschaft e.V.
3: Und für diesen Sonntag haben sie sich ein ganz besonderes Programm ausgedacht. Das haben sie extra für Göttingen entworfen. Sie nennen das Quasi Una Fantasia. Das sind alles Werke für Klavier vierhändig. Und wir werden da erleben, wie groß die künstlerische Freiheit und der Einfallsreichtum der Komponisten Franz Schubert und Ludwig van Beethoven waren und wie extrem ausdrucksstark und sehr tief bewegend ihre Musik ist.
1: Das waren die Tipps zum Wochenende zusammengestellt von Elisabeth Christine Fricke. Und wir machen jetzt dann auch erstmal weiter mit Dog Days Are Over von Florence and the Machine.

17.30 Uhr die Nachrichten. Die US-Regierung hat neue Sanktionen gegen den Internationalen Strafgerichtshof verhängt. Außenminister Rubio erklärte auf der Plattform X, Amerika wolle und brauche den Gerichtshof nicht. Die USA und ihre Bürger unterlägen nicht dessen Gerichtsbarkeit. Transaktionen mit dem Gericht würden verboten. Rubio ergänzte, entweder der Gerichtshof stelle seine Drohungen gegen die USA ein oder man werde dafür sorgen, dass der Gerichtshof nicht länger existiere. Die US-Regierung warf dem Gericht zudem vor, Amerikaner sowie Israelis rechtswidrig wegen mutmaßlicher Kriegsverbrechen verfolgen zu wollen. Die Verkündung der Sanktionen folgte auf die Vergabe des Friedensnobelpreises an die südafrikanische Juristin Pillay, die früher Richterin am Internationalen Strafgerichtshof war und Ermittlungen zu möglichen Anklagen gegen US-Soldaten geleitet hatte. Die Entscheidung zu den Sanktionen soll jedoch vorab getroffen worden sein. An der Einigung der Berliner Linken, Grünen und der SPD zum Thema Antisemitismus gibt es Kritik aus den Reihen der Linkspartei. Die in der Einigung enthaltenen Formulierungen übernehmen Narrative einer medialen Hetzkampagne, heißt es in einer Stellungnahme, die von 120 linken Politikern unterzeichnet wurde. Darunter sind Abgeordnete aus dem Bundestag sowie dem Berliner Abgeordnetenhaus. Weiter wird betont, die verwendeten Begriffe im Zusammenhang mit Antisemitismus seien so weit und dehnbar gefasst, dass sie gegen jede Kritik an der israelischen Besatzungspolitik ins Feld geführt werden könnten. Die Verfasser kritisieren auch die Berliner linken Landesspitze, die sich dem Druck von SPD und Grünen gebeugt habe. Dies sei ein schwerer politischer Fehler, der schnellstens korrigiert werden müsse. SPD, Linke und Grüne in Mecklenburg-Vorpommern wollen Koalitionsverhandlungen aufnehmen. Die Verhandlungsleiter erklärten in Schwerin, Ziel sei ein

0: lag er im Schuljahr 2024/25 bei 8,4%. Höher war der Anteil zuletzt 2002 und 2003 mit 8,9%. In absoluten Zahlen verließen 2025 etwa 65.000 Jugendliche die Schule ohne Abschluss. Das waren 3.000 mehr als im Jahr davor und 9.000 mehr als 2023. Das Bundesbildungsministerium zeigte sich besorgt. Eine Sprecherin verwies auf politische Gegenmaßnahmen wie das sogenannte Startchancenprogramm. Es kommt Schulen zugute, in denen es viele Kinder mit Lernschwierigkeiten gibt. Auch Schüler aus ärmeren Familien werden extra gefördert. Der Bundestag beriet heute zudem über ein neues Kita-Gesetz, das bundesweite Sprachtests für vierjährige Kinder vorsieht. Auch mathematische und soziale Fähigkeiten sollen erhoben werden, um im Bedarfsfall gezielt zu fördern. In etwas mehr als 4 Monaten ist in Marbach am Neckar eine marode Straßenbrücke abgerissen und ein Neubau hochgezogen worden. Der reine Neubau habe gerade einmal 75 Tage gedauert, teilte das Regierungspräsidium Stuttgart mit. Die neue Brücke sei in Fertigteilbauweise errichtet worden und sei damit die erste sogenannte Expressbrücke dieser Art in Baden-Württemberg. Laut der grün-schwarzen Landesregierung ist die Brücke ein Pilotprojekt für weitere Brückenerneuerungen im Land. Insgesamt sollen bis 2030 landesweit rund 180 Brücken saniert oder modernisiert werden. Die alte Brücke über die Mur stammte aus dem Jahr 1956. Hintergrund der Überprüfungen war der Teileinsturz der Carola-Brücke in Dresden im Jahr 2024. Als Ursache für den Einsturz wurde in Untersuchungen Korrosion festgestellt. Das Wetter. Nachts meist regnerisch, Tiefstwerte 11 bis 6 Grad. Morgen im Süden und Nordwesten zeitweise Regen, sonst wechselhaft 14 bis 19 Grad. Am Sonntag ein Mix aus Sonne und Wolken mit einzelnen Schauern, 12 bis 18 Grad. Das waren die Nachrichten.
1: Vielen Dank an unsere KollegInnen vom Deutschlandfunk für die überregionalen und internationalen Nachrichten sowie das Wetter. Wir schauen ganz kurz auf die lokalen Temperaturen und die wichtigste Verkehrsmeldung. In Northeim messen wir mittlerweile 10 Grad, 9 sind es in Göttingen und in Osterode. Dazu ergibt die professionelle Dehnung aus dem Fenster, dass es momentan nicht regnet, obwohl es jeden Moment danach aussieht. Zur Verkehrsmeldung auf der A7 von Hannover Richtung Kassel, genauer zwischen Herrnmünden, Hedemünden und Herrnmünden-Luscheberg besteht 3 Kilometer Stau durch die Unfallaufnahme. Hier auch weiterhin Gefahr, also fahren Sie bitte weiterhin vorsichtig. Und wir starten damit auch schon in die letzte halbe Stunde der Sendung mit Schrei nach Liebe von den Ärzten.

eine Präsenz, die man sofort wahrnimmt. Ein bisschen wie ein Handymast im Vorgarten, den aber sonst keiner sieht, wie ein Spukphänomen. Ein bisschen wie einem Arzt von einem UFO erzählt, so wie synchrone Gedanken mit deinem Zwillingsbro, obwohl du auf Sylt und der in Sydney wohnt. Ein bisschen so, oder? Wie in der alten Kapelle, auch wenn man weiß, dass es Geister nicht gibt.

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1: Am Mittwoch wurde ein 45-Jähriger in Göttingen festgenommen. Ihm wird versuchter Mord vorgeworfen. Dabei konnte eine 2 Wochen andauernde Fahndung abgeschlossen werden, wie die Staatsanwaltschaft Bochum und die Polizei Recklinghausen in einer gemeinsamen Mitteilung bekannt gab. Am 20. September soll im Kreis Recklinghausen in Nordrhein-Westfalen zu einem Streit in einem familiären Umfeld gekommen sein. Dabei wurde ein 81-Jähriger schwer verletzt. Der 45-jährige Tatverdächtige wurde direkt nach der Festnahme in eine psychiatrische Klinik gebracht. Der Radweg am Söderich möchte den Landkreis Göttingen noch in diesem Jahr eröffnen, wenn ausstehende Materiallieferungen eintreffen. Auch die Witterung müsse es zulassen, Zitat, abschließende Arbeiten, Zitat Ende, zu verrichten. Zum aktuellen Stand der Arbeiten teilt die Kreisverwaltung auf Stadtradio Anfrage mit, dass zum jetzigen Zeitpunkt noch Schutzeinrichtungen montiert werden müssen. Die Sanierung des Herkuleskreisels in Osterode startet am Montag, dem 12. Oktober, zum Ferienbeginn der zweiten und letzten Bauarbeiten. Der erste Abschnitt ist seit dem 7. September und sollte planmäßig am 11. Oktober fertig sein. Für den nächsten Abschnitt rechnet die Landesbehörde für Straßenbau mit 3 Wochen Bauzeit. Eine zuvor diskutierte Verkürzung der Bauzeit auf 2 Ferienwochen ist aus technischen Gründen allerdings nicht möglich. Die Alternative für Deutschland, kurz AfD, darf in der Stadthalle Moring Ende Oktober kommunalpolitische Schulungen ausrichten. Das hat das Verwaltungsgericht Göttingen kürzlich in einem Eilverfahren beschlossen. Mit der Schulung möchte die AfD ihre neue kommunalpolitischen MandatsträgerInnen in den verschiedenen Räten ausbilden. Ein im Frühjahr geschlossener Mietvertrag hatte die Stadt Moring zuvor gekündigt, nachdem es Kritik aus der Bevölkerung zur geplanten Veranstaltung gegeben hatte. Das war der Tag im Überblick, zusammengestellt von Nico Marder. Wir machen hier nun weiter mit Alles nur geklaut von den Prinzen.

0: Wer hat dir das erlaubt?
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2: Mittendrin das Nachmittagsmagazin neigt sich nun langsam dem Ende zu, doch das ist noch lange kein Grund für Sie abzuschalten. Wir hören uns um 18 Uhr noch einmal die letzte Ausgabe der Lokalnachrichten für heute an und dann von 18.05 bis 18.35 Uhr läuft hier die Bürgerfunksendung Jugend fragt Politik on Air. Dann von 18.35 bis 19 Uhr läuft die Musikbox mit einem wilden Mix aus jeglichen Jahrzehnten und Genres. Dann übernimmt für eine Stunde bis 20 Uhr die Electronic Waves, eine weitere Bürgerfunksendung. Dann läuft von 20 bis 21 Uhr Mark O. Music, eine Sendung von einem ehemaligen wundervollen Kollegen von mir, Marco Diekmann, wo er SynchronsprecherInnen/Musikstars interviewt. Und dann von 21 bis 22 Uhr läuft Sound Vibrations, also eine weitere Bürgerfunksendung. Morgen haben wir von 11 bis 12 die regionalen Sounds, dann läuft wieder von 12 bis 12.30 Uhr Jugendfragt Politik on Air etc. etc. während dann morgen von 16 bis 17 Uhr mittendrin kompakt das Nachmittagsmagazin läuft. Wir haben dann am Montag von 7 bis 10 für mittendrin das Morgenmagazin meine wundervolle Kollegin Sophie Brost für Sie am Mikrofon und wir hören uns das nächste Mal nächste Woche Dienstag Nachmittag für mittendrin das Nachmittagsmagazin. Doch hier geht es jetzt erst nochmal etwas musikalisch weiter für den Nachrichten. Als letztes Lied der Sendung läuft selbstverständlich wieder aber. Doch zuvor I Wanna Be a Slave von Maneskin.

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1: Es ist nun 18 Uhr und dann Zeit für die letzte Ausgabe der Lokalnachrichten von Nico Marder.
2: Bei einem Brand in einem leerstehenden Ferienhaus am Wiesenbeker Teich sind in der Nacht zu Donnerstag zwei Feuerwehrleute verletzt worden. Einer von ihnen wurde mit schweren Verletzungen in die Klinik gebracht. Er wurde von herabfallendem Mauerwerk getroffen. Das geht aus einer Mitteilung der Polizeiinspektion Göttingen hervor. Gäste aus angrenzenden Ferienhäusern hatten das Feuer kurz um Mitternacht bemerkt. Die Löscharbeiten wurden durch die Waldlage erschwert. Eine Ausbreitung der Flammen konnte verhindert werden, das Ferienhaus ist jedoch komplett ausgebrannt. Die Schadenshöhe liegt ersten Schätzungen zufolge bei rund 50.000 Euro. Die Brandursache ist noch nicht klar. Ob ein Zusammenhang mit dem Brand im ehemaligen Kurhotel nahe Bad Lauterberg besteht, ist Teil der Ermittlungen. Sachdienliche Hinweise zu dem Feuer nimmt das Polizeikommissariat Bad Lauterberg entgegen. Die Alternative für Deutschland AfD darf in der Stadthalle Moring Ende Oktober kommunalpolitische Schulungen ausrichten. Das hat das Verwaltungsgericht Göttingen kürzlich in einem Eilverfahren beschieden. Mit der Schulung möchte die AfD ihre neuen politischen Mandatsträger in den verschiedenen Räten ausbilden. Einen geschlossenen Mietvertrag hatte die Stadt Moring zuvor gekündigt, nachdem es Kritik aus der Bevölkerung an der geplanten Veranstaltung gegeben hatte. Daraufhin veränderte der Rat der Stadt im August die Benutzungsordnung für die Stadthalle und die Gemeinschaftshäuser im Stadtgebiet. Ziel dieser Änderung war es, dafür zu sorgen, dass generell keine politischen Veranstaltungen mehr in der Nähe der KZ-Gedenkstätte in Moring stattfinden können. Das Verwaltungsgericht Göttingen kam jedoch zu der Ansicht, dass die neue Benutzungsordnung erst für neu angemeldete Veranstaltungen gelte, nicht jedoch für schon genehmigte Veranstaltungen. Die Stadt Moring hat nun die Möglichkeit, Beschwerde beim Oberverwaltungsgericht in Lüneburg einzulegen. Den Radweg am Söderich möchte der Landkreis Göttingen noch in diesem Jahr eröffnen, wenn ausstehende Materiallieferungen eintreffen. Auch die Witterung müsse es zulassen, Zitat abschließende Arbeiten, Zitat Ende, zu verrichten. Zum aktuellen Stand der Arbeiten teilt die Kreisverwaltung auf Stadtradioanfrage mit, dass zum jetzigen Zeitpunkt noch Schutzeinrichtungen montiert werden müssen. Der Radweg am Söderich bei Waake ist zuvor zu einem Politikum geworden. Die Kosten stiegen und die Bauarbeiten an dem knapp 900 Meter langen Radweganschluss dauerten statt weniger Wochen nun knapp 1,5 Jahre.
1: Das war Nico Marder mit der letzten Ausgabe der Lokalnachrichten für heute und wir werfen auch jetzt gemeinsam ein letztes Mal den Blick auf Wetter und Verkehr. Wir messen momentan 9 Grad in Nordheim, in Göttingen sowie in Osterode. Dazu ist der Himmel leicht bewölkt und momentan regnet es nicht. Doch nachts über kann immer wieder mit Regen gerechnet werden, sowie Temperaturen von bis zu 12 Grad. Morgen geht es weiter bei potenziellen Regen, aber auch etwas Sonnenschein und Höchsttemperaturen von maximal 14 Grad. Und am Sonntag sieht das Ganze relativ ähnlich aus bei Temperaturen von lediglich 12 Grad. Zum Verkehr. Auf der A7 von Hannover Richtung Kassel, genauer zwischen Hannmünden-Hedemünden und Hannmünden-Lutherberg, besteht 3 Kilometer Stau durch Gefahr durch einen Unfall. Und in Wachenhausen wird die Ortsdurchfahrt K413 zurzeit saniert. Im ersten Bauabschnitt wird dabei der Gemeindeverbindungsweg zur Bundesstraße 247 ab der Kreuzung Hauptstraße-Oberdorfstraße-Kappel vollkommen gesperrt. Während der ersten beiden Bauabschnitte wird der großräumige Verkehr sowie der Schwerlastverkehr über die K416 und die B247 umgeleitet. Die Friedrich-Ebert-Straße in der Ortschaft Leerbach muss aktuell immer wieder abschnittsweise gesperrt werden. Grund ist unter anderem die Erneuerung der Wasserhauptleitung. Während der jeweiligen Bauphasen wird die Friedrich-Ebert-Straße im betroffenen Bereich voll gesperrt. Grundstückzufahrten bleiben je nach Baufortschritt und nach Abstimmung mit der ausführenden Baufirma weiterhin erreichbar. Die Löhnsstraße ist derzeit in Herzberg im Harz vollkommen gesperrt. Betroffen ist hier der Bereich zwischen der Hebelstraße und der Buschstraße. Grund sind unter anderem die Erneuerung der Wasserhauptleitung sowie der Fahrbahndecke. Abschließend der Blick auf die Blitzer. Geblitzt wird im Landkreis Göttingen momentan in Roßdorf, in Hardorf am Harz und in Osterode am Harz. Im Landkreis Northeim finden sich die Blitzer im Raum Katlenburg-Lindau und Nörten-Hardenberg. Und die semistationäre Messanlage Alice wird noch bis nächste Woche Montag im Raum Kahlefeld eingesetzt. Allen unterwegs wünschen wir eine gute und vor allem sichere Fahrt. Und das war's dann auch schon mit mittendrin Ihrem Nachmittagsmagazin im Stadtradio Göttingen auf der 107,1. Mein Name ist Carla Schliebe und es freut mich, Sie durch diesen Nachmittag begleitet zu haben. Haben Sie jetzt noch ein wunderschönes Wochenende, einen tollen Feierabend und lassen Sie es sich gut gehen. Bis zum nächsten Mal. Wir hören uns das nächste Mal nächste Woche Dienstag. Bis dahin, genießen Sie den Regen und auf Wiedersehen. Ciao!
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1: Hallo, wer bist du? Kannst du dich mal kurz vorstellen?
2: Hallo, ja, erstmal vielen Dank, dass ich dabei sein darf. Ich bin Fabio Peter, ich bin 20 Jahre alt und ich komme aus Northeim und habe hier mein Abitur gemacht 2025 und studiere jetzt ab dem Wintersemester in Göttingen Politikwissenschaften und Volkswirtschaftslehre und wurde hier in den Northeimer Stadtrat und auch in den Kreistag tatsächlich gewählt und möchte mich hier gern kommunalpolitisch engagieren, weil mir die Menschen und die Region sehr am Herzen liegen.
1: Ja, und warum bist du bei deiner Partei? Was hat dich genau überzeugt?
2: Es ist ja immer so, dass dieses grundsätzliche parteienpolitische Arbeiten, das macht die Sache ja nicht einfacher. Und wenn man sagt, ich bin in der Partei, dann egal, wie gut man die Partei findet, gibt es immer Leute, die sagen, ja, die sind nett, aber die anderen sind besser. Grundsätzlich ist es bei mir aber so, dass es mir um die Sache geht. Und ich habe dann geschaut, welche der Parteien, die es so gibt, passen am ehesten zu meinen Grundwerten. Und das war nun mal die SPD, weil ich in einer Familie groß geworden bin mit einer alleinerziehenden, vollzeitarbeitenden Mutter und auch als sogenannter Erstakademiker. Also ich bin der Erste meiner Familie, der studieren darf. Und deshalb habe ich geschaut, welche Partei sich eben mit der größten Wahrscheinlichkeit für diese Menschen einsetzt, die ich eben auch vertreten möchte. Und das heißt nicht übrigens, dass immer alles gut läuft. Und das heißt auch nicht, dass das auf Bundesebene genauso ist wie auf der beispielsweise kommunalen Ebene, also hier in der Region. Aber grundsätzlich denke ich, dass das für mich die richtige Entscheidung war.
1: Und wie bist du generell dazu gekommen, Politik zu machen?
2: Also angefangen hat das Ganze bei mir damit, dass ich mich mit verschiedenen anderen Dingen im Bereich von Kunst, Kultur und allgemeinem sozialen Engagement engagiert habe. Zum Beispiel Tierheim-Sommerfeste, Kinoveranstaltungen, viele Dinge für den guten Zweck gemacht habe. Und dann habe ich mir eben überlegt, wie man vielleicht auch nochmal von einer anderen Seite verschiedene Projekte und auch Probleme angehen kann. Und die Politik ist natürlich grundsätzlich erstmal etwas, was man oft mit erwachsenen, alten Menschen in Verbindung bringt, die sich den ganzen Tag nur streiten. Für mich war die Politik aber immer so eine Chance, von der ich mir erhofft habe und stets erhoffe, dass man eben beispielsweise solche Dinge wie die ganzen Hintergrunderfahrungen, also sowas, wo kommen die Gelder für was her? Warum funktionieren Sachen nicht? Warum sind Probleme nicht von heute auf morgen gelöst? Dass ich das eben dadurch lernen kann und hoffentlich auch dabei helfen kann, diese Probleme schneller umzusetzen und einfach mal diese Erfahrungen zu machen.
3: Oberthema Schule.
4: Was hältst du von einem verspäteten Schulstart?
2: Das ist eine sehr gute Frage. Ich bin ja jetzt erst seit ungefähr anderthalb Jahren oder sagen wir mal eher seit einem Jahr aus der Schule und ich denke, dass es gut wäre, die Schule etwas später anfangen zu lassen, beziehungsweise vielleicht sogar ein System zu erstellen, in dem man die Option offen hält. Denn es gibt ja ganz verschiedene grundsätzliche Modelle und auch ganz verschiedene Lebensstrukturen der Schülerinnen und Schüler. Es gibt ja Kinder, die beispielsweise auf dem Dorf wohnen und deshalb schon eine Stunde Anreise haben. Es gibt ja auch die Kinder, die nur zwei Straßen weiter wohnen und trotzdem fünf Minuten zu spät kommen. Statistisch erwiesen ist auf jeden Fall, dass das Denken und auch die Konzentration etc. bei den Schülerinnen und Schülern nicht schlechter und wenn nicht sogar besser wäre, wenn man die Schule einfach ein oder zwei Stunden später anfangen würde, dann aber auch halt zwei Stunden später aufhört. Ne? Das muss man also gut abwägen.
4: Alles klar, dann hätte ich noch eine andere Frage und zwar, was wären denn für dich die wichtigsten Themen, die so im Politikunterricht relevant sind?
2: Die wichtigsten Themen sind erstmal ganz grundsätzlich zu verstehen, in was für einem System wir überhaupt leben und dass dieses System, in dem wir leben, nicht selbstverständlich ist. Denn eins meiner Lieblingszitate ist, eine Demokratie steht und fällt mit dem Engagement ihrer Bürgerinnen und Bürger. Das heißt, jede einzelne Stimme ist relevant dafür, dass das große Ganze am Ende tatsächlich funktioniert. Und das Wertvollste, was man mitnehmen kann, und das habe ich auch so gelernt in der Schule, ist nicht unbedingt der einzelne Inhalt. Das ist auch wichtig. Man muss wissen, wie beispielsweise der Bundestag strukturiert ist, etc. Was ein MdB und ein MdL ist oder was der Europarat ist oder das Europaparlament oder wie auch immer. Aber ganz wichtig ist wirklich zu verstehen, dass man am Ende ein mündiger Bürger ist und dass man eben eine Stimme hat. Und dass man ein sehr gutes Recht und ein sehr wichtiges Recht darauf hat, sich auch für diese Stimme einzusetzen.
4: Wie siehst du da die Beeinflussung in der Schule, um Demokratie zu schützen? Wäre das okay für dich?
2: Naja, also ganz grundsätzlich, es gibt ja dieses Neutralitätsgebot und ich kann ja jetzt auch nicht sagen, dass das Neutralitätsgebot schlecht ist, weil man hat sich ja eben darauf geeinigt. Das, was ich aber für ganz relevant halte, ist nicht zu sagen, ich wähle SPD, ich wähle CDU, ich wähle FDP, sondern dieses Neutralitätsgebot tatsächlich auch so zu nutzen, wie es ursprünglich gedacht ist. Und zwar dafür zu sorgen, dass das, auf das man sich bereits geeinigt hat, und zwar die Verfassung, unsere Grundwerte, so an die Schülerinnen und Schüler zu bringen, dass sie verstehen, dass weder Rechts- noch Linksextremismus gut ist. Denn alles, was der Verfassung schadet, ist verfassungsfeindlich. Und das sind die Dinge, die uns stören. Und deshalb halte ich es für essentiell, dass Schülerinnen und Schüler in ihrer Lehrkraft eine Person sehen, die sich mit ihrem Handeln auf den demokratischen Grundlagen bewegt.
3: Oberthema Politik.
2: Moin.
5: Da würde ich mit der ersten Frage auch dann schon starten. Und zwar,
2: sehr gerne, klar.
5: Wie groß schätzt du die Gefahr extremistischer Parteien ein? Jetzt auch auf Bezug auf die Wahlen, die halt in Sachsen-Anhalt, Mecklenburg-Vorpommern und Berlin passiert
2: sind. Also grundsätzlich denke ich, dass die Gefahr dieser Parteien enorm ist. Wirklich, ganz, ganz enorm. Es ist wie ein Feuer, was sich verbreitet, wenn man es nicht löscht. Das ist jetzt erstmal die Schocknachricht. Auf der anderen Seite ist es aber so, dass meiner Meinung nach Parteien wie die AfD oder auch die Linke in ihren extremen Auszügen nur so lange arbeiten können, wie man ihnen die Luft zum Atmen lässt. Das heißt, dass eine AfD so gut funktioniert, liegt meines Erachtens auch aus meinen persönlichen Erfahrungen heraus daran, dass die Menschen, die sie wählen, ganz oft frustriert, sauer, traurig und enttäuscht von den demokratischen Parteien sind. Und das ist ganz einfach, dass ich denke, das kennt jeder aus dem Alltag, wenn man dann wütend und sauer ist, dann tendiert man vielleicht auch dazu, verschiedene Sachen zu machen, die man vielleicht sonst nicht unbedingt machen würde. Und ich sehe den großen Fehler der vergangenen Jahre vor allem darin, dass die demokratischen Parteien oder auch die Parteien, die man unter Volksparteien versteht, beispielsweise SPD und CDU, die ja immer und ganz lange einen ganz großen Teil der Bevölkerung abgedeckt haben, sich einfach nicht mehr darauf fokussiert haben, dass sie tatsächlich die Menschen vertreten, die sie ja, von denen sie ja gewählt werden. Und ich glaube, wenn diese Parteien wieder anfangen, erstens zusammenzuarbeiten, zweitens zu zeigen, dass Deutschland und die Bürgerinnen und Bürger an erster Stelle hier stehen und auch die ganze Kooperation mit anderen Ländern. Und drittens, man dem einzelnen Bürger nicht mehr das Gefühl gibt, dass er nur ein kleines Licht am großen Himmel ist. Und das auch mit ganz plakativer Politik. Bei uns in Nordheim zum Beispiel gibt es die sogenannte Breite Straße und den Münsterplatz. Das kennt man vielleicht. Da stehen zum Beispiel die Schaufenster leer. Da sind wir in Nordheim nicht die Einzigen. Aber wenn man anfängt, wieder solche Probleme zu behandeln oder kaputte Straßen repariert etc. und den Leuten zeigt, wir machen Politik für euch, dann ist das ein ganz großer Schritt in die richtige Richtung und den Menschen zu zeigen, wie wichtig eine Demokratie ist. Und eine Sache, wenn ich das noch hinzufügen darf, die mich wirklich sehr stört, ist, dass es ganz oft in den Köpfen der Menschen, und da möchte ich mich und andere gar nicht rausnehmen, folgendes Szenario gibt. Und zwar, es gibt Bürgerinnen und Bürger und dann gibt es die Politiker. Und das ist falsch, denn es gibt nur Bürgerinnen und Bürger, die in politische Ämter gewählt wurden. Diese Menschen sind weder etwas Besseres, noch sind sie toller oder wie auch immer. Sie haben einfach das Privileg und das Geschenk, dass eine große Anzahl an Bürgerinnen und Bürgern ihnen gesagt hat, wir schicken dich aus unseren Reihen auf diesen Platz, damit du uns beispielsweise in Hannover oder Berlin oder auch im Nordheimer Stadtrat vertrittst. Und das sollte den Politikerinnen und Politikern immer bewusst sein.
5: Ja genau, da würde mir jetzt spontan noch eine Frage zu einfallen und zwar in Bezug,
2: ja, klar.
5: Ich erinnere mich, Sigmund Ulrich hatte was gemeint, das ist ein ganz klarer Regierungsauftrag in Sachsen-Anhalt, obwohl die ja keine Mehrheit haben mit mehr als 50%. Und dann wird es ja auch immer so, vor allen Dingen, also das habe ich auch mitbekommen, aus rechten Reihen oft gesagt, das ist dann ja gegen die Demokratie und wenn man die Leute ausschließen würde, wäre das ja gegen die Demokratie, obwohl es ja auch auf der anderen Seite ja auch eine Mehrheit gibt, die sich ja aus verschiedenen Parteien ja auch zusammensetzen.
2: Ja.
5: Ja, also wie schätzt du das ein, also das wäre nicht demokratisch, wenn man eine Partei ausschließen würde, sage ich mal, die sich antidemokratisch ja auch in einigen Punkten verhält.
2: Ja, genau. Hast du schon ganz richtig gesagt. Also zwei Punkte dazu. Erstens, wenn sich mehr als 50% finden, die sagen, wir wollen zusammen eine Regierung bilden, was ja durchaus möglich wäre, dann wäre diese AfD ja dort in Sachsen-Anhalt überstimmt. So, das wäre ja einfach so. Also die AfD wäre dann zwar stärkste Partei, stärkste Fraktion in diesem Parlament, aber sie wäre ja überstimmt durch eine Regierungskoalition aller anderen. Es ist natürlich schon komisch, wenn man sich überlegt, dass dann von BSW und Linke bis hin zur CDU das ganze Spektrum zusammen kooperiert, um dann diese AfD eben auszustechen. Das halte ich allerdings nicht für antidemokratisch, sondern das ist erstmal ein ganz grundsätzlicher demokratischer Mechanismus, den wir haben. Und den halte ich auch für richtig. Jetzt kommen wir aber zu genau dem Punkt, den du eben angesprochen hast. Und zwar, und das ist genau das, was die Menschen oft vergessen, die sich eigentlich dann immer für die AfD aussprechen. Die AfD ist nur bedingt mit den anderen Parteien in diesem Kontext zu vergleichen. Denn die AfD spielt nicht nach den Regeln, die sie fordern. Sie wollen immer, dass wir alle so toll demokratisch handeln sollen und dass der Bürger doch den großen Regierungsauftrag verspricht. Auf der anderen Seite arbeitet sie aber mit Mechanismen, die, wie du schon ganz richtig gesagt hast, antidemokratisch sind. Dort gibt es Teile dieser Partei oder auch einzelne Parteien, Ortsvereine oder sogar Landesverbände, die teils gesichert rechtsextrem eingestuft sind. Und wie wir vorhin schon gesagt haben, wenn sich eine Partei mit ihren Werten und ihren Ideen gegen die Verfassung ausspricht und gegen die Verfassung kämpft, auf die wir uns alle geeinigt haben, die genau dieser Partei auch übrigens erst die Chance gegeben hat, in ein Parlament einzuziehen, dann kann man sie grundweg und grundschließlich nicht so behandeln wie die anderen Parteien. Und deshalb halte ich es für richtig, nicht mit der AfD zu kooperieren, da sie meiner Meinung nach Werte und Menschenrechte vertritt, die sich nicht mit meinen und eigentlich auch nicht mit denen der breiten Bevölkerung vereinbaren lassen.
5: Okay, dann würde ich meine letzte Frage jetzt zum Thema Politik stellen. Und zwar, ab welchem Alter findest du, ist es angebracht, Kinder über Politik aufzuklären?
2: Grundsätzlich sollte schon in der Grundschule damit angefangen werden, von mir sogar im Kindergarten, dass man sich miteinander absprechen kann, dass man vielleicht sogar sagt, wir trauen, Kindergarten ist vielleicht ein bisschen früh, aber wie man es aus der Grundschule schon kennt, mit einem Klassensprecher oder einem Klassenparlament oder wie auch immer. Und dass man genau diesen Menschen oder diesen Kindern dann die Chance gibt, früh zu verstehen, wenn es ein Problem gibt, dann muss man nicht jedes Problem alleine lösen, sondern man kann es als Gruppe lösen. Und wenn man sich dann mal darüber streitet, dann guckt man einfach, okay, wir sind jetzt 10 Leute und wir wollen heute Eis essen gehen und wir haben einen Klassensprecher und dieser Klassensprecher sucht jetzt aus, oh, wollen wir Eis essen gehen oder wollen wir ins Schwimmbad gehen? Und wir haben nur das Geld für eins von beiden. Wir haben diesen Klassensprecher aber gewählt, um das Ganze so ein bisschen zu organisieren. Und 4 Kinder wollen Eis essen gehen, 6 Kinder wollen ins Schwimmbad gehen. Dann wird abgestimmt, ja. Und dann ist nun mal die Mehrheit entschieden. Und diese ganz grundsätzlichen Mechanismen, wie wichtig die Demokratie ist, wie sie funktioniert, ich denke, die sind ganz essentiell. Und gerade diese Inhalte, die es dann gibt. Ich meine, in Niedersachsen beginnt ja der Politikunterricht meines Wissens nach jetzt momentan ab der 8. Klasse. Ich denke, das könnte auch schon früher losgehen. Und da, wie gesagt, würde ich mich dann aber immer auf die ganz grundsätzlichen Dinge beschränken und das dann langsam mit Inhalten immer weiter heranbringen, so dass es gar nicht dazu kommen kann, dass Schülerinnen und Schüler irgendwann mal vor einer politischen Frage stehen, die sie nicht für sich selbst zumindest mit einem gewissen Handwerk irgendwie beantworten können.
1: Wir hatten ja schon am Anfang einmal kurz Ihre Vielzahl an Projekten angeschnitten und da interessiert mich jetzt, was hat Sie damals motiviert, Eigeninitiative zu ergreifen?
2: Also es ist sehr nett von dir, dass du mich siehst, aber ich denke mal, dass wir wahrscheinlich gefühlt ein Alter sind. Ich bin 20 Jahre alt, also kannst du mich sehr gerne duzen. Also für mich war immer klar, dass die Menschen, also dass wenn ich etwas bewegen möchte und wenn ich ein Problem sehe, dass man sich immer besser fühlt, wenn man ein Problem auch wirklich anspricht und wenn man nicht vorbeigeht. Damit meine ich nicht nur, wenn man sieht, dass irgendwo ein Stück Plastik auf dem Boden liegt, das tut man dann im Mülleimer. Aber wenn man zum Beispiel irgendwo sieht, ein anderes Beispiel, dass eine Omi hingefallen ist und man sie natürlich nicht liegen lässt, weil man denkt, oh Gott, ich kann die doch jetzt nicht da liegen lassen, die arme Frau, ich wollte ihr doch gerne helfen. Und sie hätte mir vielleicht auch geholfen, wenn ich in der Situation wäre. Und ich denke, in ganz vielen Bereichen ist es ganz wichtig, einfach mehr aufeinander zu achten. Und eins der Projekte, das ich ja für mich damals so entdeckt habe und an dem ich mich ja auch Gott sei Dank mit vielen anderen Menschen so engagieren durfte, war das Projekt 1000 Schülerinnen und Schüler sehen den Film Schindlers Liste. Denn der Grund, das Grundproblem war, normalerweise schaut man ja oder besucht man ja in der 10. Klasse mit einer Schule eine KZ-Gedenkstätte. Und es ist ja so, wenn man einen solchen Ort besucht hat, dann weiß man auf jeden Fall, wie grausam diese Zeit damals war. Und da sind wir auch wieder bei politischer Bildung. Man weiß dann auch, was man nie wieder möchte. Und durch Corona war es so, dass diese KZ-Gedenkstätten tatsächlich so überfüllt waren, was ja eigentlich auch ein gutes Zeichen ist, aber dass man eben nicht mehr jeder Klasse die Chance geben konnte, eine solche KZ-Gedenkstätte zu besuchen. Also habe ich mir gedacht, wenn wir nicht dahin können, dann holen wir das Ereignis sozusagen zu uns. Und dann haben wir diesen Film organisiert. An 3 Tagen 1000 Schülerinnen und Schülern in der neuen Schauburg in Northeim, das ist ein über 100 Jahre altes Kino, diesen Film gezeigt und auch eine Zeitzeugin eingeladen, die mit 96 Jahren da war und darüber gesprochen hat und auch einen KZ-Gedenkstättenleiter. Und wir haben einfach ganz viel gemeinsam über dieses Thema gesprochen. Und im Nachhinein hat sich das ähnlich angefühlt. Nicht, als wenn ich dieser Omi dann hochgeholfen habe, hätte, aber es gab ein Problem, was da war. Und ganz, ganz grundsätzlich, man darf nicht darauf warten, dass Probleme und Dinge, die man selber sieht und die man verändern möchte, dass diese von anderen gelöst werden. Wenn ihr ein Problem seht und ihr haltet es für richtig und wichtig, dass es verändert wird, dann macht es selbst. Und wenn ihr dabei auf die Nase fallt und Fehler macht, dann passiert das auch. Mein Opa hat immer gesagt, danach ist man immer schlauer und meckern kann man danach auch immer. Und das sind so die Grundsätze, nach denen ich da arbeite. Und vielleicht erklärt das ganz gut, was ich so meinte.
1: Ja, also Sie haben uns da jetzt schon ganz viele Tipps gegeben. Aber ich glaube, viele Jugendliche scheitern einfach daran, dass sie keine Gruppe finden und sich selbst nicht trauen. Was für Tipps würden Sie den Jugendlichen mit auf den Weg geben?
2: Also es kommt natürlich immer auf das an, was man sofort, das, was ich jetzt gemacht habe, hört sich ja erstmal nach relativ großen Projekten an, aber das ging ja auch im Vorfeld kleiner los. Also ich kenne zum Beispiel eine Gruppe von jungen Jugendlichen, also ich würde sagen, die waren so, weiß ich nicht, 12, 13, 14 Jahre alt, und die haben gemeinsam einen lokalen Stadtpark gereinigt. Die haben also mit so diesen Müllzangen sind die rumgegangen, haben diesen Müll eingesammelt, weggeschmissen. Da haben sich 2, 3 gefunden. Das ist ein relativ, würde man sagen, kleines Projekt, was aber wachsen kann. Und grundsätzlich ist es erstmal so, seht das Problem und überlegt euch, was ihr eben verändern wollt, und dann vielleicht versucht erstmal die Leute zu finden. Also es müssen ja auch nicht gleich 100 sein. Ein anderes Beispiel ist, ein paar Freunde von mir machen einen Podcast zum Thema Demokratie. Die sagen halt, wir haben die und die Themen und wir würden da einfach gerne drüber sprechen. Und man muss nicht immer alles gleich super groß denken, sondern man kann auch erstmal klein anfangen. Und es gibt mittlerweile ganz viele Wege. Es gibt Zeitungsaufrufe, es gibt über eure Schulen und Schülersprecher oder auch über die Lehrerinnen und Lehrer, über Schulleitung, über Social Media gibt es so viele Möglichkeiten, die Menschen für solche Projekte zu finden. Wichtig ist eben nur, dass man nicht aufgibt. Genau, ich denke, das wäre so der Punkt
1: dazu. Dann bedanke ich mich einmal für Ihre tiefen Einblicke und die ganzen Tipps, die Sie uns mit auf den Weg gegeben haben. Und
2: sehr gerne.
1: Schönes Wochenende.
2: Danke gleichfalls. Vielen Dank, dass ich dabei sein durfte und alles Gute für euch. Lasst euch nicht ärgern.
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Hallo und willkommen zu Electronic Waves, der Sendung für Electronic Body Music, New Beat, Industrial, Cold Wave, Post-Punk und mehr. Ich heiße Mario Ludewig und bin jeden zweiten Freitag im Monat um 19 Uhr beim Stadtradio zu hören. Heute gibt es die neue IBM-Band Pyroline zu hören, vermixt mit Frontline Assembly. Los geht es mit Pyroline und den Titeln Battleground und Song of Deliverance.

Das war, wie gesagt, Pyroline von der CD Struggling, beziehungsweise ist ein Album aus zwei CDs bestehend, halt die normale CD und die Bonus-CD, wobei mich die Bonus-CD besonders überzeugt. Ja, hier geht es weiter mit dem Titel Suffer und This Dusky Earth von Pyroline.

Hier noch einmal Pyrolein mit dem Titel What Night Have Beer. Insgesamt lässt sich zu der CD Struggling sagen, es geht auf jeden Fall Richtung Frontline Assembly. Darum spiele ich als sechsten Titel auch von Frontline Assembly den Klassiker Resist von dem Album Corsic Whip.

Hier noch kommt von Frontline Assembly die Titel Overkill und Provisions, ebenfalls von der CD Caustic Whip.

Die Sendung ist auch schon wieder fast zu Ende für heute. Ich bedanke mich fürs Zuhören. Am Mikro war für euch Mario Ludewig. Diese Sendung wird wiederholt am Sonnabend, den 24.09. um 19 Uhr. Hier folgt noch von Frontline Assembly der Titel Trash Old. Und ich denke, zwei Titel von Pyroline passen auch noch rein. Okay.

0: Hier, wie gesagt, von Pyroline, die Titel State of Things und danach das We Love Scheiße.
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Manchmal, da interviewe ich Synchronsprecherinnen und Sprecher, manchmal sind es stattdessen Musikschaffende. Carlo Hackenberger vereint beides. Er spricht unter anderem Inspektor Takagi in Detektiv Conan, Yamchu in Dragon Ball und Hector im Pixar-Film Coco. Um die Jahrtausendwende war er außerdem Teil der Band Camera, die ihrer Zeit voraus war. Mit einer Mischung aus Musik, Videokunst und sogar Gerüchen verwandelte sie ihre Konzerte in multimediale Erlebnisse. Und jetzt starten wir mit dem Song Until the Day von dem Album 2.

0: Was ich ganz witzig finde, allgemein hast du ja seitdem, das ist jetzt auch schon 30 Jahre her, dass du deine erste Rolle hattest. Ich weiß nicht, was diese Information mit dir macht, aber auf jeden Fall hast du seitdem schon über 1300 Rollen gesprochen. Also zumindest von denen ich wüsste. Das sind zumindest das, was ich so recherchiert habe. Und trotzdem gibt es halt eine Rolle unter diesen ganzen verschiedenen Rollen, unter dieser ganzen Variation, mit der ich dich vor allem verbinde. Also was auch wiederum für mich der Auslöser war.
1: Warte, lass mich raten. Entweder Yamchu bei Dragon Balls, richtig?
0: Nein.
1: Nee, dann Takagi von Detektiv Conan.
0: Genau, exakt, genau.
1: Siehst du? Das mache ich nur auch schon seit 25 Jahren.
0: Ja, pass auf. Also den ersten Auftritt hatte Inspektor Takagi in Folge 68. Das war im Jahr 2002.
1: Seit 24 Jahren. Jetzt ist er erst vorbei, aber über 20 Jahre. Und Dragon Balls Yamchu war genauso. Also echt irre.
0: Erinnerst du dich denn noch daran, wie es jetzt damals war, vor etwa 24 Jahren diese Rolle zu bekommen, Takagi?
1: Das weiß ich sogar noch relativ genau, weil ich zusammengesprochen habe mit Detlef Bierstedt, der mittlerweile nicht mehr synchron spricht, aber es ist meine Lieblings-George Clooney-Stimme. George Clooney hatte mehrere, aber wenn George Clooney ganz besonders warm und sympathisch klingt, dann ist das Detlef Bierstedt. Und mit dem habe ich zusammengesprochen. Das ist so ein bisschen, hat sich das verlaufen. Mittlerweile wird man in erster Linie alleine aufgenommen, einer nach dem nächsten. Damals eben noch, was die Szene anbot, gemeinsam vor dem Mikro. Und ich war halt so schüchtern und es war auch so, oh, Detlef Bierstedt ist so ein Held von mir, also damals schon. Und ich habe irgendwie gar nicht so richtig das Maul aufgekriegt. Und dann hat er mich irgendwann, weil der Regisseur immer so, ey, mach mal ein bisschen mehr. Also mach mal mehr den Mund auf und trau dich mal und sag mal ein bisschen lauter und frecher. Und ich immer so, nee, ich weiß nicht genau. Und hat Detlef Bierstedt mich genommen und geschüttelt. Und es hat gewirkt. Also danach war ich auf jeden Fall wach und habe lauter gesprochen und mich mehr getraut. Das war ungefähr Anfang Takagi, Detektiv Conan.
0: Ja, und das ist jetzt, wie gesagt, schon länger her. Es gab natürlich zwischendurch auch ein paar Pausen, also wo es ja wegen verschiedener Lizenzsituationen und anderen komplizierten Geschichten erstmal keine neuen Folgen herausgekommen sind. Dafür aber ja auch regelmäßig jedes Jahr auch dann wieder ein neuer Film, der dann auch auf Deutsch synchronisiert wurde. Und jetzt mittlerweile, so alle paar Jahre kommt es mal vor, je nachdem, dass dann ja auch mal so vielleicht so ja etwa 100 neue Folgen immer mal wieder neu aufgenommen werden jetzt. Also und wie würdest du sagen, denkst du, dass die Art, wie du mit diesem Charakter umgehst oder wie du diesen Charakter sprichst, dass sich das in dieser ganzen Zeit verändert hast? Oder denkst du, dass du da relativ konstant geblieben bist mit deiner Interpretation?
1: Ich habe mich relativ wenig verändert, auch weil meine Stimme sich seltsamerweise gar nicht so verändert hat. Das sind ja nun nicht alternde Zeichentrickcharaktere. Also mein Takagi ist ja nach wie vor sehr jung und sehr eifrig. Und jawohl. Und Inspektor Megore, und da hat sich jetzt wenig getan. Der ist ja nicht, der hat ja keinen Reifeprozess irgendwie durchlebt. Insofern hat meine Stimme das noch zugelassen, dass ich da ziemlich auf einem Level geblieben bin. Es gab ein paar, die vielleicht vor 20 Jahren schon eher ältere Kollegen waren, die dann aufgehört haben, oder ein paar sind auch leider gestorben, die mussten dann umgesetzt werden. Ich glaube, ich habe den relativ beibehalten. Also was mich gefreut hat, ist, dass die Rolle selber, also Takagi, scheint irgendwie beliebt gewesen zu sein da im Ursprungsland. Das heißt, seine Rolle wurde größer. Der hat dann ab und zu so Solo-Folgen gehabt, also Solo-Folgen, wo er erstaunlich viel dann irgendwie gesprochen hat mit seiner Liebsten zusammen oder so.
0: Ja, das ist interessant. Er ist ja eigentlich in erster Linie ein Nebencharakter gewesen. Also auch, was ich ganz interessant finde, wenn man sich auch so die ersten, vor seiner ersten Auftritte ankommt, da sah er ja auch noch so vom Zeichenstil noch sehr anders aus. Das heißt, es war auch ein Charakter, der so ein bisschen auch in so einer Findungsphase einfach gewesen ist. Also wo man wahrscheinlich auch nicht so ganz wusste, was genau dieser Charakter jetzt für eine Rolle einnehmen wird. Und obwohl es eben ja technisch gesehen ein Nebencharakter ist und gar nicht zum Hauptcast quasi gehört, ist es doch einer, der ja sehr beliebt ist und ja auch so einfach seinen gewissen Charme mitbringt.
1: Ja, früher hatte ich auch ziemlich exakt seine Frisur. Als ich noch mehr Haare hatte, da hatte meine Frisur durchaus Takagi-eske Züge. Ja, also ich finde, der ist ein sehr... sehr gerader Charakter, der ist einfach sehr ehrlich und liebenswert.
0: Und da du ja auch musikalisch tätig bist, finde ich es ganz interessant, wenn diese beiden Bereiche miteinander irgendwie zusammenkommen. Und ich erkenne das, wenn in einer Serie oder in einem Film ein Charakter singt, dann ist die Gesangsstimme oft anders. Also dann wird oft jemand Professionelles nochmal angeheuert, der dann eben den Gesang übernimmt. Bei dir war es jetzt aber zum Beispiel in dem Film Coco so, wo du Hector gesprochen hast, dass du dort nicht nur sprichst, sondern auch den Gesang übernommen hast. Musstest du damals auch gecastet werden dafür oder wie genau war das, dass du dann auch direkt die Gesangsstimme übernehmen durftest?
1: Also auch da hatte ich wahrscheinlich großes Glück, weil der Synchronregisseur Axel Malzacher mich kurz vorher hat singen hören. Und der kennt mich als Synchronsprecher, kannte er mich schon eine Weile, aber dass ich eben auch singen kann und auch in erster Linie ruhig und traurig und leise und intim singe, das war dem halt so frisch im Ohr, dass er mich auf diese Rolle gesehen, gehört hat. Und da wurde ich zum Probesprechen eingeladen und habe das dann gewonnen. Also und das war eins meiner, also da bin ich ganz besonders stolz drauf, eins meiner ganz besonders gut gelungenen Rollen. Ich liebe diesen Film, Coco. Also nicht das mit dem Affen, sondern das mit dem Tag der Toten, mit den Gerippen und so. Das ist so ein süßer Film, der wahrscheinlich auch ein bisschen Opfer der Auftragsflut war. Also in den 70ern oder sowas wäre das ein Dschungelbuch gewesen. Also der war viel zu schnell wieder aus den Kinos raus und aus dem Rampenlicht. Ich finde, das ist ein echt unterschätzter Film. Der ist so toll. Und Axel Malzacher hat mich da super durchgeführt. Ich habe das toll gemacht. Es ist sehr, sehr lustig. Und dass ich die Songs singen durfte, ich glaube, einer von denen hat sogar einen Oscar gewonnen. Also nicht meine Version, das Original, aber das ist mir eine große Ehre. Und auf den Film bin ich ganz besonders stolz. Guckt euch den an, also wenn ihr ihn noch nicht gesehen habt.
0: Also du hast natürlich jetzt keinen Oscar gewonnen, aber du hast einen ganz anderen Preis gewonnen für deine Mitarbeit an der deutschen Version. Also es gibt ja den Deutschen Synchronpreis. Früher in den 2000ern wurde der an einzelne Personen vergeben, dann gab es den für eine Zeit lang nicht und dann kam er aber so etwa im Jahr 2019 zurück. Und ab da war es so, dass da nicht nur eine einzelne Person ausgezeichnet wird für die eigenen Leistungen, sondern dass es ja als gemeinsame Leistung ausgezeichnet wird. Also du und deine Kolleginnen und Kollegen haben dann eben für diesen Film und für die Arbeit daran diesen Preis 2019 bekommen.
1: Und das finde ich eine sehr, sehr schöne Änderung in der Natur dieses Preises. Es werden auch Einzelpreise fürs Lebenswerk oder für besondere Leistungen und so verliehen, aber die Produktionen werden halt ans ganze Team verliehen. Das ist Spielfilm, Comedy, Drama, Zeichentrick, Arthouse, ich glaube, das sind so die Rubriken ungefähr. Und das trifft es so gut, weil Synchron eine so ausgesprochene Teamarbeit ist. Es arbeiten so viele Leute an so einer Synchronisation. Und ich werde auch nicht müde, Werbung für die synchronisierten Fassungen zu machen. Weil es ist so, ich kenne so viele Leute, die sagen, na hier, ich gucke alles im Original. Aber bei Japanisch und Finnisch und selbst Spanisch wird es schon schwer. Und selbst im Englischen, wenn ich an den Film erinnere, Oh Brother, Where Art Thou, wer den im Original versteht, da wirklich Chapeau. Mein Englisch ist ganz gut und ich verstehe kein Wort von dem, was die da sagen im Original. Und deswegen, es ist so eine Teamleistung, so eine Synchronisation, die fällt nicht vom Himmel. Das ist nicht, ich schalte hier um und dann ist sie da, sondern da haben Leute erstmal das Buch übersetzt, dann, was ja auch meine Arbeit ist, das Dialogbuch zu schreiben, soll heißen, die Übersetzung habe ich, aber ich muss es lippensynchron texten. Also ich muss auf die bestehenden Lippenbewegungen den Text so formulieren, dass die Lippenschlüsse, die Labiale, MBP, alles, was so die Lippe macht, genau da sitzen, wo die eben auch im Original sitzen, aber der Sinn ist ja ein ganz anderer. Dann muss es vorher getaked werden, weil man nicht den ganzen Film anderthalb Stunden durchlaufen lässt, sondern man nimmt jeden Satz für Satz und eventuell auch die Atmer oder Laute oder alles, was so der Sprachapparat macht, das muss eingetaked werden. Eine Redaktion sitzt dran und hat ein Auge drauf auf das gesamte Projekt. Eine Regie, ein Tonmeister sitzt da, im Studio ist ein Cut anwesend. Das heißt, die Cutterin achtet darauf, dass es gut aussieht. Der Tonmeister achtet darauf, dass es gut klingt. Der Regisseur achtet darauf, dass das Spiel stimmt. Wenn das Dialogbuch nicht stimmt, wenn es keine eleganten Sätze sind oder das muss sinngemäß stimmen, Das Buch, das Dialogbuch ist das Fundament. Also auch ein mittelmäßig begabter Sprecher kann mit einem guten Buch glänzen. Selbst die allerbeste Sprecherin der Welt kann nur verzweifeln, wenn das Dialogbuch nicht stimmt. Wenn es Sätze sind, die keinen Sinn ergeben oder wenn die Dialoge nicht funktionieren, die reden nicht miteinander, die Antwort passt nicht zur Frage, dann bricht das Ganze zusammen. Danach muss es gemischt werden, geschnitten werden. Also das dauert richtig lange und da ist richtig viel Arbeit und Herzblut und Liebe drin. Und wenn dann Leute sagen, ja, Synchron finde ich alles doof. Es ist einfach, ich finde, dann ist ein bisschen schnell gesprungen. Nichts gegen das Original. Das Original ist das Original und es geht nicht über das Original. Es ist die beste Version, selbstverständlich. Und trotzdem finde ich, ist so eine Synchronisation wichtig. Es gibt den Synchronverband Die Gilde und die hat als Untertitel oder als Credo den Satz, wir schaffen das deutsche Original. Und das ist auch eine Leistung an der Gesellschaft, weil es ein Kulturgut der breiten Menge zugänglich macht. Also so eine Synchronisation ist nicht nur dafür, Leute, die irgendwie faul sind, das Original zu hören, sondern einen finnischen Film würde ich niemals gucken. Den würde ich nicht verstehen. Und so geht es eben vielen Leuten, die auch nicht sonderlich gut Englisch sprechen oder Französisch, Italienisch, Spanisch, was auch immer, wo der Film herkommt. Und gucke mal, mit einer Synchronisation kann das irgendwie jeder sehen und verstehen. Und das ist eine kulturelle Leistung. Das ist, ich finde, es ist ein deutsches Kulturgut, was, da kommen wir vielleicht noch drauf, durch die KI so in Gefahr ist oder ich weiß nicht, so stiefmütterlich behandelt wird. Ich bin sehr froh, dass die Synchro ein bisschen in den Vordergrund rückt in letzter Zeit. Es gibt da so ein Bewusstsein für, wo auch die Gilde, also der Synchronverband, einen großen Einfluss hat mit dem Synchronpreis, der sehr pressewirksam ist, dass es eben, dass das viel Arbeit ist und eine große Bedeutung hat, kulturell.
0: Eins der Hauptargumente für den Originalton ist ja, dass man dadurch diese Feinheiten quasi heraushören kann, die also was die originale Intention des Schauspielers oder der Schauspielerin gewesen ist. Wenn man jetzt aber dein finnisches Beispiel zum, wenn man jetzt dein finnisches Beispiel nimmt, dann fällt es mir da ja gerade schwer, diese Feinheiten herauszuhören. Ich kann natürlich an dem Ton der Stimme erkennen, diese Person ist aufgeregt, diese Person ist traurig oder diese Person ist wütend. Aber diese Feinheiten, wie jetzt welches Wort betont wird oder was jetzt welches Wort auch im Subkontext bedeuten soll, das geht einfach verloren dadurch. Und das ist dann das, was meiner Meinung nach quasi im Deutschen dadurch eben wiederhergestellt wird, weil ich dann auch aus den einzelnen Wörtern eben eine Bedeutung nehmen kann, die ich vorher eben nicht kann, weil ich die Wörter nicht richtig zuordnen kann zu der Übersetzung.
1: Ganz genau. Also das ist die Aufgabe eines guten Dialogbuches, halt den Geist, den Sinn so zu transportieren, dass möglichst viel erhalten bleibt. Es gibt einfach Wortwitze, die kann man nicht retten. Also auch im Englischen schon, wenn dann ein Wortwitz ins Bild gehalten wird, dann ist man als Dialogbuchautor echt verzweifelt. Aber ich bin zum Beispiel überhaupt kein Fan von Untertiteln, weil da ist auch so ein Argument, ich gucke immer, also viele sagen ja, ich gucke Argument, Quatsch, Original mit Untertiteln. So ein Untertitel ist ja das Schlechteste von allen
0: Er
1: Möglichkeiten.
0: lenkt ab vor sich.
1: Es geht nur Telegram-Stil. Du musst in Windeseile, du musst noch viel mehr zusammenkürzen als bei einer Synchronisation, weil du eben nur so und so viele Sekunden hast pro Zeile. Es gibt keine Ironie oder Zynismus. Wenn Leute gleichzeitig sprechen, hast du ein Problem. Also du bist mit den Augen, oder ich zumindest, bin mit den Augen nur beim Text. Auch wenn ich das Original verstehe, lese ich ja trotzdem den Untertitel, weil wenn da ein Wort auftaucht, ich kann ja diese Buchstabenfolge nicht ignorieren. Ich kann ja nicht diese Buchstabenfolge sehen und das Wort nicht lesen. Das ist so ein bisschen, als ich kann ja nicht ins Wasser springen und nicht schwimmen. Also wenn du schwimmen kannst, dann schwimmst du. Und wenn du lesen kannst und da kommt eine Buchstabenfolge, dann liest du das. Und gerade wenn es jetzt immer wieder neu und so weiter auftaucht und wieder eine neue Zeile und so, dann achte ich nicht mehr auf die Augenbrauen von dem Schauspieler und was der da vielleicht für Feinheiten macht. Da muss das Publikum der Synchronbranche auch ein bisschen vertrauen. Da geben wir uns große Mühe, diese Feinheiten aufzufangen und zu bedienen. Und wenn der mit der Augenbraue an der einen Stelle einen kleinen Zucker macht, dann machen wir den mit vom Mikro. Wir lernen eben diese zwei, drei Zeilen, also den Take, den Gedanken, den man halt sich gut merken, auswendig. Und dann gucke ich dem Schauspieler in die Augen und dann mache ich dann spiele ich, was der spielt. Und es garantiert immer noch nicht, dass das Original richtig bedient wird. Es gibt zum Beispiel seit eine südkoreanische Firma irgendwie sich groß in den weltweiten Synchronmarkt eingekauft hat, viele südkoreanische Produktionen. Und da kann man vom O-Ton gar nicht abnehmen, was der da meint. Die brüllen sich die ganze Zeit an. Die haben einen sehr direkten, lauten Ton miteinander. Und du denkst, warum streiten die denn die ganze Zeit? Die streiten sich nicht. Das ist die normale Unterhaltung. An einer anderen Szene aber stehen sie sich gegenüber und reden relativ normal. Da geht es aber um Mord und Totschlag und dass der eine dem anderen mit einer durchgeschnittenen Kehle droht oder wie auch immer. Also das ist schwer zu bedienen, je ferner die Kultur der unseren ist. Und trotzdem versuchen wir das natürlich so plausibel und so nah am Original wie möglich zu bedienen.
0: Und jetzt verlassen wir den Synchronblock und machen weiter mit Musik, denn wir besprechen gleich die Band Camera, in der Carlo Hackenberger in den 2000ern mitgespielt hat. Und da hören wir uns in diesem Zusammenhang den Song Comfort to the Moon an von dem Album Two.

0: Ich würde jetzt gerne über einen Themenkomplex sprechen, auf den habe ich mich sehr gefreut, weil ich mir da im Vorfeld sehr viele Gedanken zugemacht habe. Ich habe mich damit sehr intensiv auseinandergesetzt und zwar kam ja jetzt letztes Jahr der Re-Release von dem Album 2 von eurer Band Camera. So, das kam ursprünglich 2000 raus, das heißt jetzt 25 Jahre später kam dann die Entscheidung, das nochmal neu, also nochmal zu remastern und dann nochmal rauszubringen. Was bedeutet das für dich? Also wieso hat man das jetzt 2025 nochmal neu rausgebracht?
1: Also erstmal, es ist ein Vierteljahrhundert her, das ist schon mal echt erschreckend. Das erschreckt mich fast noch mehr, als dass ich seit 30 Jahren synchron mache. Das bedeutet mir unendlich viel, weil noch mehr unterschätzt als der Film Coco ist das Album 2 von Camera. Das ist erstmal ganz im Ernst. Wir sind ja unter uns. Ich kann ja ein bisschen angeben. Es ist so gut. Und es war seiner Zeit so dermaßen voraus. Und es hatte so viel Potenzial. Und es gehört einfach bei der Musik, weil wie überall gehört sehr viel Glück dazu. Und wir hatten einfach nicht das Glück, das die Platte verdient hätte. Also erstmal ganz ohne Eigenlob, ganz bescheiden. Das ist, glaube ich, so ziemlich das Beste, was ich je gemacht habe musikalisch. Mit Sven Häusler zusammen, der ja auch bei Big Light schon dabei war. Und dazu muss ich sagen, dass eigentlich Sven alles gemacht hat und ich habe gesungen. Also die Texte und der Gesang ist von mir und alles andere ist von Sven. Also die ganzen Videos, ich weiß nicht, ob du das, oder Moment, vielleicht sage ich es mal irgendwie den Zuhörern. Das Konzept bei Camera war, dass es eben, wie der Name schon sagt, Camera eine visuelle Komponente gibt. Wir sind in Kinos aufgetreten. Mittelpunkt der Bühne war die Leinwand, bestuhltes Publikum, also in kleinen Kinosälen. Das Publikum saß im Kino und wir haben zu jedem Lied ein eigenes Video projiziert, die in der Ästhetik sehr unterschiedlich waren, mehr oder weniger aufwendig oder mit Menschen, ohne Menschen, nur Gesichter, nur Tinte in Wasser, nur Farben, nur Licht. Sehr unterschiedlich, sehr, sehr intim. Und deswegen war das ein Mittelding aus Kino und Musik. Und man hätte das Ganze eigentlich auch viel feuilletonistischer angehen müssen. Es war bei Sony Columbia. Toll, alles gut, alles super. Und da waren wir aber so ein bisschen dann doch fehl am Platze, weil es gab dieses erste Album, 2. Und der Plan war, das muss aufgebaut werden. Das braucht eine Entwicklung. Da wird es auch ein zweites und ein drittes Album geben müssen, bis sich das etabliert hat. Damals war das noch überhaupt nicht so gang und gäbe mit der Videoproduktion. Also damals konnte nicht jeder mit dem Handy einfach Content erstellen, sondern es war echt aufwendig mit Drehtagen und Schnitt. Und wenn man eine Sache geändert hat, dann rechnete der Computer eine Stunde. Und dann sah man den Schnitt und dachte, nee, vielleicht doch ein bisschen früher. Dann rechnete er wieder eine halbe Stunde. Es war wirklich zäh und ganz liebevoll. Und wir hatten damals das, siehst du, Glück und Unglück. Es liegt so nah beieinander. Wir hatten das große Glück, dass wir in 3 Kinofilmen relativ gleichzeitig mit Veröffentlichung dieses Albums Songs platzieren konnten. In Fickende Fische, das war auch von Almut, ich habe leider ihren Nachnamen gerade nicht parat, aber tolle Frau, super Debütfilm von ihr. Da waren 2 Lieder drin. Das war auch relativ erfolgreich, der Film. Dann hatten wir einen Film, Film mit Ben Becker, Mann, Frau 2 gesucht oder irgendwie Frau 2 oder so hieß der. Ben Becker hat tolle Filme gemacht, aber genau diesen Film wollte keiner sehen. Dann hatten wir einen Song in Väter von Daniel Levy, der auch ein ganz toller, großer Regisseur ist und viele tolle Filme gemacht hat, aber genau diesen Film wollte keiner sehen. Und weißt du, wenn du zeitgleich in 3 Kinofilmen präsent bist, hätte es auch passieren können, dass die Öffentlichkeit sagt, sag mal, wer ist denn diese Band, die jetzt überall läuft? Und es ist nicht passiert. Ich weiß nicht, wieso. Es ist aber, es sollte nicht sein. Nur dieses Album 2 von Camera war dann halt wirklich nicht mehr existent auf diesem Globus. Das war einfach, es gab die nicht mehr im Laden zu kaufen. Es gab es nicht bei Apple Music oder wie heißen die anderen Dingsbums-Playlist.
0: Dieser und wie es alles heißt, ne?
1: Wie auch immer. Es war einfach nicht mehr hörbar. Du hast es gesucht und nicht gefunden. Und deswegen war das so wunderschön, dass Sven Häusler die Rechte hat zurückkaufen können. Und damit ist das, haben wir es dann halt nochmal gemastert und nochmal veröffentlicht. haben auch eine kleine Party geschmissen, mittelgroße, zu der Veröffentlichung. Und dabei ist uns nochmal aufgefallen, wie unfassbar gut das ist. Also es ist sehr gut gealtert, es ist echt ziemlich zeitlos, es klingt immer noch gut. Es ist von der Musikalität sehr speziell, also so die Instrumentierung, es hat sehr viel Klavier, es hat immer so Echolot-Sounds, kleine Pling, Pling, Pling, Glockenspiele tauchen immer wieder auf. Timo Sander hat da auch einen erheblichen Beitrag geleistet, der war super und wir waren zu dritt da auf Tour und es ist wirklich ganz, ganz toll. Mittlerweile gibt es das bei YouTube, kann man Cam, also CAM-ERA, Camera in zwei Silben mit einem Bindestrich dazwischen, mal suchen und ich glaube 9 Videos sind davon, insgesamt 15, die es halt gab. Und das ist ganz, ganz rührend. Mich berührt das immer noch sehr, die Musik und die Videos dazu. Das ist eine ganz intime, liebevolle Sache. Kann ich nur empfehlen.
0: Es ist natürlich interessant, dass so 2000 ein Jahr markiert, wo es ja langsam so ein bisschen auch in diese digitale Revolution ging. Also das Analoge wurde langsam abgelöst. YouTube ist 5 Jahre später, 2005, zum allerersten Mal online gegangen. Das heißt, es war eigentlich genau an dieser Schwelle, wo ja auch vor allem dieses Experimentelle, dieses Experimentieren mit Bild und Ton in den Fokus gerückt ist. Eben dadurch, dass man jetzt auch Videos ins Internet hochladen konnte. Das finde ich ganz interessant.
1: YouTube waren eben 5 Jahre später. Also ich will nicht, doch ein bisschen großkotzen bin ich schon. Es war seinerzeit auch einfach ein Stück voraus. Camera, also Camera in zwei Silben, CAM-ERA, rückwärts gesprochen, Camera A Mac. Und wir haben auch Macintosh damals angeschrieben, Apple, weil Apple da super gut funktioniert hat oder zumindest halbwegs gut, ob die

0: so Jelly Beans zu essen, die halt geschmacklich den Song an der Stelle unterstützt haben. Es gab Duftkarten, da wurde eingeblendet dann oben in der Ecke, jetzt Feld A oder Feld B oder wie auch immer, Robin, und dann gab es Rose oder Apfel oder so, passend zum Song eben auch noch olfaktorisch, geruchlich dazu. Also es war wirklich ein multisinnhaftes Erlebnis. Das war ganz besonders toll und das war auch so zu der Zeit, fand ich ganz besonders. Ja, wahrscheinlich einfach ein bisschen zu früh. Also, ich erinnere mich noch, dass dann ein paar Jahre später die große Sensation war: ey, ey, The Underworld, die haben jetzt irgendwie voll große Projektionen auf der Bühne hinten. So, ja, genau wie wir vor 2 Jahren. Ey, hast du gesehen, U2, ey, die haben hinten ganz viele so Leinwände und Fernseher und so Monitore aufgebaut, da läuft nur ein Film währenddessen. So, ja, genau wie bei Camera vor ein paar Jahren. Also natürlich ein anderes Level und
1: Ja, klar.
0: so, aber ja, es war seiner Zeit voraus und es war eigentlich größer, als es dann wahrgenommen wurde, finde ich.
1: Und der Song, den wir uns jetzt anhören, der wird gleich auch zum Gesprächsthema auserkoren. Er nennt sich Yes, Yeah, Yeah von dem Album 2 von Camera.

0: Ich habe mich durch das Album einmal durchgehört und habe meine Gedanken aufgeschrieben. Ich glaube, persönlich mein Lieblingssong von dem Album ist Yes, Yeah, Yeah. Und da gibt es ein paar Zeilen, die mich auch sehr angesprochen haben. Also ich bin der Meinung, dass dieser Song so ein bisschen auch darüber handelt, dass ja die Gegenwart, das, was im Moment passiert, im Moment des Erlebens noch gar nicht vollständig lesbar ist. Also erst rückblickend mit dem Wissen darüber, was danach passiert, verstehen wir die Gegenwart besser. Also, und du hast ja diese beiden Zeilen, so I time travel back to anticipation and nothing can fulfill my expectations. Und für mich wirkt das so, als würden hier Hoffnung und Erwartung ineinander laufen. Also man wartet auf eine Zukunft, welche die Gegenwart nachträglich rechtfertigt oder eben einen Sinn verleiht. Wir suchen ja immer nach Sinn und Struktur. Und das Magische ist ja vielleicht, dass Antizipation ein Zustand ist, wo alles möglich ist. Vor allem, wenn man schon erlebt hat, wie schnell sich das Blatt wenden kann. Weshalb so eine Zeile wie So I reset to the beginning für mich eben nach diesem Suchen nach Struktur betrachtet werden kann. Also man sucht den letzten Vergleichswert, um die Zukunft zu deuten. Wie ist das in der Vergangenheit gelaufen? Wie kamen diese Phasen?
1: Ey, sehr, sehr schön, toll und auch für mich sehr neu zusammengefasst.
0: Für mich ist das Gruselige aber auch gleichzeitig der Gedanke, was ist denn, wenn jetzt gar nichts auf irgendwas hinausläuft? Und da ist dann für mich der Satz Nothing can fulfill my expectations, der bedeutet eben, sich an etwas zu klammern, was vielleicht so auch niemals passieren wird.
1: Genau. Und auch man, also einerseits, ich traue mich gar nicht in die Zukunft, weil das kann sowieso nicht so toll werden, wie ich es gerne hätte. Oder auch eben rückblickend, es ist ganz anders geworden, als ich dachte. Vielleicht besser, vielleicht aber auch schlechter. Auf jeden Fall ganz anders. Manche Ereignisse, die großen Einfluss auf unser Leben haben, das begreifen wir ja in dem Moment gar nicht. Sondern dann denkst du zurück und merkst irgendwann, ey, das war damals echt wichtig, ihn oder sie damals getroffen zu haben. Und so, da hat sich echt eine Menge verändert. Oder diese eine Rolle gesprochen zu haben und dadurch irgendwie halt so, oh, total viel zu lernen, wie bei Queer as Folk, das war ein wichtiger Moment. Und das war mir damals nicht bewusst. Da habe ich irgendwie einen Termin gekriegt und bin da hingegangen. Oder es gab neulich auch so eine sehr schöne Dokumentation über Jan Delay, wo das auch war, dass er meinte, die haben da Sachen gemacht und es war so ein kreativer Raum und so. Und daraus hat sich so viel ergeben. Das war ihm damals gar nicht bewusst. Und so ein bisschen in die Richtung ging halt der Song. Also, hey, wie du es dir vorstellst, wird es wahrscheinlich nicht werden. Vielleicht besser, vielleicht schlechter. Auf jeden Fall anders. Also die Zukunft wird auf jeden Fall anders.
0: Ich glaube sowieso, dass man in seinem eigenen Leben immer wieder diese verschiedenen Abschnitte hat. Also es fühlt sich manchmal so an, als hätte man bereits verschiedene Leben gelebt, weil ja jedes Erleben, jede Phase des Lebens ganz anders sein kann. Also auch, ob man jetzt, ich weiß nicht, wie bei dir zum Beispiel, ob du jetzt dann in der einen Phase deines Lebens in Berlin bist oder in der anderen Phase deines Lebens in England bist zum Beispiel. Und das fühlt sich für mich, also so ist es meine Erfahrung, immer wie fast schon ganz andere Lebensrealitäten an. Und das finde ich irgendwo ganz interessant, ganz motivierend, dieser Gedanke, auch wenn man irgendwo einen neuen Abschnitt anfängt und sich vielleicht noch sehr unsicher ist, dass man ja noch gar nicht weiß, was alles auf einen zukommt. Und wenn man die Sachen dann aus einem Zeitraum betrachtet, also wenn Zeit vergangen ist, aus der Zukunft betrachtet, dass es dann sich einfach, ja, man hat mehr, man versteht es einfach mehr. Man kann mehr damit anfangen.
1: Ja, ey, hochphilosophisch. Jetzt werden wir so philosophisch. Total, absolut.
0: Würdest du denn sagen, dass du von dem Album einen Song hast, der das Album für dich am besten einfängt oder repräsentiert oder was einfach vielleicht dein Lieblingssong sogar ist?
1: Also für mich ganz klar Comfort to the Moon. Auch wenn es, oder gerade weil es so traurig ist, ich finde, der Song macht alles richtig. Der ist so maximal intim und zärtlich. Und die Zeile, the world wants you just like I do, ist so, treibt mir jetzt schon wieder die Tränen in die Augen. Also ich finde, das ist so stark und so kraftspendend in dieser Zärtlichkeit. Ja, Comfort to the Moon, unbedingt.
0: Das ist vor allem, also was ich daran so, also wo du jetzt gerade sagst, dass es einen ja auch irgendwie zu Tränen rührt. Ich finde, es ist vor allem so ein Kontrast, wenn man, wenn ein Mensch sehr viel Selbstzweifel hat oder sehr viele negative Gedanken oder sich vielleicht auch einfach nicht so fühlt, als hätte man seinen Platz und dann auf einmal sowas gesagt zu bekommen. Also etwas, was dann einem so viel Mitgefühl einfach gibt und dass einem dann eben selbst auffällt, man hat sich selbst in einem sehr negativen Licht gesehen oder seinen Platz in der Welt und dann aber das Gegenteil erzählt zu bekommen. Also es gibt zum Beispiel, ich weiß nicht, ob du Supertramp zum Beispiel magst, ne?
1: Manchmal, ja.
0: Und ich weiß noch, da hatte ich eine Erfahrung mit einem Song, Babaji heißt der, und da gibt es auch eine Zeile, ich muss die einmal kurz raussuchen, weil ich die so brillant fand. Und die hat mich auch zum Weinen gebracht, als ich die zum ersten Mal gehört habe. Die Zeile ist, I said that I can see it's not too good for me to be afloat in the sea of glory. Und dieses, sich selbst einfach mal so eine Liebe zu zeigen oder sich selbst einfach zu sagen, dass man gut genug ist, oder das ist etwas, glaube ich, das man vielleicht auch einfach besonders in solchen Phasen zu selten hört.
1: Mhm. Ich habe auch eine relativ dunkle Seite. Also es gibt bei dem Cameron-Album auch einen Song, When Luck Runs Out. Und die Zeile heißt eigentlich, Feels like having life left over when luck runs out. Also dieses Gefühl, ich weiß nicht, ob das schon eine Depression ist, weil da wäre ich jetzt vorsichtig. Aber auf jeden Fall ich hatte auch sehr düstere Zeiten, wo es sich so angefühlt hat. Und auch das ist irgendwie so, das zugeben zu können, das jemandem sagen zu können. Und der dann wiederum sagt, ey, the world wants you. Ich finde, es geht sehr gut ineinander über. Also eben auch in der Schwäche sein zu können.
0: Und dann finde ich es wiederum interessant, wenn ich mich nochmal auf eine Aussage von dir beziehe, die du zwischendurch getätigt hast. Du meintest ja, dass ja ein Großteil vom Mitwirken im Album ja auch Sven Häusler ist. Also dass ein Großteil von dem, was dieses Album ausmacht, ja auch er beigetragen hat. Du aber ja auch gleichzeitig viele von diesen Texten verfasst hast. Und ich finde, dass dann auch eben gerade solche Texte dem Album nochmal eine ganz, ganz andere Ebene geben, also die Musik erweitern.
1: Das war bei dem Re-Release jetzt irgendwie letztes Jahr auch so, dass Sven selber meinte, also die Texte waren meine Sache, die habe ich einfach geschrieben dafür. Und er meinte, die hat er jetzt auch nochmal neu gehört und teilweise auch dann erst kapiert oder neu verstanden, neu gelesen. Und das war auch sehr gut. Ich glaube, bei Instagram, ich habe Instagram selber nicht, aber da gibt es auch eine Camera-Seite oder über Sven Häusler gibt es so kleine
0: Clips.
1: 3-Minuten-Clips zu jedem Lied, wo wir genau sowas irgendwie mal durchgehen. Was macht der Song? Was bedeutet der textlich, musikalisch? Was gibt es da für eine Geschichte zu? Vielleicht auch ganz interessant. Also ich selber bin nicht bei Instagram, aber ich war dabei, als die gemacht wurden, die Clips. Und die sind sehr lustig, sehr kurzweilig.
0: Um jetzt nochmal zu einem anderen kurzen Thema zu bekommen, du kannst natürlich auch ablehnen, aber ich finde es immer ganz spannend, wenn ich natürlich mit Synchronsprecher und Synchronsprecherinnen spreche, ob es für dich möglich ist, und da kannst du dir auch aussuchen, was du möchtest, ob es möglich wäre, irgendeine Rolle, die dir gerade einfällt, vielleicht irgendwas als diese Rolle zu sagen. Ich weiß, es ist etwas so on the spot, es ist immer eine Frage, ob man das so machen kann. Deswegen wollte ich dir einfach mal kurz die Möglichkeit geben, ob du das möchtest.
1: Ja, das Problem ist, ich weiß gar nicht genau, was ich da jetzt sagen soll, weil ich das weniger von mir aus kreiere, sondern bediene, was mir die Rolle vorgibt. Und natürlich spreche ich einen Brian Kinney sehr viel kälter und liebloser, weil das ein sehr egozentrischer Egomane war, als Takagi, der natürlich irgendwie ganz, ganz eifrig ist und es jedem recht machen will und jawohl, auch schnell wieder zurück sein möchte mit guten Nachrichten. Oder, weißt du, bei Gravity Falls habe ich Zeus gesprochen, der ist groß und doof und langsam. Also das kann ich auch ganz gut. Oder, nee, leider ist es vorbei, aber juhu, ich bin Blaze, hey, wir zählen bis 10, 1, 2, 3. Also ich bediene es, ich schlüpfe in die Rolle und mache nach, was er mir auf der Leinwand vormacht.
0: Ich finde aber, dass du den Anspruch an diese Frage ganz gut erfüllt hast. Also ich fand das sehr cool. Ich möchte dir jetzt zum Abschluss noch einmal die Möglichkeit geben, dass du nochmal das Fazit findest. Also dass du nochmal die letzten Worte bekommst. Du kannst noch einmal sagen, was dir gerade einfällt, was du sagen möchtest. Irgendwas nochmal zum Abschluss.
1: Also abgesehen davon, dass ich natürlich Werbung für meine Musik machen möchte, ob es nur Big Light ist von früher, das war echt eine tolle Zeit. Ich finde, es ist auch sehr gut gealtert. Camera ist fantastisch, gerade mit den Videos zusammen. Oder Koi macht gute Laune. Unser Bassist ist jetzt wieder im Land. Vielleicht gehen wir auch mal wieder in den Übungsraum und spielen ein Konzert. Also sage ich Bescheid, eher in Richtung Synchronisation. Ich finde es gerade sehr wichtig, was da passiert, und bin sehr froh über den Ruck ins Bewusstsein des Publikums, dass eine KI, man muss sie nicht mögen. Und wenn man das Original versteht, dann ist das Original auf jeden Fall die beste Version. Aber so eine KI ist viel Arbeit und das mit Liebe produziert, und da haben sich viele Leute viele Gedanken gemacht. Die fällt nicht vom Himmel. Und ob meine Rolle im Bild sagt irgendetwas oder irgendwas oder etwas oder was, ob das eine Silbe ist oder vier, da hat sich jemand Gedanken gemacht. Jeder Atmer, jeder Zögerer, jeder kleine Laut, ein Schluchzen zwischen dem Satz, wo macht er eine Pause? Das ist alles bedacht. Einfach, dass Synchronisation sehr viel Liebe beinhaltet und sehr viel Fürsorge und Detailarbeit. Und vielleicht gelingt es mir ja, den einen oder anderen zu sensibilisieren, wenn das nächste Mal so eine synchronisierte Fassung kommt und man guckt den Film und denkt, die sprechen ja alle Deutsch, dass man irgendwann denkt, nee, das hat jemand synchronisiert. Und die Illusion ist perfekt. Ich denke, die sprechen Deutsch. Ich achte überhaupt nicht. Eine gute Synchronisation ist, wenn du sie überhaupt nicht merkst. Wenn du denkst, Brad Pitt und George Clooney sprechen Deutsch und du lachst über die Witze, die sie machen und findest den Film toll, dann hat die Synchronisation gewonnen. Und da gibt es viele Filme, die so funktionieren.
0: Und damit neigt sich auch eine weitere Folge von Marco Music zu Ende. Heute mit dem Synchronsprecher Carlo Hackenberger, der darüber hinaus auch musikalisch aktiv ist. Checkt auf jeden Fall das Album 2 von seiner Band Cam Era ab. Cam Era wird mit einem Bindestrich geschrieben. Und das Album ist zwar bereits über 20 Jahre alt und kam trotzdem in jüngster Zeit als Remastered-Version raus. Und jetzt gibt es zum Abschluss nochmal einen Song von einer ganz anderen Band namens Koi, in der Carlo ebenfalls mitgewirkt hat. Und von dieser Band spielen wir jetzt noch den Song Monkey. Und damit wünsche ich euch allen da draußen noch ein Leben, das seiner Zeit voraus ist.

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Also haltet euch fest, schnallt die Gurte fester und dreht den Volumenknopf nach rechts, denn jetzt gibt es was an die Ohren. Heute soll es in meiner Sendung um die im Jahre 1976 gegründete Band Rose Tattoo gehen. Hier handelt es sich um eine australische Band, die gern auch mal als klein AC/DC bezeichnet wird. Die Gründungsmitglieder dieser Band im Jahre 1976 waren Tony Lake, Gesang, Peter Wells, Slide Guitar, Lee Johnson, Rhythm Guitar und Michael van der Slice an den Drums. Aus dem Jahre 1976 spiele ich jetzt die vom ersten Album Rose Tattoo den Song Remedy.

0: Auf diesem Album hatte sich die Zusammensetzung der Band Rose Tattoo aber schon wieder verändert. Angry Anderson kam für Tony Lake als Sänger und dessen markante Stimme, also die markante Stimme von Angry Anderson, ist das wesentliche und eigentliche Alleinstellungsmerkmal dieser Band.
1: Leider ist Angry Anderson am 21. September diesen Jahres verstorben.
0: Produziert wurden Rose Tattoo von den beiden australischen Produktionsgurus Harry Vanda und George Young, die Band AC/DC sozusagen erschufen und jahrelang produzierten. Ebenfalls aus dem Album Rose Tattoo von 1978, jetzt der Song Stuck on You.

Anhand dieses Beispiels kann man nun schön hören, dass Rose Tattoo auch sehr gut Balladen arrangieren können. Auch wenn in diesem Fall der Text ein wenig skurril wirkt, weil zum Beispiel in einer Textpassage ein Goldfischglas erhitzt wird, damit der kleine Fisch darin nicht zu frieren beginnt. Das zweite Album von Rose Tattoo kann man sicherlich als einen weiteren Höhepunkt in der Schaffensphase dieser Band betrachten. Aus dem zweiten Album von 1981 mit dem Titel Assault and Battery von Rose Tattoo spiele ich jetzt den Song All the Lessons.

Stilmäßig könnte man Rose Tattoo einordnen in Blues-basierten und Rock'n'Roll-orientierten Hardrock mit Einflüssen aus Country- und Western-Musik. Alleinstellungsmerkmal ist sicherlich die prägnante Stimme des Gary Angry Anderson, aber auch der stetige, kräftige Einsatz der elektrischen Slide-Gitarre im Vordergrund des Klangspektrums. Aus dem zweiten Album I Sold a Battery jetzt nochmal der Song Magnum Made.

Wie die vorherigen Alben auch, wurde das dritte Studioalbum der Band Rose Tattoo mit dem Namen Scared for Life ebenso vom Erfolgsproduktionsduo Vander & Young produziert. Es gab eine Umbesetzung. Zu den Studioaufnahmen wurde Mick Cox durch Rob Reilly ersetzt. Mick Cox wechselte zu der Zeit zu der australischen Band Heaven. Aus dem Album Scared for Life von 1982 von der Band Rose Tattoo nun der Song Texas.

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1: Wenn er nicht mit seiner Band Rose Tattoo auf der Bühne steht, so engagiert sich Gary Angry Anderson viel für benachteiligte Menschen und ist damit in Australien ein sehr bekannter Mann. Besonders bekannt ist er für seinen Aufruf zum Kampf gegen Kinderprostitution und Kinderpornografie in den benachbarten asiatischen Ländern. Anderson selbst war im Alter von 5 Jahren von einem Familienmitglied sexuell missbraucht worden. Aus dem Album Scared for Life der Band Rose Tattoo von 1982 spiele ich jetzt den Song Dead Set.

Das folgende Album der Band Rose Tattoo mit dem Titel Southern Stars wurde mit einer komplett neuen Besetzung eingespielt. Nur der Bassist Jordy Leach und Sänger Angry Anderson sind von der Originalbesetzung dabei geblieben. Dieses Album war auch das letzte, welches von Wanda & Young produziert wurde. Aus diesem Album Southern Stars von 1984 der Band Rose Tattoo jetzt der Song Saturday's Rage.

Der Frontmann der Band Rose Tattoo, Angry Anderson, war als Solokünstler und als Schauspieler aktiv und dabei auch durchaus erfolgreich. Zum Beispiel war er in dem Spielfilm Mad Max 3 als Handlanger von Tina Turner zu sehen. Aber auch in der australischen Fassung des Musicals Jesus Christ Superstar als König Herodes sowie in anderen australischen Serien und Serienproduktionen. Ebenfalls aus dem Album Southern Stars von 1984 spiele ich den Song Radio Said Rock'n'Roll is Dead.

Einige bekannte Bands der Rockgeschichte beziehen sich gerne auf die Band Rose Tattoo und haben Songs dieser Band gecovert. So zum Beispiel unter anderem Guns N' Roses, L.A. Guns, Nashville Pussy. Das Cover der amerikanischen Sängerin Helen Schneider des Songs Rock'n'Roll Outlaw unter dem neuen Titel Rock'n'Roll Gypsy hat es hier in Deutschland sogar unter die ersten 10 Plätze der Charts geschafft. Aus dem Album Beats from a Single Drum von 1986 der Band Rose Tattoo, jetzt der Song Say Goodbye.

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2: Dann kam im Jahr 2002 nach langer Abstinenz ein neues Album der Band Rose Tattoo mit dem Titel Pain heraus, das adäquat an den alten Stil und die alten Erfolge der Band wieder anknüpfte. So war hier eine schöne, dreckige und dichte, homogene Produktionsstruktur und die Slide-Gitarre wieder vorhanden. Aus dem Album Pain der Band Rose Tattoo aus dem Jahr 2002 spiele ich jetzt den Song Illustrated Man.

An diesem Musikbeispiel hört man wieder sehr gut, wie der Rock'n'Roll wieder von der Band Besitz ergreift. Rose Tattoo waren einige Zeit von einem gewissen mysteriösen Pech verfolgt. Insgesamt sind in der Zeit von 1991 bis 2013 sechs Mitglieder der Ursprungsbesetzung der Band an Krebs verstorben. Aus dem Album Pain aus dem Jahre 2002 der Band Rose Tattoo spiele ich den Song Union Man.

So waren auch die Aufnahmen zum Album Blood Brothers der Band Rose Tattoo im Jahre 2006 direkt vom Tode zweier Ursprungsmitglieder Peter Wells und Ian Rillen überschattet. Während das Vorgängeralbum Pain aus dem Jahre 2002 das erste Album nach 16 Jahren der Abstinenz war, so ist das Album Blood Brothers zunächst mal bisher das letzte Album der Band. Aus dem Album Blood Brothers aus dem Jahre 2007 bringe ich jetzt den Song Slippin' Away.

Aber Gary Angry Anderson, der unverwüstliche Sänger der Band Rose Tattoo, lebt immer noch. Soviel ich weiß, er freute sich bester Gesundheit. Wünschen wir ihm noch ein langes Leben. Zu guter Letzt jetzt noch der Song Once in a Lifetime aus dem Album Blood Brothers von 2007 von der Band Rose Tattoo.

Das war's dann auch schon wieder für heute mit Sound Vibrations im Stadtradio Göttingen. Es hat mir wieder sehr viel Spaß gemacht. Ich hoffe, euch auch. Für Anregungen und Kritik schickt bitte eine Mail an punk.rocker65@yahoo.de. Bis zur nächsten Sendung Sound Vibrations am Freitag, den 13. November 2026 um 21 Uhr wünsche ich euch allen eine besonders gute Zeit. Bis dahin, alles Gute, wo immer ihr auch seid. Euer Gernot Lüdicke.

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